0: vergessen und alles in seinem Hirn erloschen. Alles bis auf das eine Gefühl, dass er sich wohlfühlte und es sein Leben lang nicht besser haben wollte. So verrann die Zeit in ewig gleichmäßiger Arbeit. Was Haralds Mühe endlich herausgeschält hatte und was dort in voller Größe thronte, war eine riesige Götzenstatue.
1: Noch wach?
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0: Die Arme waren formlos und im stumpfen Bogen nach innen gedreht. Es wuchsen abscheuliche Tatzen aus ihnen mit Dutzenden gekrümmter Krallen, die dicht unterhalb des Maules wie erstarrte Schaufeln hingen, so als raffe der Götze unablässig Fraß an sich, ohne doch je befriedigt zu sein.
3: Kein angenehmer Hausgenosse, wie?
4: Beileibe nicht.
0: Eines Tages überraschte der Knabe den Doktor, wie dieser fledermausartig über einer auf dem Boden ausgebreiteten Rolle brüchigen Pergamentes mit fremdartigen Schriftzeichen hockte. Das war nicht der Dr. Chimer, der ihn damals empfangen hatte, auch nicht der, der das Werk der Enthüllung geleitet hatte. Dies hier war ein Greis von so uraltem Aussehen, dass es den Knaben fröstelte. Es war ein pendelnder Totenkopf, wie wachsglänzend. Die Haare wirkten wie eine glanzlose Perücke. Die Haut über den Jochbeinen unterschied sich in nichts von dem abgewetzten Pergament. Sie war von tausend Fältchen zerknittert und schwarze Lidarritzen saßen in tief eingefallenen Kuppeln. Desgleichen schien auch die Nase geschrumpft und die Nüstern noch flacher, gleichsam erweitert. Die Oberlippe hatte sich in die Höhe gezogen und die Zähne ganz entblößt, die den Knaben auf einmal stark verfärbt dünkten und spitz vor Abgenutztheit und Alter. Trotz des schlotternden Kiefers waren die unteren Zähne nicht sichtbar, sodass der Doktor fast einem riesigen Nagetier glich, welches der Tod merkwürdigerweise vergessen hat.
4: Essenszeit. Aber wo ist er denn jetzt?
3: Kommst du?
0: Wie war das möglich? Sein Gastgeber bat ihn mit glattem Gesicht, lächelnd und äußerlich kaum älter als 40 Jahre zum Mahle einzutreten. Die Verwandlung war erstaunlich. Seine Zähne blitzten weiß wie sonst. Seine Augen waren munter und flüssig, sein Benehmen heiter und sorglos. Er machte die gewohnte Handbewegung, die Harald an seinen Platz wies.
3: Kommst du?
4: Ja, ich komme.
3: Ist alles in Ordnung?
4: Warum sollte es nicht?
3: Eben. Warum sollte es nicht? Bleib zu.
4: Ja.
0: Es war in einer kühlen Nacht. Der Hausherr trat in den dunklen, nur vom durch das gewaltige Glasdach hereinfallenden Mondlicht erhellten Innenhof.
3: Die Gestirne stehen günstig. Die Stunde ist gekommen.
0: Langsam klomm er den Hügel hinauf. Vor dem Meteoriten angelangt, zögerte er ein wenig. Dann betastete er ihn mit der Hand. Offenbar beruhigt von solcher Prüfung, stieg er mit unendlicher Vorsicht auf den Kopf, wobei er die Füße tastend in die Löcher setzte. Ganz oben richtete er sich im Bocksitz ein, so gut es eben bei der gefährlichen Beschaffenheit des Metalls angehen wollte, und stellte das dreieckige Instrument auf. Der Chinese verharrte lautlos und spähte scharf und unbeweglich hinauf zu den Sternen. Es war zu bemerken, dass die schwarze Silhouette dort ihre Form fast unmerklich leicht verändert hatte. Erde rieselte herab. Rätselhaftes Knistern war zu vernehmen. Das Metall dort oben schien in Bewegung zu geraten. Der hochgewachsene Mann wand sich ja, bäumte sich dagegen auf. Doch ruckweise, gegen seinen Willen, schien er emporgezerrt zu werden. Er riss ein spitzes Messerchen hervor, stach es sich tief in den Arm. Und indem er den Ärmel zurückriss, schleuderte er die hervorquellenden Tropfen gegen das dunkle Ungetüm.
1: es dich jetzt verlangt. Und ich will es dir geben. Hier, trink. Labe dich daran. Das ist dein Lebenselixier. Aber diese Bindung ist keine Dauer. Es wird Zeit, dass etwas geschieht.
0: Er ging ins Haus zurück und weckte Harald mit leichter Berührung an der Schulter.
5: Steh auf. Ich brauche dich. Komm, in den Innenhof. Auf der Stelle.
6: Was ist denn?
5: Bemerkst du etwas?
6: Nein.
5: Von seinem Dasein bekamen die Kabbalisten Kunde. Sie nannten ihn Zazel, den Dämon des Saturn. Sein Ort war ihnen fremd, doch seine Herkunft ward gedeutet. So lausche. Der Saturn wird umflossen von einem Gürtel halb zertrümmerter Welten mit einer Schnelligkeit, die unser Denken übersteigt. Er stieß dies Element hier ab. Es durchwanderte die Hülle des Rings, brach aus und hub seinen Irrgang an. Seine ovalen Bahnen wuchsen ins Maßlose. Es war ein fremdes Prinzip. Vom Mutterkörper gleichsam ausgespielt. Es verneinte die immer rege Anziehung kosmischen Urleibes. Am Ende gelang es ihm, die Spirale zu durchbrechen und in steiler Bahn durchs Weltall zu tauchen. So landete er hier mit einer Weißglut und einem Getöse, das noch nie zuvor auf der Erde gehört ward. Zersetzungswirbel durchfluteten die Atmosphäre. Springfluten kochten über an allen Gestaden. Grauen der Verwüstung durchpflügte die Stille der Schöpfung. Das ist die Ankunft dieses Brockens von Eisen, dieses Stückes von Saturn. Die Erde erbebte. Es stieß in ihren Leib, einem Fremdkörper gleich, sitzt es seither, denn das Gift, das es erzeugt, wirkt seit Anbeginn. Es ist das älteste Ding der Welt. Ja, es ist um Jahrmillionen älter als unsere Erde. Und seine Eigenschaften sind darum auch nicht irdisch.
6: Warum nahm es gerade diese Form an?
5: Weil Zazel, der Ausgestoßene von dort droben, darin saß und seine Form sich abzeichnete in der Erstarrung des Flüssigen, so wie geschmolzenes Blei sich gebärdet, wenn man es in Wasser gießt. Und nicht nur seine Form schlug er ab, es lebt seine Intelligenz in diesem Ding, die außerirdisch ist und grauenhafte Begriffsverwirrung erzeugt. Alle Kriege, seit Menschengedenken bis zu dem kleinsten Mord, der unter Tieren sich ereignet, jeder noch so kleine Tropfen verspritzten Blutes, nimmt seinen Ursprung von dem Ding. Blut kennzeichnet sein Gedächtnis von Anbeginn. Und durch Blut ist es dir gelungen, ihn damals auf die Spur zu kommen. Deshalb muss es vernichtet werden und seine Vernichtung ist nicht leicht. Gibt man ihm Blut, und sei es auch wenig, so hat Zazel zu verdauen. Und währenddessen erlischt sein trüber Einfluss, ist aber hungrig und er ward noch nie gesättigt. So sah der Gift aus. So frisst er alles mit der Gier des Magneten. Sein Hunger war nicht scharf gewesen in den letzten Jahrhunderten, weil überall auf der Erde, sei es hier oder ferne, Blut floss in den fürchterlichen Kriegen. Doch gesättigt war er nie. Er lag ständig auf der Lauer. Das Einzige, was ihn völlig bindet, ist die Erde, in der er steckt, und der Stein, der ihm im Alter nahe kommt. Der Granit? Empfindet er aber Verknüpfung mit seiner Urheimat, dann vergiftet er das, was ihm am nächsten ist. Zuweilen wischten Regengüsse die Erde halb von seiner Stirn, und dann traf ihn ein Strahl des Saturns. Es geschah stets Entsetzliches. Seine Kräfte wuchsen sprunghaft. Für wenige Tage ist er jetzt beruhigt, da ich ihm von meinem Blute gab. Und sobald mein Blut versickert ist, geschieht Unausdenkbares. Denn dann muss er beschwichtigt werden, immer wieder beschwichtigt. Und wir zwei können es nicht allein vollbringen. So steht es geschrieben. Wenn der Zasel wach ist, so musst du ihn binden durch Erde. Kannst du dies nicht, dann durch Gestein. Doch willst du ihn ganz vernichten, so musst du ihm sein eigenes Gewicht in lebendigem Blute reichen. Und dieses Blut muss sein von einer Art.
6: Soll das etwa heißen?
5: Komm und hilf mir, solange er beschwichtigt ist. Wir müssen ihn wieder vergraben. Wir müssen uns eilen. Denke nicht nach. Nachdenken nimmt. Hier, nimm eine Schaufel. Ich werde dich noch mal stärker. Hier, drin das.
7: Das ominöse grüne Fläschchen war wieder zur Hand. Und der Hauswirt träufelte dem Jungen ein Dutzend Tropfen unverdünnt zwischen die Lippen. Harald fühlte seinen Körper stahlhart und geschmeidig zugleich werden.
5: Gut. Und jetzt fang an.
7: Er förderte die Erde gleich einer Maschine. So arbeiteten sie unablässig eine lange Weile.
5: Es ist gut. Wir wollen zunächst versuchen, ihn zu blenden. Hilf mir, die Erdklumpen zu werfen.
8: Ja. Es ist nicht möglich. Die Klumpen erreichen seine Augen nicht. Es ist, als ob sie durch einen unsichtbaren Bann geschützt sind. Was sollen wir tun?
9: Ich weiß es nicht. Halt mich! Halt mich fest! Ruf mich zu sich! Wer will mein Blut? Reiß mich zurück! Da! Da hinein!
8: Ja!
9: Den Schützen! Den Schützen! Schnell! Und ich bin verloren!
8: Ist!
9: Schuh! Knapp!
6: Was ist das für ein rotierendes Licht von dem Glasdach aus? Fast wie ein Leuchtturm.
5: Das sind Tag und Nacht.
6: Tag und Nacht? Sie wechseln so schnell?
5: Ja, ja. Es ist Zasels Einfluss. Noch ist er nicht groß. Noch ergreift er nur das Lebende im nächsten Umkreis. Jede Intelligenz dort drüben brachte ihre eigenen Begriffe mit. Du bist dir schon damals im Wald viel zu nahe gekommen. Du hast sie berührt. Ihr von deinem Blut gegeben, und so hat sie dich zu einem Stück ihrer selbst gemacht. Und zwar dort, wo sie dich am schnellsten erreichen konnte. Im Hirn. Für das älteste Ding der Welt gibt es unsere Zeit nicht. Es brachte seine eigene Zeit mit. Was sich sonst im Laufe von Tagen begibt, Wochen,
1: Das spielt sich vor diesem Götzen wie das lose Spiel von Minuten ab. Es ist so von Ewigkeiten geschwängert, dass ein Menschenleben vor ihm ist wie ein Pilz, der zur Nachtzeit aufschießt, um schon im Entstehen wieder zu vermuttern. Er dachte durch dich, da du ihn berührt hattest, ehe mir Kenntnis wurde von ihm. Doch sorge dich nicht, du alterst nicht mehr im Sinne der Menschen. Denn auch das ewige Selbst seiner Form übertrug Tarsel auf dich. Ein verwandtes Stück wurdest du ihm. Und mit Erkenntnissen belastet, die dir schwer erträglich denken. Doch es muss ein Weg gefunden werden, um aus dieser kosmischen Sphäre wieder ins Irdische zu gelangen. Er muss vernichtet werden, denn sonst vernichtet er uns beide. Dein Begehren, zu ihm zu gelangen, wird wachsen. Du wirst vielleicht Qual empfinden, aber du musst es ertragen. Denn ich brauche Zeit, um aus den Schriften den Ausweg zu finden. Denn es muss einen anderen Ausweg geben.
9: Arnold! Ein Licht! Licht! Du darfst ihm nicht noch mehr Macht über dich geben! Zurück, Wahnsinniger!
8: Zu spät!
9: Was hast du getan?
8: Was ich tun musste? Er hat es mir befohlen. Ich musste meine Hand ritzen, um sein Verlangen fürs Erste zu stillen.
9: Du hast ihm von deinem Blut gegeben.
8: Ja, das verschafft mir Zeit. Zeit zu fliehen.
9: Halt, halt, einen Schritt weiter. Was hast du vor?
8: Ich will in meine Welt zurück. In meine eigene, menschenwürdige Welt.
9: Wie glaubst du, dort zu finden?
8: Die mir früher teuer waren. Meine Mutter, meinen Vater,
9: Deine Eltern sind längst tot. Seit du hier bist, bist du selbst so alt geworden, wie sie waren.
8: Du lügst.
9: Warum sollte ich lügen? Bitte, wie du willst.
8: Du gibst mich frei, aber...
9: Ich hätte dich für stärker gehalten.
7: Er ließ den ohnmächtigen jungen Mann an Ort und Stelle liegen, um sich wieder ganz dem Studium des Pergaments zu widmen. Sein Blick verdüsterte sich dabei zunehmend.
9: Es gibt keinen Ausweg als den einen. Man kann ihn nicht auslöschen. Es sei denn, dass man ihm sein eigenes Gewicht in Blut gebe. Wohlan, so soll dieser den Anfang machen. Das Gesetz des Zarsel will es so. Ich muss das Dach des Innenhofes öffnen. Ja, Saturn steht günstig. So muss es denn sein. Nimm dein Opfer gnädig an.
8: Nein! Nein! Erbarmen!
7: Plötzlich war es totenstill. Der Körper des Knaben hing in den Eisenkrallen des Dämons, den Kopf zurückgeschleudert wie in der Inbrunst einer bedingungslosen Anheimgabe. Blut tropfte von dem Eisen, lebendiges Blut. Es schimmerte aus den metallenen Augenhöhlen, schimmerte von den Zähnen. Ganz gesättigt schien das tückische Bild, ganz überschwemmt vom begehrten Lebenssaft.
9: Jetzt
1: steht ein großes Morgen an. Aber es ist das Letzte. Dieser eine wird der Krieg, der jeden anderen Krieg sinnlos macht. Dies ist der letzte Krieg. Und dies war sein erstes Opfer.
7: An einem frühen Julimorgen erschien ein hochgewachsener Mann in hellgrauem Anzug von englischem Stoff auf der Gasse des Städtchens. Man hatte ihn bisher nur gelegentlich dort gesehen. Von Zeit zu Zeit hatte er einige Geschäfte besorgt, Briefe aufgegeben und war dann wieder für lange Wochen spurlos verschwunden gewesen. Es war geraume Zeit her, dass er sich hier angesiedelt hatte. Sehr alte Leute wussten noch zu berichten, dass es eine Sensation gewesen war, als dieser Chinese aufgetaucht war und dort im Wald das Laboratorium gebaut hatte. Er war eine legendenumrankte Figur, eine Attraktion des Städtchens. Man sah ihn daher immer wieder gern, so selten er sich auch zeigte. Heute schien Dr. Chi eine besonders wichtige Angelegenheit im Sinn zu haben, denn er lächelte nicht, wie es seine sonstige Gewohnheit war, grüßte auch nicht freundlich mit den schief geschnittenen Augen, sondern wandelte unentwegt weiter, bis er in das Gebäude einer bekannten großen Munitionsfabrik gelangte.
1: Ich möchte bitte mit dem Herrn Direktor sprechen. Es ist wichtig, sehr wichtig. Dr. Chi ist mein Name.
7: Man ließ ihn umgehend vor.
10: Was für eine nette Überraschung, Dr. Chi. Wie schön, dass wir uns endlich einmal kennenlernen. Ich habe schon so einiges von Ihnen gehört.
1: Zu freundlich.
10: Bitte nehmen Sie doch Platz.
1: Danke.
10: Ich bin sehr gespannt zu erfahren, was Sie hier führt.
1: Ich habe auf meinem Grund und Boden, um genau zu sein, innerhalb meines Hauses, eine äußerst merkwürdige Entdeckung gemacht.
10: Aha.
1: Einen großen Meteoriten aus reinem Nickeleisen.
10: Oh.
1: Ich würde ihn Ihnen im Bedarfsfall gern zur Verfügung stellen.
10: So.
1: Ich selbst habe kein Interesse mehr daran. Und der Klotz ist so groß und auch zu wertvoll, um bloß als Museumsschaustück zu dienen.
10: Ich denke, wir werden Verwendung dafür haben.
1: Davon gehe ich aus. Ich habe allen Grund anzunehmen, dass in allernächster Zeit ein Krieg ausbrechen wird, der alles bisher Dagewesene in den Schatten stellt. Dann ist es immer gut, eine Rücklage an rüstungsfähigem Material in dankbarer Nähe zu wissen.
10: Gewiss. Oh ja, gewiss. Dann gilt es, sich nur auf einen angemessenen Preis nach der Begutachtung zu einigen.
1: Nicht doch. Ich lebe nun schon so lange auf deutschem Boden, dass es mir eine Freude ist, Ihnen den Eisenklotz zur Verteidigung des Vaterlandes umsonst zu überlassen.
10: Oh, aber...
1: Ach, man ist doch schließlich Patriot, nicht wahr?
10: Wenn, ja, wenn Sie es sagen...
7: Als nach einigen Tagen eine Kommission im Wald eintraf, um den Fund in Augenschein zu nehmen, stand das Tor offen. Von den Hunden war keine Spur mehr zu finden. Und das Gebäude war bis auf einige wenige Möbel vollständig leer. Der mysteriöse Dr. Chi war nirgends zu finden. Er war und blieb für alle Zeiten wie vom Erdboden verschwunden.
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12: Mein alter Freund Reverend Arthur Mayhew war im Jahr 1925 ein hart arbeitender Geistlicher in einer großen Gemeinde einer englischen Stadt, die sehr von der Industrialisierung profitiert hatte. Da er zu diesem Zeitpunkt schon recht betagt war und seine gesundheitliche Konstitution mittlerweile durchaus zu wünschen übrig ließ, fasste er eines Tages einen einsamen Entschluss, den er seinen beiden unverheirateten Töchtern, Alice und Maggie, unumwunden mitzuteilen gedachte. Seit seine Frau vor vielen Jahren gestorben war, führten die beiden ihrem Vater den Haushalt.
13: Worum geht es denn, Vater? Ist es etwas Ernstes? Du siehst so angespannt aus.
14: Ja.
15: Ja, das bin ich auch.
14: Oh.
15: Bitte, nehmt Platz, Kinder.
13: Ist etwas passiert?
15: Weißt du, Alice...
14: So, rede doch schon, Vater.
13: Also, ist etwas passiert?
15: Nein, das nicht. Aber es muss ja nicht immer erst etwas passieren, damit man handelt und das einzig Richtige tut.
13: Du sprichst in Rätseln.
14: Was soll das bitte heißen?
15: Das soll heißen, dass man mir das Angebot gemacht hat, für ein Jahr die Gemeinde mit einem Kollegen auf dem Land draußen zu tauschen.
14: Ach, ja, das ist in der Tat eine Überraschung.
13: Und du hast...
15: Ich habe dem zugestimmt, ja.
13: Ja.
15: Meiner Gesundheit wird es mehr als gut tun. Ich hätte dort viel weniger Arbeit als hier und könnte mich nebenbei in idyllischer Umgebung und bei guter Luft einmal richtig erholen, was auch durchaus dringend nötig ist. Das muss ich bekennen.
14: Ja, du siehst Alice und mich wirklich überrascht, Vater.
13: Wenngleich wir es natürlich begrüßen, dass du auf deine Gesundheit achten willst.
14: Ja, natürlich.
15: Ja, das freut mich. Ich hoffe inständig, dass ihr beiden gewillt seid, mich zu begleiten.
13: Natürlich sind wir das. Oder etwa nicht, Maggie?
14: Nun, das kommt ein bisschen darauf an, mit wem tauschst du denn die Gemeinden?
15: Mit Reverend Roberts.
13: Oh!
15: Er ist, wie ihr wisst, ein alter und sehr guter Freund.
13: Ja.
14: Seine Gemeinde ist in Overbury, nicht?
15: Ja, richtig.
13: Overbury liegt in Worcestershire.
14: Ja, sehr ländlich also.
15: Durchaus.
13: Ach, guck doch nicht so, Maggie. Es soll dort unglaublich schön sein.
15: Oh ja, das ist es auch. Die Wälder und Hügel laden zu ausgedehnten Spaziergängen ein. Und die gute Luft wird meiner gebeutelten Lunge wohltun.
14: Ja, mit einem Wort, da sagen sich Fuchs und Hase gute Nacht.
15: Nun ja.
13: Und wenn schon, es ist doch nicht für immer, sondern nur für ein Jahr, Maggie.
14: Ja, du hast gut reden. Dir liegt ja nicht so viel an Gesellschaft wie mir.
13: Aber wir haben doch uns.
14: Ob mir das genügt für ein ganzes Jahr? Ich weiß nicht, Alice, wirklich nicht.
13: Es wird sicher herrlich, dort zu leben. Du wirst sehen. Es wird sich wie ein ganzes Jahr Urlaub anfühlen.
15: Oh. Wenn du nicht mitkommst, Maggie, dann werde ich...
14: Ich komme ja mit.
13: Oh, ja.
14: Es ist ja immerhin zu deinem besten, Vater.
13: Eben.
14: Und Alice und ich... Wir werden uns da draußen auf dem Land die Zeit schon sinnvoll zu vertreiben wissen.
13: Oh ja, ganz bestimmt.
15: Und dann wäre das also abgemacht.
14: Ja, Vater. Wenn es Gottes Wille ist, dass du dort Dienst tun sollst.
15: Ich danke euch.
13: Nicht doch. Wir freuen uns. Nicht wahr, Maggie?
14: Ja, wir freuen uns.
13: Mhm.
15: Ein durchaus willkommener Nebeneffekt ist, dass ich in Reverend Roberts Bibliothek sicherlich eine Fülle an Büchern zu meinen diversen Steckenpferden und privaten Forschungsschwerpunkten finden werde.
13: Und wenn ich mich recht erinnere, hast du mal erwähnt, dass es dort hinter dem Haus eine große Rasenfläche zum
15: Croquet-Spielen gibt. Ganz recht.
13: Ja.
14: Sehr gut. Das ist durchaus ein kleiner Lichtblick.
13: Na, siehst du.
14: Wann werden wir abreisen?
15: Freitag in einer Woche.
13: Oh,
14: so bald schon?
15: Ja, es ist unabdingbar. Mr. Roberts wird uns in Overbury noch empfangen und uns freundlicherweise direkt vor Ort alles erklären, was wir wissen müssen.
13: Also, ich finde wirklich, dass das alles sehr gut klingt.
14: Na ja.
12: Das Pfarrhaus von Overbury, mein Amtssitz sozusagen, wusste Alice Maydew und ihren Vater sehr zu begeistern. Der etwas nüchternen Maggie Maydew hingegen war es erwartungsgemäß viel zu einsam gelegen. Ich bin mir sicher, Sie werden sich trotzdem schnell hier einleben, Miss Maydew.
14: Ihr Wort in Gottes Ohr, Reverend Roberts. Ihr Wort in Gottes Ohr.
13: Ach, natürlich wird sie das. Dafür werde ich schon sorgen.
15: Es wird für uns alle eine unvergessliche Zeit hier bei Ihnen werden, lieber Freund.
13: Oh ja.
16: Das steht zumindest sehr zu hoffen. Nun denn, wenn Sie über das hinaus, was wir bereits alles besprochen haben, noch irgendwelche Fragen haben sollten, dann wissen Sie ja, wo Sie mich finden werden.
13: Die Adresse ist uns nur zu vertraut.
14: Ach, Alice.
12: Die Töchter des Reverends verbrachten die ersten Wochen in der neuen Umgebung vornehmlich damit, ausgedehnte Wanderungen in die umliegende Hügellandschaft zu unternehmen und sich dort weidlich an der Schönheit der Natur zu ergötzen. Es war sehr beruhigend für sie zu sehen, dass ihr Vater sich in Overbury sehr wohl fühlte und dort merklich wieder zu Kräften kam. An einem Abend im August befanden die Schwestern sich gerade wieder einmal auf dem Rückweg von einem ihrer ausgedehnten Spaziergänge.
13: Ich liebe dieses besondere Licht im Spätsommer.
14: Du hast recht. Gegen Abend sieht dann alles immer besonders schön aus in dem rötlichen Licht.
13: Ja, das da drüben an dem Berghang. Das muss diese Bricket Bottom genannte Gegend sein, von der man uns erzählt hat.
14: Aha, stimmt. Aha. Dort geht es nach Overbury. Das da ist der Weg zum Rumboldhof und da drüben geht es in Richtung Carew Court.
13: Ja. Ob wir Lord Carew mal zu Gesicht bekommen werden?
14: Natürlich werden wir das. Daran habe ich nicht den geringsten Zweifel. Ich hörte, dass er gelegentlich den Gottesdienst besucht. Zwar nur zu den hohen Feiertagen, aber immerhin. Mhm. Es ist also nur mehr eine Frage der Zeit.
13: Ja, ich bin sehr gespannt auf ihn und seine Familie.
14: Ach, du und deine romantischen Vorstellungen, Alice.
13: Was denn?
14: Die Carews werden eine Familie sein wie alle anderen auch. Nur weil sie einen Adelstitel führen, heißt das noch lange nicht, dass sie etwas Besonderes sind.
13: Schade.
14: Ach was, gar nicht schade. Na los, komm jetzt weiter.
13: Ja.
14: Nicht, dass wir von der Dämmerung überrascht werden. Dafür kennen wir uns hier nämlich bei weitem noch nicht gut genug aus.
13: Stimmt. Ach, Maggie, warte doch mal.
14: Was ist denn noch?
13: Sieh mal da, da drüben. Wie seltsam.
14: Was meinst du?
13: Da steht ein Haus am Hang.
14: Wo?
13: Da, in Bricket Bottom. Sieh nur, auf halber Höhe, in Richtung der Talsohle.
14: Wo denn genau?
13: Da hinten. Merkwürdig, dass es uns bisher nie aufgefallen ist. Wir sind doch schon einige Male hier vorbeigekommen und hätten es eigentlich bemerken müssen.
14: Also, ich sehe da kein Haus.
13: Ein altmodisches Haus. Erbaut aus roten Backsteinen mit einem hübschen, eingezäunten Garten an der einen Seite.
14: Tut mir leid, ich sehe da nichts.
13: Aber
14: du weißt doch, wie kurzsichtig ich bin. Und das Licht wird auch immer schummriger.
13: Schade, dass du es nicht sehen kannst. Es ist bezaubernd.
14: Und du bist dir wirklich sicher, dass da am Abhang ein Haus steht?
13: Absolut. Es ist mir wirklich ein Rätsel, warum uns solch ein entzückendes Haus bisher nicht aufgefallen ist.
14: In der Tat. Ausgesprochen seltsam.
13: Lass es uns morgen mal erkunden, ja? Wer weiß, wer dort wohnt?
14: Wenn es überhaupt bewohnt ist.
13: Ach, natürlich ist es das. In den Räumen in der oberen Etage brennt doch Licht. Und aus dem Schornstein steigt Rauch empor.
14: So. Na, dann muss es tatsächlich bewohnt sein.
13: Ja, sag ich ja.
14: Komm jetzt, es wird Zeit. Bald ist die Sonne hinter den Hügeln ganz verschwunden.
13: Ja.
14: Wir werden morgen sehen, was wir herausfinden können.
13: Vielleicht wohnen dort auch so leidenschaftliche Crockett-Spieler wie wir.
14: Das wäre natürlich das Beste, was uns passieren könnte.
12: Das Haus, welches Alice Maydew in Bricket Bottom gesehen haben wollte, war das alles beherrschende Thema im Pfarrhaus an diesem Abend.
13: So, das ist der letzte Teller, Maggie. Oh,
14: Gott sei Dank.
13: Ob Vater wohl schon wieder im Sessel eingeschlafen ist?
14: Ich fürchte ja.
13: Dann stell ihm doch bitte noch eine Kerze hin, damit er ein Licht hat, wenn er sich später ins Bett schleicht.
14: Ja, mach ich. So, erledigt.
13: Gut. Ja, Dann sollten wir uns wohl auch für heute noch oben in unsere Zimmer zurückziehen.
14: Ja, Zeit wird's. Nimmst du die Lampe?
13: Mhm, schon dabei.
14: Geh nur, ich schließe die Tür.
13: Ist gut. Oh, Maggie, nicht so laut.
14: Ja, ja, schon gut.
13: Oder willst du Vater wecken?
14: Wo denkst du hin?
13: Dann komm jetzt.
14: Ah! Oh, Maggie! Oh, meinst du, das habe ich absichtlich gemacht? Oh, tut das weh. Bitte deinen Arm.
13: Ja.
14: Ich kann nicht auftreten. Hab einen falschen Schritt gemacht.
13: Stütz dich nur auf mich. Ja?
14: Mir wird wohl nichts anderes übrig bleiben.
13: Mach langsam, Maggie.
14: Ja, ja, aber ich fürchte, das war's dann auch erstmal mit den Spaziergängen für mich.
13: Das warten wir erst einmal ab. Wenn ich dich nach oben in dein Zimmer gebracht haben will, hole ich gleich eine kalte Kompresse. Vielleicht hilft es schon. Und du musst das Bein hochlegen.
14: Ja, das weiß ich. Aber erwarte nicht zu viel.
13: Oh, au! Das ist nicht zu fassen. Und Vater schläft immer noch selig.
14: Ja, zum Glück. Oh.
16: Am nächsten Morgen war Maggies Fuß trotz aller ergriffener Maßnahmen nicht abgeschwollen. Im Gegenteil. Es half somit nichts, sie musste einstweilen das Bett hüten, ob sie wollte oder nicht. Alice wartete aus Rücksichtnahme bis zum Nachmittag damit, ihrer Schwester eine entscheidende Frage zu stellen.
13: So, hier bringe ich dir den Tee.
14: Danke, Alice. Du bist ein Schatz.
13: Und auch noch etwas frisch gebackenes Gebäck.
14: Wie lieb von dir.
13: Ach, das mache ich doch gerne. Darf ich dir einschenken?
14: Ja, bitte.
13: Ja.
14: Wo ist Vater?
13: Draußen im Garten. Ich glaube, er bereitet seine Predigt vor.
14: Das kann also dauern.
13: Ja. So. Hier, bitte.
14: Oh, danke dir. Tut das gut?
13: Ich habe ihn extra stark gemacht. So wie du ihn besonders magst.
14: Wunderbar. Der weckt die Lebensgeister.
13: Ja, bestimmt. Sag mal.
14: Ja?
13: Du kommst doch hier jetzt sicher erst einmal allein zurecht, oder?
14: Natürlich. Warum fragst du?
13: Weil, nun ja, das Wetter ist so schön. Ich dachte, ich könnte vielleicht kurz einen kleinen Spaziergang machen.
14: Einen kleinen Spaziergang?
13: Mhm.
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17: Ich weiß genau, was du vorhast, Alice Maydew.
13: Ach.
17: Du willst rüber nach Bricket Bottom spazieren und dieses Haus auskundschaften.
13: Ja, vielleicht.
14: Na, lauf schon.
13: Danke.
17: Aber hinterher musst du mir sogleich alles erzählen, was du herausgefunden hast.
13: Mein Ehrenwort drauf.
16: Die Dunkelheit brach bereits herein, als Alice am frühen Abend an das Krankenbett ihrer Schwester zurückkehrte.
17: Und? Nun erzähl schon, ich will alles wissen. Was hast du erlebt?
13: Ja, es ist wahr. Ich habe mich gestern nicht getäuscht. Da steht wirklich ein Haus aus rotem Backstein in Bricket Bottom. Ein Abzweig von dem Weg zum Rumboldthof führt direkt dorthin. Der Garten ist wunderschön. Und die Dame des Hauses war gerade dabei, die Rosen zu schneiden und lächelte mir ganz merkwürdig verklärt zu.
17: Ist sie in unserem Alter?
13: Oh nein, sie ist viel älter.
14: Ach, schade.
13: Ihr Mann saß auf der Veranda, aber leider vollends im Schatten, sodass ich ihn nur schemenhaft sehen konnte.
14: Aha.
13: Ich habe das Gefühl, dass sie beide sehr nett sind.
14: Irgendwas gefällt mir trotzdem nicht an der ganzen Geschichte.
13: Was meinst du?
14: Ich frage mich, warum Reverend Roberts diese Leute in Bricket Bottom nicht mit einem einzigen Wort erwähnt hat. Besonders, wenn sie so nett sind, wie es dir auf den ersten Blick erscheint.
13: Tja.
14: Nein, Alice, irgendetwas stimmt da nicht.
13: Ach, du siehst Gespenster.
14: Nein, nein, ich habe ein ganz komisches Gefühl, wenn ich an dieses Haus denke.
13: Ach, ich nicht. Morgen werde ich mir einfach ein Herz fassen und versuchen, mit den Besitzern ins Gespräch zu kommen.
14: Du, Du willst doch nicht schon wieder allein dorthin gehen.
13: Natürlich. Warum denn auch nicht?
14: Weil es mir nicht recht ist. Ganz und gar nicht recht.
13: Und warum ist das so, Schwesterherz?
14: Ganz einfach, weil ich Angst um dich habe.
13: Was soll mir denn schon passieren?
14: Nun ja, du...
13: Von diesen beiden reizenden alten Leuten droht mir ganz bestimmt keine Gefahr. Da kannst du ganz beruhigt sein.
14: Das bin ich aber nicht. Ich bin sogar zutiefst beunruhigt.
13: Ach, Maggie.
16: Als Alice am nächsten Morgen ihrer Schwester das Frühstück ans Bett brachte, fiel dieser auf, wie ungewöhnlich blass sie war. Sie wirkte überdies auch sehr abwesend und gedankenverloren.
14: Was ist denn los mit dir heute Morgen?
13: Was meinst du?
14: Du kommst mir gar nicht vor, als ob du selbst wärst.
13: Womöglich, weil ich unruhig geschlafen habe.
14: Hast du schlecht geträumt?
13: Ja, es war ein sehr merkwürdiger Traum.
14: Ich höre.
13: Ich habe von dem Haus geträumt.
14: Von dem Haus in Brickett Bottom?
13: Ja.
14: Oh, Alice, du.
13: Ach, stell dir vor, ich habe geträumt, es wäre mein Zuhause. Mein Zuhause für alle Ewigkeiten. Einerseits habe ich mich dort unglaublich wohl gefühlt und war glücklich. Andererseits vermisste ich euch schrecklich und hatte entsetzliche Angstzustände. Ich wollte unbedingt weg, aber ich fand den Weg nicht mehr. Es war furchtbar.
14: Ich möchte unter keinen Umständen, dass du noch einmal in die Nähe dieses Hauses gehst. Hast du mich verstanden?
13: Aber ich muss dorthin. Irgendetwas zieht mich magisch an.
14: Schluss damit, Alice. Du machst mir wirklich Angst. Dein Verhalten ist höchst besorgniserregend. Das mit Brickett Bottom ist auf einem unguten Weg zu einer Art Besessenheit zu werden.
13: Wenn du das Haus und den Garten nur auch mit eigenen Augen gesehen hättest. Es ist alles so etwas von bezaubernd dort.
14: Ich will nichts mehr davon hören.
13: Ach, Maggie, du...
14: Nein, bitte nicht. Nimm gefälligst etwas Rücksicht. Es geht mir auch so schon schlecht genug. Gottlob regnet es heute Hunde und Katzen, sodass du gar keinen Spaziergang machen kannst.
13: Ja, leider.
14: Ach, von wegen leider.
13: Es ist so schön dort in Brickett Bottom. So wunderschön. Ich würde am liebsten immer da stehen bleiben und auf das Haus und den Garten blicken.
14: Um Himmels Willen, sag doch so etwas nicht. Es läuft mir kalt den Rücken herunter.
13: Ich höre ja schon auf.
16: Der Regen verhinderte einige Tage lang, dass Alice das Pfarrhaus verlassen konnte. Sie vermied es während dieser Zeit auch, das Backsteinhaus zu erwähnen, um ihre Schwester nicht noch mehr aufzuregen. Als das Wetter wieder besser wurde, schlich sie sich jedoch des Öfteren in den Nachmittagsstunden heimlich nach draußen, wenn Maggie schlief. Alice Maydew wurde von Tag zu Tag stiller und auch noch etwas blasser.
14: Was ist denn nur los mit dir?
13: Nichts, Maggie. Gar nichts. Wirklich, mach dir keine Sorgen.
14: Das sagt sich so leicht. Ach, ich wünschte wirklich, ich könnte endlich wieder aufstehen.
13: Das wird schon wieder. Ich mache dir gleich eine neue kalte Kompresse.
14: Danke, das ist lieb von dir.
16: Am folgenden Tag war Alice dann, als sie ihrer Schwester das Abendessen auf dem Zimmer servierte, plötzlich wie ausgewechselt.
14: Nanu, was ist passiert? Du lächelst ja endlich wieder einmal.
13: Ich hatte heute eine sehr bewegende Begegnung.
14: So?
13: Mhm.
14: Mit wem denn?
13: Mit Mrs. Paxton.
14: Mrs. Paxton.
13: Mhm.
14: So, und wer ist das?
13: Die Frau, die in dem Haus in Brickett Bottom wohnt.
14: Ich hatte dir doch ausdrücklich gesagt, dass ich es nicht wünsche.
13: Ich weiß. Und es tut mir auch leid, dass ich dich hintergangen habe, aber ich konnte einfach nicht anders. Das Haus und seine Bewohner, ich werde von ihnen wie magisch angezogen.
14: Ich fürchte eher, dass deine Fantasie mal wieder mit dir durchgeht.
13: Es war wie in einem Traum, unsere Begegnung. Irgendwie unwirklich. Dame war wie üblich damit beschäftigt, ihre bezaubernden Rosen zu schneiden. Als sie meine bewundernden Blicke sah, kam sie zu mir an den schmiedeeisernen Zaun.
18: Ich wünsche Ihnen einen guten Abend, Miss.
13: Guten Abend.
18: Ich habe Sie schon ein paar Mal hier bemerkt.
13: Ja, ich kam nicht umhin, Ihre wunderschönen Rosen zu bewundern.
18: Sie sind wirklich herrlich. Mhm. Besonders in diesem Jahr. Dieser Garten ist unser kleines Paradies. Mhm. Mein Mann ist Colonel Paxton.
13: Ich heiße Alice Medio. Mein Vater vertritt für ein Jahr Reverend Roberts im Pfarrhaus.
18: Ach, wie nett. Mhm. Bitte, möchten Sie sich meine Rosen nicht näher ansehen?
13: Ich weiß nicht recht.
18: Sie brauchen keine Angst vor mir zu haben, Miss Medio. Ich liebe die Gesellschaft von jungen Damen. Es gibt nichts Schöneres für mich. Und mein Mann weiß sie ebenso zu schätzen. Er sitzt dort auf der Veranda. Ich würde sie ihm nur zu gerne vorstellen. Treten Sie doch ein.
13: Vielleicht ein anderes Mal. Meine Schwester hat sich den Knöchel verstaucht und ist daher sehr auf meine Hilfe angewiesen.
18: Ach, die Ärmste. Das tut mir leid zu hören.
13: Ich muss jetzt zurück nach Hause, um das Abendessen zu machen.
18: Das verstehe ich. Ach, Sie gutes Kind. Vermutlich hat Ihnen bisher noch niemand von uns erzählt. Mein Mann hat in Indien gedient. Wir sind erst seit kurzem wieder hier in der alten Heimat.
13: Ah, ich verstehe. Deshalb also?
18: Ja, es ist sehr schön, hier zu leben. Aber auch sehr einsam.
13: Ja.
18: Man hat nicht viel Gesellschaft, nicht wahr?
13: Das stimmt. Meine Schwester leidet sehr darunter. Ich weniger. Am liebsten würde ich für immer hier bleiben. So sehr habe ich mich in die Gegend verliebt.
18: Wie schön, dass Sie das sagen.
13: Und Ihr Haus und der Garten, ja. Das ist wirklich ein kleines Paradies. Ein Ort, an dem man ewig verweilen will.
18: Sie haben ja so recht. Ach, bitte. Kommen Sie uns doch morgen besuchen.
13: Ja.
18: Am besten zum Tee. Mein Mann wird sich so freuen, Ihre Bekanntschaft zu machen. Sie werden sich prächtig mit ihm verstehen, da bin ich sicher.
13: Wenn er so nett ist wie Sie, Mrs. Paxton.
18: Aber gewiss ist er das Kindchen. Wie ungemein hübsch Sie sind.
13: Ach.
18: Was für ein großes Glück, dass wir uns kennengelernt haben. Bis morgen, dann also.
13: Ja, bis morgen.
19: Du ziehst doch nicht ernsthaft in Erwägung, diese Einladung anzunehmen.
13: Doch natürlich.
19: Alice, du...
13: Warum denn auch nicht?
19: Weil mir die Art nicht gefällt, in der diese Frau mit dir sprach.
13: Mrs. Paxton.
19: Es ist egal, wie sie heißt. Wer weiß denn, was diese Leute im Schilde führen?
13: Gar nichts führen sie im Schilde. Es sind nette alte Leute, die es nach Gesellschaft verlangt. Das solltest gerade du verstehen.
19: Ich werde mit Vater sprechen und ihn bitten, dir diesen Besuch zu verbieten.
13: Nichts dergleichen wirst du tun. Ich bin doch auch nur auf eine Stunde am Nachmittag weg. Zum Abendessen bin ich gewiss wieder bei euch. Ich verspreche es. Ich muss dahin und diese Einladung annehmen. Verstehst du? Ich muss einfach.
19: Mir ist nicht wohl bei der Sache.
13: Was soll mir schon passieren?
19: Sag du es mir. Du bist doch die mit der überschäumenden Fantasie.
13: Ich will wissen, was das für Leute sind und wie es im Innern des Hauses aussieht. Und ich werde dir auch bestimmt alles haarklein erzählen, wenn ich wieder da bin.
19: Du machst ja doch, was du willst. Und auch wenn ich es mittlerweile am Stock schon bis runter in den Garten schaffe, werde ich dich unmöglich aufhalten können.
13: So ist es.
19: Versprich mir aber, dass du die größte Vorsicht walten lassen wirst.
13: Ich verspreche es.
16: Was blieb Maggie Mayhew auch anderes übrig, als ihre Schwester schweren Herzens gewähren zu lassen? Am nächsten Nachmittag ließ sie sich von ihr noch in den Garten hinunterbringen und in einen Liegestuhl im Schatten setzen. Das Bein schmerzte immer noch sehr. Dann verließ Alice Mayhew gut gelaunt das Grundstück. Sie hatte versprochen, allerspätestens um 16:30 zurück zu sein. Ohne es zu wollen, schlief die Kranke ein.

0: Oh, du bist ja hier draußen.
1: Oh, Vater.
0: Oh. Hab ich dich geweckt?
1: Ja, ich muss wohl kurz eingenickt sein. Wie spät ist es denn?
0: Bereits nach 5.
1: Was?
0: Ich rief und rief nach euch im Haus, aber keine meiner Töchter antwortete mir.
1: Tja.
0: Wo ist denn unsere Alice?
1: Spazieren.
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1: Sie wollte auch noch einem Nachbarsehepaar einen Besuch abstatten, das sie jüngst kennengelernt hat.
0: Ein Nachbarsehepaar?
1: Ja.
0: Was denn für Nachbarn?
1: Nun ja, ich weiß nicht so genau, um wen es sich handelt. Wir sahen ihr Haus an dem Tag, als ich mir den Knöchel verstauchte. Nun, vielmehr sah Alice es. Du weißt ja, wie schlecht meine Augen sind. Es muss ein hübsches Anwesen mit einem bezaubernden Garten sein und liegt in der Höhe von Bricket Bottom.
0: Bricket Bottom?
1: Seit ich da niederliege, ist Alice bereits einige Male dorthin spaziert.
0: Davon habe ich gar nichts mitbekommen.
1: Du warst eben immer anderweitig beschäftigt. Gestern erzählte sie mir dann, dass sie die Bewohner kennengelernt habe und von ihnen für heute Nachmittag eingeladen worden sei.
0: Merkwürdig.
1: Ihrer Beschreibung nach handelt es sich um einen pensionierten Offizier, der in Indien gedient hat. Und seine Gattin, Colonel und Mrs. Paxton. Alice beschrieb mir Mrs. Paxton als liebenswerte alte Dame, die darauf bestanden habe, dass sie heute zum Tee käme. Sie hat mir jedoch hoch und heilig versprochen, spätestens um 4:30 zurück zu sein.
0: Ja, es freut mich ganz und gar nicht, was ich da hören muss. Alice sollte nicht immer so überstürzt handeln.
1: Meine Worte. Vielleicht sagst du ihr das nochmal.
0: Ja, das werde ich. Und schon gar nicht sollte sie Einladungen von Leuten akzeptieren, ohne mit mir vorher Rücksprache gehalten zu haben. Wer weiß, was das für Menschen sind, diese Paxtons. Ich bin mir sicher, wenn es Nachbarn in Bricket Bottom gäbe, die zu uns passen, dann hätte Mr. Roberts sie sicherlich mir gegenüber erwähnt.
1: Ich stimme dir zu. Es tut mir leid, Vater. Du hast natürlich recht. Alice oder ich hätten dich informieren müssen.
0: Allerdings hättet ihr das. Ich werde uns jetzt Tee aufgießen. Wer weiß, wann Alice gedenkt, wieder nach Hause zu kommen. Bis dahin sind wir vielleicht schon verdurstet.
1: Bei Gott, Vater, sag doch bitte so etwas nicht.
0: Ja, aber es ist darüber.
3: Es wurde 4:45, es wurde 5:30. Aber niemand trat zur Haustür oder durch das Gartentor herein.
0: Wann sagtest du, wollte Alice heimkommen?
1: Spätestens um 4:30.
0: Es geht jetzt aber bereits auf 6. Was kann sie denn aufgehalten haben?
1: Tja, um ehrlich zu sein, weiß ich darauf keine Antwort zu geben.
0: Habe ich das richtig verstanden? Du hast das Haus selbst nicht gesehen?
1: Ja, leider. Es wurde schon dunkel und bei meiner Kurzsichtigkeit...
0: Ja, aber ihr seid doch sicher zuvor schon mal auf einem eurer Spaziergänge durch dieses Gelände, Bricket Bottom spaziert.
1: Durchaus. Und das ist der seltsamste Teil der ganzen Geschichte. Wir waren sogar einige Male dort und nie ist dieses Haus und der Garten Alice oder mir aufgefallen. Ach bitte, Vater, mir wird so Angst. Könntest du nicht den Gärtner bitten, das Pony vor den Wagen zu spannen und rüber nach Bricket Bottom zu fahren, um Alice abzuholen?
0: Ja, ist eine gute Idee. Smith! Smith!
4: Ja, Reverend!
0: Kommen Sie doch mal! Sie können da später weiter umgraben.
4: Ist gut.
1: Wenn Alice bloß nichts zugestoßen ist.
0: Ich bitte dich, Maggie. Was soll ihr schon zugestoßen sein in dieser beschaulichen Gegend?
5: Was kann ich für Sie tun, Reverend?
0: Spannen Sie bitte augenblicklich das Pony vor den Wagen und holen Sie meine Tochter bei den Paxtons in Bricket Bottom ab. Es wird bald dunkel sein und ich will nicht, dass ihr auf dem Heimweg etwas zustößt.
1: Worauf warten Sie? Beeilen Sie sich!
5: Wo soll ich hinfahren, Sir?
1: Nach Bricket Bottom rüber, zu dem Haus mit dem hübschen Garten.
0: Zu Colonel und Mrs. Paxton.
5: Aha. Nie von Ihnen gehört.
1: Was?
0: aber...
5: Ich weiß nicht, welches Haus Sie meinen, Sir.
1: Vater!
0: Wir werden alle fahren.
1: Aber mein Knöchel, ehrlich.
0: Smith wird sich zur Kutsche tragen.
1: Oh, ja.
0: Es wird schon gehen, nicht wahr?
5: Ja, oh ja, Sir.
0: Na, los, los, wir dürfen keine Zeit verlieren.
1: Ja.
0: Gut.
5: Ich habe immer noch nicht verstanden, worum es sich eigentlich handelt.
0: Ja, das werden wir Ihnen unterwegs erzählen. Smith wird sich zur Kutsche tragen.
1: Oh, ja.
0: Es wird schon gehen, nicht wahr?
5: Ja, oh ja, Sir.
0: Na, los, los, wir dürfen keine Zeit verlieren.
1: Ja.
0: Gut.
5: Ich habe immer noch nicht verstanden, worum es sich eigentlich handelt.

0: nie was gehört habe?
1: Am Ende der Straße.
0: Aber...
2: Du fahren Sie schon.
0: Ja, schon gut. Schon gut.
1: Es muss da hinten sein. Hinter der Biegung.
2: Die Dunkelheit bricht immer stärker herein.
1: Oh, mir wird ganz Angst und Bange, Vater.
2: Beruhige dich, beruhige dich. Wir werden sie schon finden.
1: Dein Wort in Gottes Ohr.
0: Hier endet die Straße. Ruhig, ganz ruhig.
2: Aber hier ist kein Haus.
0: Hab ich doch gesagt.
1: Aber das muss der Platz sein. Ja, sieh nur, von da drüben, von dem Weg aus, hat Alice das Haus gesehen. Mhm. Oh, Vater, was geht hier noch vor?
2: Bitte, ich will aussteigen.
0: Wozu? Überzeugen Sie sich selbst, Trevor.
2: Kann ich die Laterne haben?
0: Zu gerne. So, hier, bitte.
2: Danke. Ich bin gleich zurück.
1: Sei vorsichtig.
2: Ja, ja.
0: Oh. Ganz ruhig. Geht ja gleich weiter.
1: Unheimlich ist es hier, wenn die Sonne erst einmal untergegangen ist.
0: Ach, was?
1: Was war das?
0: Na, was schon? Kreuzchen, Miss.
1: Wo bleibt er denn nur?
0: Da. Da kommt er.
1: Gott sei Dank.
2: Doch, da ist kein Haus.
1: Was?
0: Keine Worte.
1: Aber das kann nicht sein.
2: Allerdings habe ich Spuren gefunden, dass da früher mal eins gewesen sein muss. Auch Reste von einem angelegten Garten sind noch sichtbar.
1: Kann das nur bedeuten?
2: Ja, das frage ich dich. Bist du dir ganz sicher, dass...
1: Ja, das bin ich.
2: Wo ist Alice dann, um Himmels Willen?
1: Ich...
3: Peggy! Vater,
2: hilf
3: mir!
2: War das...
1: Ja, das war ihre Stimme.
3: Bitte, hilf mir! Ich bin hier!
1: Oh Gott.
2: Alice, sie ist hier irgendwo.
1: Und sie ist in Gefahr.
2: Von woher kam die Stimme, Smith? Was meinen Sie?
0: Es tut mir leid, ich habe keine Stimme gehört, Sir.
1: Wie bitte?
2: Das kann nicht sein, sie...
3: Hilfe!
1: Da, wieder!
2: Oh. Das müssen Sie doch gehört haben. Es war meine Tochter.
1: Ja.
2: Daran kann gar kein Zweifel bestehen.
1: Sie schrie um Hilfe.
2: Verzweifelt um Hilfe.
0: Ich höre nichts.
1: Das gibt es doch nicht.
2: Alice! Wo bist du? Alice!
1: Bitte melde dich! Alice!
2: Alice!
1: Nichts!
2: Kommen Sie, Smith. Nehmen Sie die zweite Laterne und helfen Sie mir suchen.
0: Wenn Sie meinen. Ja.
1: Zu dumm, dass ich nicht auch mehr suchen kann.
2: Fahr du zur Rumboldt-Farm und hol Hilfe.
1: Ja, gute Idee.
2: Du traust dir doch zu, dorthin zu kutschieren, oder?
1: Natürlich, was für eine Frage.
2: Dann nichts wie los. Beeil dich.
1: Ja. Hier!
2: Wir suchen sie da drüben.
0: Ist recht. Miss Mayhew! Ja. Ja, melden Sie sich doch! Miss Mayhew!
2: Alice! Alice, wo bist du?
0: Hallo!
2: Alice!
4: Im Farmhaus der Rumboldts hatte man sich nach einem langen Erntetag auf den Feldern gerade zum Abendessen hingesetzt, als Maggie Mayhew dort eintraf und die Bewohner nach draußen rief.
1: Hilfe! Bitte! Helfen Sie uns!
5: Miss Mayhew, aber
1: bitte,
5: was?
1: Mr. Rumboldt, Sie müssen uns helfen.
5: Ja.
1: Meine Schwester ist heute Nachmittag nach Bricket Bottom aufgebrochen und bis jetzt nicht zurückgekehrt.
5: Bricket Bottom? Ausgerechnet?
1: Mein Vater und Smith suchen bereits die Gegend ab. Sie brauchen aber Unterstützung. Ich kann auch nicht wieder auftreten mit meinem verstauchten Knöchel und...
5: Oh. Machen Sie sich keine Sorgen. Wir werden Ihre Schwester schon finden. Kommt, Jungs. Jeder schnappt sich eine Laterne und dann los.
1: Danke.
5: Nicht doch.
4: Doch alle Bemühungen, Alice Mayhew zu finden, blieben erfolglos. Sie schien wie vom Erdboden verschwunden zu sein.
1: Ich kann es nicht fassen.
5: Ihr Einverständnis voraussetzend, Reverend, werden wir die

0: Suche nach Sonnenaufgang fortsetzen.
1: Ja. Ja, natürlich. Ich danke Ihnen und Ihren Söhnen, Mr. Rumboldt.
0: Das ist doch selbstverständlich. Gute Nacht.
1: Gute Nacht.
2: Gute Nacht.
0: Kommt, Jungs.
3: Ruhig. Wir sollten noch langsam zum Pfarrhaus zurückfahren, Sir. Es wird kalt.
1: Ja, Sie haben recht.
2: Liebe Gott, dass Alice mittlerweile dort eingetroffen ist und alles nur eine Verkettung unglücklicher Umstände war.
1: Ja, das wäre in der Tat schön.
3: Her! Hey! Lauf, lauf, alter Klepper!
4: Niemand sprach ein Wort während der nächtlichen Fahrt. Im Pfarrhaus brannte zur allgemeinen Enttäuschung nirgends ein Licht.
1: Komm, Maggie, ich trag dich rein.
2: Ja.
3: Nein, nein, Sir, das werde ich machen. Treten Sie beiseite.
1: Gut, gut.
3: Kommen Sie.
1: Alice? Alice, bist du da? Alice!
5: Alice? Alice, bist du... Du musst doch da sein, Alice!
3: Nichts.
5: Oh, was sollen wir denn jetzt bloß tun?
1: Ich werde gleich morgen früh zur Polizeistation fahren und eine Vermisstenanzeige aufgeben.
5: Und du solltest Reverend Roberts ein Telegramm senden.
1: Ja, er muss es erfahren.
5: Ja.
1: Er muss. Du hast recht.
4: Weder die polizeiliche Untersuchung noch die neuerliche Suche der Rumboldts in Bricket Bottom förderte etwas Neues zutage. Alice Maydew blieb verschwunden.
5: Gibt es neue Erkenntnisse, Vater?
1: Nichts Weltbewegendes. Schenk mir bitte auch eine Tasse ein.
5: Gerne. Bitte erzähl.
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1: Die Polizei hat einen Landarbeiter gefunden, der wohl derjenige ist, der Alice als letzter gesehen hat.
5: Und? Was hat er gesagt?
1: Dass er sie auf ihrem Weg in Richtung Bricket Bottom gesehen hat und Alice einen sehr eigenartigen, geradezu entrückten Gesichtsausdruck gehabt habe.
5: Was soll das heißen?
1: Ja, das konnte er offenbar nur sehr schwer in Worte fassen. Alice habe fast wie hypnotisiert gewirkt.
5: Oh, was geht hier nur vor?
1: Wenn ich das bloß wüsste. Nein!
5: Reverend Roberts!
1: Oh, Sie schickt der Himmel, lieber Freund. Wir sind verzweifelt ob des Verschwindens unserer Alice.
3: Erzählen Sie mir in aller Ausführlichkeit, was sich zugetragen hat, bitte.
1: Das wollen wir gerne tun.
5: Ja.
1: Bitte nehmen Sie Platz.
3: Natürlich.
4: Das, was ich nun zu hören bekam, machte mich fassungslos.
1: Ja, das wäre im Grunde genommen alles.
5: Sie scheinen mit Verlaub sehr erregt.
3: Das bin ich auch. Ach bitte, Miss Maydew, könnte ich noch etwas Tee bekommen?
5: Ja, selbstverständlich.
3: Danke.
1: Ja, nun aber mal heraus mit der Sprache. Was denken Sie über die ganze Sache?
3: Tja.
5: Der Tee.
3: Danke. Tja.
1: Also?
3: Haben Sie in Ihrer Zeit hier in Overbury irgendwelchen Dorfklatsch über Colonel und Mrs. Paxton gehört?
1: Nein. Ehrlich gesagt hörte ich am Tag des Verschwindens meiner Tochter das erste Mal ihren Namen.
3: Dann will ich Ihnen berichten, was ich über sie weiß. Auch wenn es zugegeben nicht allzu viel ist.
1: Na bitte, nur heraus damit.
5: Wenn es hilft, dass wir Alice finden, dann...
3: Ich bin jetzt fast 75 Jahre alt. Und seit nunmehr etwa 60 Jahren steht kein Haus mehr in Bricket Bottom. Allerdings erinnere ich mich, dass dort in meiner frühen Kindheit in der Tat ein hübsches, altmodisches, aus roten Backsteinen errichtetes Haus stand, das von einem idyllischen, liebevoll von der Hausherrin gepflegten Garten umgeben war. Es stand am Ende der Straße.
2: Ja, genau wie Alice es beschrieben hat.
3: Richtig. Und genau dieser Punkt ließ mich eben bei Ihrem Bericht erschauern.
1: Lebte dort denn wirklich dieser Colonel Paxton mit seiner Frau?
3: Ja.
2: Vor über 60 Jahren.
3: Sie hatten sich dort nach dem Ende seiner Dienstzeit in Indien zur Ruhe gesetzt. Dann gab es gewisse Vorkommnisse und das Ehepaar starb. Die Erben der Paxtons verkauften Haus und Grundstück dann an Lord Carew, der das schöne Haus sogleich abreißen ließ, die Zäune entfernte und den Garten verwildern ließ.
1: Aha.
2: Oh, und warum das, wenn es doch solch ein Schmuckstück von einem Haus war?
3: Ja, angeblich, weil es ihm im Weg war. Brigid Bottom zählt zu seinem Jagdrevier.
1: Na, als ob das nicht schon groß genug wäre.
2: Eben.
3: Wie Sie sicherlich wissen, habe ich die Seelsorgepflicht von meinem Vater übernommen, der vor mir hier Reverend war.
1: Ja, allerdings wissen wir das.
3: Er kannte die Paxtons natürlich gut. Sie waren nicht unbeliebt in der Gegend, lebten aber sehr zurückgezogen. Hinter vorgehaltener Hand munkelte man, dass der Colonel, so freundlich er auch auf den ersten Blick wirken mochte, eine starke Neigung zu Gewalttätigkeit habe.
2: Was? Aber...
1: Was soll das heißen?
3: Nun ja, ja...
1: Ich versichere Ihnen, Sie können ganz offen sprechen.
2: Ja, nichts von dem, was Sie uns anvertrauen, wird nach draußen dringen.
3: Ich fürchte, er war ein Sadist der schlimmsten Sorte. Ihr Haushalt drüben in Brigid Bottom bestand lediglich aus dem Ehepaar, der Tochter, einer Handvoll Bediensteten und dem alten Diener des Colonels aus Armeezeiten mit seiner eurasischen Frau. Was genau damals dann in dem Haus geschah, kann ich nicht mit letzter Sicherheit sagen. Man vermied es in der Gegend darüber zu sprechen. Und auch mein Vater, der sicher bestens über alles informiert war, gab sich in dieser Sache sehr wortkarg und spielte das Ganze eher herunter, da er eine große Abneigung gegen die Klatschsucht und Sensationsgier der Leute hatte.
2: Oh, um Gottes Willen, mir wird ganz komisch zumute.
1: Spannen Sie uns bitte nicht noch länger auf die Folter.
3: Verzeihen Sie, es fällt mir nicht ganz leicht, darüber zu sprechen. Die Tochter der Paxtons verliebte sich in einen jungen Mann, der den Eltern jedoch nicht genehm war. Und sie verlobte sich heimlich sogar mit ihm. Ihre Eltern taten in der Folge dann alles, um die beiden auseinanderzubringen und schreckten dabei auch vor der Anwendung von Gewalt nicht zurück. Die Tochter kam, jedenfalls unter mir nicht näher bekannten Umständen, zu Tode.
2: Oh nein.
3: Den Eltern begegnete man daraufhin hier in der Gegend mit größtem Misstrauen.
1: Nur zu verständlich.
3: Sie zogen sich nun immer mehr von der Außenwelt zurück. Mein Vater versuchte dennoch immer wieder in Kontakt mit ihnen zu treten, wurde aber stets von dem Diener-Ehepaar vertröstet und weggeschickt. Den Colonel hatte er nach dem Tod der Tochter gar nicht mehr zu Gesicht bekommen. Mrs. Paxton auch nur ein- oder zweimal.
2: Welchen Eindruck hat sie bei diesen letzten Begegnungen auf ihn gemacht?
3: Den einer vollkommen am Boden zerstörten, ja geradezu verwirrten Frau. Es wunderte ihn daher wenig, dass sie keine 3 Monate nach ihrem Kind ebenfalls starb.
2: Oh Gott.
3: Der Colonel wurde danach noch mehr zum Einsiedler. Er schied 4 Wochen nach seiner Frau aus dem Leben. Die Umstände seines Todes deuteten zwar auf Selbstmord hin, man wollte aber offenbar alles nicht noch schlimmer machen. Und so gab der Arzt dem Totenschein eine natürliche Todesart an, sodass der Colonel zu seiner Frau und der gemeinsamen Tochter ins Grab hier auf dem Friedhof bei der Kirche gebettet werden konnte. Ein entfernter Verwandter kam, um die Angelegenheiten des Verstorbenen zu regeln und verbrachte nur eine einzige Nacht in dem Haus in Brigid Bottom, ehe er alles am nächsten Morgen für einen Spottpreis an Lord Carew verkaufte und sofort abreiste.
2: Aber
1: warum denn das?
3: Nun,
4: Er erklärte sein merkwürdiges Verhalten damit, dass er eine spontane Abneigung gegen das Anwesen gefasst hätte.
1: Na ja.
4: Natürlich munkelte man, dass er in der Nacht im Haus Entsetzliches erlebt habe. Sein Haar soll am Morgen schlohweiß gewesen sein.
2: Oh, du meine Güte.
1: Der vermeintliche Spuk dürfte sicherlich auch der wahre Grund für den sofortigen Abriss durch Lord Carew gewesen sein.
4: Ich widerspreche nicht.
2: Und so wurde Bricket Bottom nach und nach wieder zu einem wildromantischen Ort, an welchem nur noch sehr wenig an das Haus und seine einstigen Bewohner erinnert.
4: So ist es. Soweit also die mir bekannten Tatsachen.
1: Tja.
2: Aber da scheint doch noch etwas zu sein.
4: Nun ja.
1: Dann bitte, sprechen Sie.
2: Ja.
4: Ich fürchte, Sie haben nach dem, was vorgefallen ist, tatsächlich das Recht, alles zu wissen. Auch wenn das, was ich Ihnen nun anvertraue, lediglich auf Gerüchten und Hörensagen basiert.
1: Nur zu.
2: Wir hören.
4: Ich kann den Wahrheitsgehalt weder bestätigen noch bestreiten. Das möchte ich vorausschicken und genau verstanden wissen.
2: Gut, gut. Also?
4: Es muss so etwa 5 Jahre nach dem Abriss gewesen sein. Da verschwand eine junge Angestellte von Lord Carew unter Umständen, die Ihnen, tja, leider bekannt vorkommen werden.
2: Oh.
1: Aha.
4: Die junge Frau war gerade erst eingestellt worden, stammte aus einer anderen Gegend und liebte es daher, in ihren freien Stunden die idyllische Umgebung zu erkunden. Auf einem dieser Spaziergänge war sie an ein idyllisches Backsteinhaus mit Garten in Bricket Bottom gelangt. Eine freundliche ältere Dame war im Garten beschäftigt und bat sie inständig einzutreten, um ihrem Mann guten Tag zu sagen, der ein Faible für junge, hübsche Damen hätte.
2: Vater!
1: Nur weiter.
4: Sie kam der Aufforderung jedoch nicht nach, da sie fürchtete, zu spät zu ihrem Dienstbeginn zu erscheinen. Versprach jedoch, anderntags wiederzukommen. So schied man voneinander. Das alles erzählte sie dann einer Kollegin.
1: Und?
4: Wie Sie sich denken können, kehrte die Unglückliche am nächsten Abend von ihrem Spaziergang nicht zurück. Man hat sie trotz intensiver Suche nicht gefunden. 2 oder 3 Jahre später ließ sich eine Gruppe fahrenden Volkes dort mit einigen Wagen in Bricket Bottom nieder, um dort die Nacht zu verbringen. Ein junges Mädchen wollte Beeren für das Abendessen pflücken und ward nie mehr gesehen. Seitdem meiden die Einheimischen die Gegend um das ehemalige Haus und sprechen auch nicht gern darüber, was sich dort alles ereignet hat.
1: Tja, wen wundern's?
2: Oh, Alice, arme Alice, was ist dir nur zugestoßen?
4: Mehr weiß ich nicht zu sagen. Alles, was mir nun verbleibt, ist, für die Vermisste zu beten. Und auch für Sie.
1: Danke.
4: Ich kann nicht in Worte fassen, wie leid mir das alles tut.
2: Oh,

0: sind Sie ja, Miss Medio.
1: Ja, guten Tag, Mrs. Paxton.
0: Guten Tag, mein Kind. Bitte, kommen Sie doch herein. Mhm. Ich habe meinem Mann schon von Ihrer überirdischen Schönheit vorgeschwärmt und ihm berichtet, was Sie für eine bezaubernde Ausstrahlung haben.
1: Oh, danke schön.
0: Er freut sich so, Sie kennenzulernen. Vermutlich wird er gar nicht wollen, dass Ihr Besuch jemals endet. Kommen Sie hier entlang.

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1: Lisa vom Kundenservice ist immer freundlich, antwortet in Sekunden, macht nie Feierabend. Kein Wunder, Lisa ist keine Person, Lisa ist ein Programm. Genau das muss sie dir jetzt sagen. Seit ein paar Tagen gelten die Transparenzregeln des EU-KI-Gesetzes. Chatbots müssen sich beim ersten Kontakt als KI zu erkennen geben. Täuschend echte KI-Videos brauchen ein Kennzeichen, ungeprüfte KI-Texte auch. Wer trickst, riskiert bis zu 15 Millionen Euro Strafe. Endlich, könnte man sagen. Niemand sollte mit einer Maschine reden müssen, ohne es zu wissen. Niemand sollte auf gefälschte Videos reinfallen. Das Etikett schützt, gerade die, die leicht zu täuschen sind. Aber so einfach ist das nicht. Das Gesetz gilt für Firmen, nicht für dich und mich. Die Bewerbung, die eine KI glattgeschliffen hat, braucht keine Kennzeichnung. Auch die schwierige E-Mail an den Vermieter oder die Geburtstagskarte kannst du natürlich einfach so schreiben lassen. Das heißt aber umgekehrt, die Entschuldigung nach dem Streit mit deiner besten Freundin, die dich berührt hat, könnte KI sein. Das erfährst du nie. Oder vielleicht erst hinterher. Sind die Worte jetzt weniger wert? Sind doch dieselben. Die einen sagen, das ändert alles. Ich will wissen, ob da ein Mensch mit den Worten ringt oder eine Maschine rechnet. Die anderen sagen, entscheidend ist, dass jemand an mich gedacht hat. Wer die Sätze baut, ist zweitrangig. Wie ist das bei dir? Willst du immer wissen, ob eine KI mitgeschrieben hat, auch bei Nachrichten, die dir gut tun? Und wie viel Wahrheit über den Absender brauchen Worte, damit sie zählen? Was glaubst du?
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6: Es ist kurz vor drei. Ich bin Florian Klaus. Kein Wein, Bier oder Sekt mehr für 14-Jährige. Das sogenannte begleitete Trinken unter Aufsicht von Erwachsenen soll in Deutschland verboten werden. Das hat das Bundeskabinett beschlossen. Als nächstes berät der Bundestag darüber. Tine Klimach berichtet.
7: Grundsätzlich gilt schon eine Altersgrenze von 16 Jahren für den Konsum und Verkauf von Bier, Wein, Sekt oder daraus.
6: Sollen künftig nicht nur beobachten, sondern in bestimmten Fällen auch selbst gegen Angreifer aktiv werden dürfen. Aus Sicht von Kritikern

0: Aus Sicht von Kritikern sollte das reine Aufgabe der Polizei bleiben. Die Bundesregierung hält die Reform aber vor allem wegen der Gefahr durch russische Angriffe für notwendig. Ein Himmelsereignis folgt aufs andere. Am Abend haben Millionen Menschen in Europa die Sonnenfinsternis bestaunt. Hier war die Sonne zum Großteil vom Mond verdeckt. In Spanien zum Beispiel war eine totale Sonnenfinsternis zu sehen. Aktuell erreichen außerdem die Perseiden ihren Höhepunkt. Astronomen rechnen mit bis zu 100 Sternschnuppen pro Stunde.
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1: Das ist eine absolute Schocknachricht. Pommes werden kürzer. Weil irgendwie Hitze und die Knollen dann kleiner, weil feldtrocken und dann die Pommes kürzer.
2: Merz, wo ist Merz, wenn wir ihn brauchen? Wirklich, kürzt überall jetzt auch bei den Pommes. Meine

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4: Es ist kurz vor 5. Ich bin Florian Klaus. Gleich zwei Spektakel waren am Himmel zuletzt zu beobachten. Am Abend haben Millionen Menschen in Europa nach oben geschaut, um die Sonnenfinsternis zu sehen. In Deutschland war der Großteil der Sonne vom Mond verdeckt. In Spanien zum Beispiel gab es eine totale Sonnenfinsternis. Und in der Nacht folgten dann noch die Sternschnuppen der Perseiden. Kein Wein, Bier oder Sekt mehr für 14-Jährige. Das sogenannte begleitete Trinken unter Aufsicht von Erwachsenen soll in Deutschland verboten werden. Das hat das Bundeskabinett beschlossen. Als nächstes berät der Bundestag darüber. Tine Klimach berichtet.
5: Grundsätzlich gilt schon eine Altersgrenze von 16 Jahren für den Konsum und Verkauf von Bier, Wein, Sekt oder daraus hergestellten Mischgetränken. Ausnahme ist bisher, wenn Jugendliche von einer sorgeberechtigten Person begleitet werden. Aber diese Ausnahme steht im Widerspruch zu den Zielen der Bundesregierung, Jugendliche besser vor den gesundheitlichen Folgen des Alkoholkonsums zu schützen.
4: Ein anderer Beschluss des Bundeskabinetts hat mehr Diskussionen ausgelöst. Geheimdienste sollen künftig nicht nur beobachten, sondern in bestimmten Fällen auch selbst gegen Angreifer aktiv werden dürfen. Aus Sicht von Kritikern sollte das reine Aufgabe der Polizei bleiben. Die Bundesregierung hält die Reform aber vor allem wegen der Gefahr durch russische Angriffe für notwendig. Auch selbst gegen Angreifer aktiv werden dürfen. Aus Sicht von Kritikern sollte das reine Aufgabe der Polizei bleiben. Die Bundesregierung hält die Reform aber vor allem wegen der Gefahr durch russische Angriffe für notwendig.

0: Rein jetzt mit neuem Sound, Martin Garrix und Ed Sheeran, und da können die Ultra-Fans sich freuen, der ist nämlich gerade in Nordamerika auf Tour, hat da gesagt, es wird das letzte Mal für eine lange Zeit sein, dass er da unterwegs ist, aber hat für nächstes Jahr eine Europatour angekündigt.
1: Ed Sheeran. Na, aber Halleluja, Leute, dann kommt hier ist der Vorgeschmack. Guten Morgen.
0: Absolut, guten Morgen.
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0: Tampa City. Self-aware, das ist euer Start hier in Donnerstagmorgen. Die 89.0 RTL Morning Show ist an.
1: Hallo.
0: Ich brauche mal eure Hilfe. Habt ihr schon mal in eurem Leben das Ordnungsamt gerufen?
1: Das Ordnungsamt?
0: Mhm.
1: Nee.
0: Ne?
1: Nee, ich wüsste nicht.
0: Die Situation ist folgende, ich wohne an einem sehr belebten Platz und da ist nachts auch immer sehr viel los, ja, weil auch Obdachlose da sind und dann fangen die halt, die können ja da sein, ne? Aber die fangen dann irgendwie am Mitternacht an, auf einmal übelst rumzuschreien und ja, übelst Alarm zu machen. Und ich habe mich bis jetzt aber nicht getraut, das Ordnungsamt zu rufen, weil es fühlt sich irgendwie komisch an. Ja, sorry, die sind so laut, ich kann nicht schlafen, können Sie die mal wegmachen?
1: Das,
0: weißt du?
1: Ich glaube, ja, ich glaube, das Ordnungsamt zu rufen ist somit das Deutscheste, was man machen,
0: ja,
1: kann.
0: Ja, und ich kann mich da nicht überwinden, aber auf der anderen Seite würde ich halt gerne mal wieder richtig schlafen. So. Und
1: ja,
0: das geht halt jetzt die ganzen Nächte schon nicht. Und ich weiß nicht, habt ihr es schon mal gemacht? Oder habt ihr irgendwie Tipps oder versteht ihr, was ich meine? Schickt es gerne mal her. 0175-24-24-89-0. Und ansonsten hoffe ich, dass ihr sehr schön und sehr ruhig und durchgeschlafen habt. Die Morning Show ist für euch da. Guten Morgen.
1: Ein Tipp hätte ich, Oropax.
0: Ja, damit kann ich nicht pennen. Das stört mich irgendwie, weiß ich nicht.

0: Guten Morgen, 89.0 RTL ist bei euch.
1: Hi.
0: Und ihr seid so wach, ihr schickt sogar... Digga, es ist wirklich viel zu früh, ne? Ihr schickt sogar schon Sprachnachrichten in die Show.
2: Hi, ich bin Carolina, komme aus Harzburg und höre 89.0 RTL immer im Auto oder beim Frischmachen morgens, bevor es zur Arbeit geht.
1: Hallöchen, schön, dass ihr da seid. Frischmachen, gutes Stichwort für heute. Wird ja ab heute mal richtig hot.
0: Mhm.
1: Ne? Und man hat so bei den ein oder anderen Kollegen das Gefühl, die haben noch nie erfahren, was Deo ist.
0: Das ist ganz schlimm. Mhm. Und jetzt habe ich folgendes Problem. Kennt ihr das auch, dass ihr morgens manchmal im Kleiderschrank steht und denkt, ach fuck, ich wollte doch gestern Wäsche waschen? Und ihr habt das auch vergessen. Und jetzt wird die Auswahl immer knapper und immer knapper und im Prinzip tragt ihr jeden Tag einfach nur noch weiße alte T-Shirts, der Rest endlich mal gewaschen werden müsste.
1: Nö, also mein Kleiderschrank besteht halt eben nicht nur aus zwei T-Shirts und drei Hosen. Das ist ja eigentlich ein bisschen mehr Auswahl, auch wenn ich lange nicht Wäsche gewaschen habe. Vielleicht wäre das der Tipp, mal eine Runde shoppen gehen.
0: Achso, ich dachte, der Tipp wäre mal in deinen Kleiderschrank zu gehen.
1: Oder so.

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5: Ich bin Florian Klaus. Guten Morgen. Gleich zwei Spektakel waren am Himmel zuletzt zu beobachten. Am Abend haben Millionen Menschen in Europa nach oben geschaut, um die Sonnenfinsternis zu sehen. In Deutschland war der Großteil der Sonne vom Mond verdeckt. In Spanien zum Beispiel gab es eine totale Sonnenfinsternis. Und in der Nacht folgten dann noch die Sternschnuppen der Perseiden. Kein Wein, Bier oder Sekt mehr für 14-Jährige. Das sogenannte begleitete Trinken unter Aufsicht von Erwachsenen soll in Deutschland verboten werden. Das hat das Bundeskabinett beschlossen. Als nächstes berät der Bundestag darüber. Tine Klimach berichtet.
6: Grundsätzlich gilt schon eine Altersgrenze von 16 Jahren für den Konsum und Verkauf von Bier, Wein, Sekt oder daraus hergestellten Mischgetränken. Ausnahme ist bisher, wenn Jugendliche von einer sorgeberechtigten Person begleitet werden. Aber diese Ausnahme steht im Widerspruch zu den Zielen der Bundesregierung, Jugendliche besser vor den gesundheitlichen Folgen des Alkoholkonsums zu schützen.
5: Ein anderer Beschluss des Bundeskabinetts hat mehr Diskussionen ausgelöst. Geheimdienste sollen künftig nicht nur beobachten, sondern in bestimmten Fällen auch selbst gegen Angreifer aktiv werden dürfen. Aus Sicht von Kritikern sollte das reine Aufgabe der Polizei bleiben. Die Bundesregierung hält die Reform aber vor allem wegen der Gefahr durch russische Angriffe für notwendig.
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0: So geht euer Start in Donnerstagmorgen. I just might hear Bruno Mars in der 89.0 RTL Morning Show.
1: Yes.
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1: Mhm. Gigi hat uns eine Sprachnachricht geschickt. Was ist bei dir so das Allermeiste, was Geld kostet?
2: Sag mal so, ich habe eine Freundesgruppe, die aus einem Haufen Grilljunkies besteht. Das heißt, wir grillen fast jedes Wochenende und Grillfleisch ist bekanntlicherweise ja schon fast mehr wert als Gold.
1: Also, ist wirklich so.
0: Sympathische Freundesgruppe,
1: yes.
0: Aber jedes Wochenende grillen, das geht schon aufs Konto, ne?
1: Definitiv, aber Leute, mit uns könnt ihr euch auch Kaviar auf den Grill legen. 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
0: Wie ist dieses teuerste Steak der Welt? Wagyu?
1: Oh. Vakuum?
0: Nee. Nein, die dich auskennen, wissen, was ich meine. Ich google mal.

0: ist der Know-It-All Teddy Swims. Hier ist 89.0 RTL. Hallo. Guten Morgen. Und nehmt euch jetzt gerne mal eine halbe Stunde Zeit, denn wenn Alena anfängt, über Teddy Swims zu sprechen, kann dauern.
1: Es ist ein toller Typ, der ist live wirklich einfach unglaublich. Ich habe ihn schon ganz, ganz oft live gesehen. Er hat auch für nächstes Jahr eine Tour angekündigt. Kommt im März nach Hamburg, Berlin und Köln. Mhm. Und es ist auf jeden Fall, es ist es wert. Ich habe den das erste Mal live gesehen. Ich glaube im Mai 2024, der war noch relativ klein, da kam gerade Lose Control raus. Und er hat eine Arena gefüllt von 4000 Menschen. Ja. Das ist jetzt 2 Jahre her und er wurde ja immer erfolgreicher. Und ich glaube, deswegen hat er jetzt im Moment auch bei der kommenden Tour erreicht, wo er gemerkt hat, er hat es wirklich geschafft. Er hat die größten Arenen in Deutschland ausverkauft. Berlin Uber Arena, 18.000 Leute. Köln Lanxess Arena, die größte in Deutschland mit 20.000. Und ich glaube, da steht man dann kurz und denkt sich so, Alter, I made it.
0: Yes. Das ist ein Gänsehaut. Absolut. Ne? Also Leute, wenn ihr irgendwo auch gerade an einem Projekt steckt und denkt, es geht einfach nicht voran, aber ihr brennt dafür, zieht durch. Macht immer weiter, der ist das beste Beispiel dafür, dass es funktioniert.
1: So.
0: Und die restlichen 29 Minuten von Alena, die schicken wir euch dann per WhatsApp.
1: Vortrag beendet.

0: Hier ist die 89.0 RTL Morning Show.
1: Guten Morgen.
2: Hallo.
0: Ich habe irgendwie gerade das Gefühl, irgendwie ist die Stimme jetzt auf einmal komisch.
1: Du klingst, als hättest du irgendwie die ganze Nacht durchgemacht.
0: Ja, oder? Irgendwie seltsam. Hä? Gerade eben ging es auch noch.
1: Die Sonnenfinsternis deine Stimme so beeinflusst. Oh Mann. Nee.
0: Das ist das Schicksal. Das Schicksal sagt, Jakob sei leise. Wir wollen One Republic hören mit Need Your Love. Die gibt es nämlich gleich für euch. Außerdem Clock Lock, Out of the Dark, Diamonds von You Not Us und Dennis Lloyd. Da müssen wir auch gar nicht reden, Leute. Wir lassen einfach die Musik heute für euch sprechen. Schön, dass ihr hier seid.
1: Guten Morgen. Da kann man sich gar nicht vorstellen, dass heute wirklich 30 Grad werden. So frisch, wie es gerade noch ist. 11 Grad haben wir, später dann 30. Sonne ist am Start. Ein paar Wolken, die tun uns aber so gar nichts.
0: Es ist 5 vor 6.
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0: Und das hat Dirk für euch.
4: Guten Morgen. Sonnenfinsternis, Wahnsinn in Spanien. Da haben etliche Privatleute sogar ihre Balkone und Dachterrassen vermietet für den perfekten Blick auf die Sonne. Auf Mallorca war das Militär im Einsatz, um den Besucheransturm zu regeln. Und auch hier in Deutschland haben die Leute überall die Sophie beobachtet, obwohl hier nur knapp 90% der Sonne verdeckt waren. Immer weniger Deutsche stehen voll hinter der Energiewende. Die Zustimmung ist in 5 Jahren von 70% auf 60% gesunken. Der größte Bremsklotz ist die Angst vor den Kosten. Die Fortsetzung des Blockbusters Barbie steht auf der Kippe. Warner Brothers streitet gerade mit Margot Robbie und Ryan Gosling richtig hart um Gagen und Gewinnbeteiligung. Und wenn sich beide Seiten jetzt nicht innerhalb von 4 Monaten einigen, dann gehen die Rechte zurück an Spielzeughersteller Mattel. Europameister mit 19. Bei der Schwimm-EM hat Youngster Johannes Liebmann aus Magdeburg Gold über 800 Meter Freistil geholt. Und dabei hat er auch noch seinen eigenen Europarekord geknackt.
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0: Das sieht gerade frei aus auf den Straßen, keine Staus und noch keine Unfälle. Geblitzt wird aber aktuell auf der A9 Richtung Berlin am Rasthof Köckern. 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
0: Aber aktuell auf der A9 Richtung Berlin am Rasthof Köckern. 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

0: Das war's, Leute. Das größte Himmelsspektakel, das uns seit Jahrzehnten angepriesen wurde. Mhm. Eine partielle Sonnenfinsternis. Und ich sag's, wie es ist, es war gar nicht so krass, oder?
1: Also Leute, wir müssen mal ganz kurz reden. Ich saß da in meiner Wohnung und ich habe einen ganz guten Blick so auf den da Himmel, so, ne?
0: Ja.
1: Und dann war es soweit und gesehen habe ich nichts, absolut nichts. Es wurde nicht mal ein Ticken dunkel.
0: Hast du so eine Brille gehabt?
1: Er hatte leider keine Brille. Ich war leider zu faul, mir so eine Kamera zu basteln. Aber ich dachte halt, man merkt es trotzdem, weil es ein bisschen dunkel wird.
0: Ja.
1: Nö, ich hab nichts gehabt. Ihr irgendwas gemerkt?
0: Ja, ich hatte schon den Eindruck, dass es ein bisschen dunkler wird. Ja? Also wurde es so früher so dämmerig dann. Weißt du?
1: Okay. Ich könnte auch vielleicht an ein, zwei Wein zu viel oder Bier zu viel liegen.
0: Ich habe keinen Alkohol getrunken. Es war halt auch abends. Ich habe gestern den Livestream angeschaut.
1: Ja.
0: Damit ich das irgendwie verfolgen kann. Aber das hat mir auch einfach zu lange gedauert. Ja. Also ich dachte, das geht so schnell, wisst ihr, dass der irgendwie in einer Minute ist das ganze Ding durch. Aber der hat ja Ewigkeit gebraucht, um an der Sonne vorbeizukommen.
1: Aber, also ich habe auch einen Livestream geguckt und dachte auch so, ja, okay. Hm. Aber genau deswegen haben wir ja die 890RTL-Community, die unfassbar viele Bilder auf WhatsApp geschickt hat von dieser Sonnenfinsternis. Wirklich geil. Danke. Durch euch können wir jetzt dran teilnehmen.
0: So.
1: Wie schön.
0: Und für alle, die es verpasst haben, die nächste Sonnenfinsternis, die kommt 2081. Also ist gar nicht mehr so lang.
1: Bis dahin haben wir da eine Brille.
0: Und das Ding ist, bei einer Sonnenfinsternis darf man sich was wünschen, was ganz Besonderes, so ein Herzenswunsch. Also wünscht euch jetzt was. Ich wünsche mir Need Your Love von One Republic.
1: Darfst du es doch immer nicht sagen.
0: 890 RTL. Passiert trotzdem.

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0: 6.13 Uhr haben wir es. Donnerstagmorgen, die 89.0 RTL Morning Show ist an. Hallöchen.
1: Hello.
0: Heute geht, man kann schon sagen, irgendwie eine Ära zu Ende. Also noch nicht heute, aber bald. Das Highfield Festival geht ja los. Und das wird jetzt zum allerletzten Mal stattfinden. Nach 30 Jahren ist Schluss. Ja, irgendwie schade, ne?
1: Irgendwie schon schade. Das heißt, auf dem Zeltplatz nochmal alles geben, es richtig zelebrieren. Dafür braucht es natürlich auch eine geile Box, damit ihr morgens jeden wach machen könnt. Und so eine geile JBL Soundbox, 89.0 RTL Design, die holt ihr euch bei uns, wenn ihr Big Nick bei seinem Wortspielspiel schlagt. Call geht nach Schleiz.
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3: Nadja, wie geht's dir?
4: Hallo, mir geht es ganz gut.
3: Das freut mich. Wir spielen jetzt mein Wortspielspiel. 10 Wörter in 10 Sekunden mit dem gleichen Buchstaben. B. Oh. Wie Blumenabo Bestelleingangsbestätigungs-E-Mail. 10 Wörter in 10 Sekunden. Zeit läuft ab jetzt.
4: Okay, Ball, Brot, Bus, Besen, Banane, Birne, Bett, Brief, Baum, Bank, Brille.
3: Zeit ist
4: Blume.
3: Um.
4: Keine Ahnung.
3: Zeit ist um. Oh na, es waren genau 9.
4: 9 waren das?
3: 9 Wörter.
4: No. Ach ja, alles klar, gut, schade.
0: Hätten die Blume noch gezählt, dann wäre es 10 gewesen.
1: Oh Mann.
0: Es ist so, wenn man früher in der Schule so ganz knapp an der 1 vorbeigeratscht ist.
1: Ja, genau.
0: Mann, oh.
1: Naja, aber ist ja nicht so schlimm. Einfach nochmal rein in die App, nochmal probieren, nochmal eine Runde mitzocken bei Big Nicks Wortspiel. Die nächste Runde, die gibt es heute schon bei 8 bei uns in der 89.0 RTL Morning Show.
0: Guten Morgen.

Ich weiß, er ist ja schon raus. Der offizielle Sommersong des Jahres 2026 ist ja Shakira geworden mit Die Die. Aber ich finde, wir sollten eine Petition starten und das ändern, weil der hier, der ist wirklich einfach, der ist Sommer pur. UJ mit Moving to the Sun gibt es jetzt hier auf 89.9 RTL.

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12: Da wird es heute nochmal ordentlich heute. Ich weiß, davon merkt man gerade nichts. Deswegen gerade noch eine kleine Jacke überwerfen. Später dann 30 Grad am Start. Sonne ist da. Ein paar Wolken gibt es, aber nicht viele. Das wird ein richtig schöner blauer Himmel.
13: 6:55 ist es.
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15: Guten Morgen. Sonnenfinsternis, Wahnsinn in Spanien. Da haben etliche Privatleute sogar ihre Balkone und Dachterrassen vermietet für den perfekten Blick auf die Sonne. Auf Mallorca war das Militär im Einsatz, um den Besucheransturm zu regeln. Und auch hier in Deutschland haben die Leute überall die Sophie beobachtet, obwohl hier nur knapp 90% der Sonne verdeckt waren. Immer weniger Deutsche stehen voll hinter der Energiewende. Die Zustimmung ist in 5 Jahren von 70% auf 60% gesunken. Der größte Bremsklotz ist die Angst vor den Kosten. Die Fortsetzung des Blockbusters Barbie steht auf der Kippe. Warner Brothers streitet gerade mit Margot Robbie und Ryan Gosling richtig hart um Gagen und Gewinnbeteiligung. Und wenn sich beide Seiten jetzt nicht innerhalb von 4 Monaten einigen, dann gehen die Rechte zurück an Spielzeughersteller Mattel. Europameister mit 19. Bei der Schwimm-EM hat Youngster Johannes Liebmann aus Magdeburg Gold über 800 Meter Freistil geholt. Und dabei hat er auch noch seinen eigenen Europarekord geknackt.
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16: Leute, macht euch jetzt ins Auto, fahrt los, es lohnt sich, die Straßen sind frei, keine Staus, keine Unfälle. Der aktuellste Blitzer steht auf der A9 Richtung Nürnberg zwischen Niemek und Kleinmarzehns. 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
12: Es gibt so viele Dinge, die ihr garantiert noch nicht über das Thema Müll wusstet. Was ihr schon immer falsch gemacht habt, hier gleich nach 2 Songs. Guten Morgen.
16: Morgen.
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12: Richtig gut.
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0: 6.34 Uhr, guten Morgen. Hier ist die 89.0 RTL Morning Show. Schön, dass ihr da seid.
1: Hallöchen.
0: Und Leute, wir haben einiges falsch gemacht.
1: Absolut. Guck mal, ihr macht euch jetzt fertig zum Job, dann geht's irgendwie raus. Dann auf dem Weg, bevor man zum Auto läuft oder zur Bahn, nochmal fix den Müll wegbringen. Ne? Und dann ist ja immer die große Frage, was kommt wo rein? Ich dachte bis heute, bis zum 13. August 2026, dass ich ganz gut in diesem Game bin, was wo reinkommt. Zum Beispiel Pizzakartons kommen ja eigentlich in Restmüll, wenn da noch so ein bisschen Fett und Essensreste dran sind. Ne? Milchkartons zum Beispiel Plastik, weil die ja beschichtet sind.
0: Ja.
1: Soweit habe ich alles richtig gemacht. Wir haben jetzt Philipp aus Magdeburg hier. Der ist Müllwerker und holt den Müll ab. Und wir haben, und ihr bestimmt auch in der Community, unser Leben lang alles falsch gemacht, was den Plastikmüll angeht.
2: Viele denken ja auch immer, dass Plastik die gelbe Tonne ist. Aber eigentlich ist die gelbe Tonne ja Leichtverpackung. Also das heißt, da kommen wirklich nur Umverpackungen von Sachen rein, von Lebensmitteln oder Alufolie.
1: Okay.
2: Und ja, also so Kinderspielzeug und sowas hat da eigentlich auch alles gar nichts drin zu suchen.
1: Und wo kommt dann Plastik rein?
2: In die schwarze Tonne.
1: Ach, das wusste ich nicht. Da habe ich einiges falsch gemacht im Leben, glaube ich.
0: Ja.
2: Gartenplastikschüle und sowas kommt zum Beispiel dann auf den Sperrmüll.
1: Das ist doch crazy, oder? Ich dachte, Plastik ist Plastik.
0: Ja, aber anscheinend nicht.
1: Und es ganz bräuchte ehrlich, ein Unterrichtsfach dafür in der Schule.
0: Ist wirklich so. Aber wie kriegt man auch so einen Gartenstuhl in so eine, in die Tonne rein?
1: Zersägen oder so raufspringen, wie man es so auf Pappkartons macht.
0: Das könnt ihr euch jetzt sparen, einfach direkt auf den Sperrmüll. Also einiges, was wir danach anders machen müssen. Und ich glaube, wir müssen nochmal...
1: Absolut.
0: Wir müssen da nochmal ein bisschen länger mit
1: Absolut.
0: Philipp sprechen.
1: Wir klären heute auf die Müllmythen hier in der 89.0 RTL Morning Show. Guten Morgen.
0: Hi.

0: 6:45 Uhr. Kaigo, Khalid und Griffin hier, die 89.0 RTL Morning Show. Diese eine Dating-App deaktiviert jetzt eine extrem wichtige, also meiner Meinung nach wichtige Funktion. Ihr kennt vielleicht Bumble, ne?
1: Ja.
0: Und das Besondere an dieser App war, im Gegensatz zu anderen Dating-Apps, dass wenn du ein Match hattest, durfte nur die Frau den Mann anschreiben. Und das war eigentlich ganz cool. Okay. Man hat sich da halt ein bisschen sicherer gefühlt als Frau, fand ich. Und genau diese Funktion wird jetzt eben abgeschafft, dass beide den Chat dann beginnen können. Also auch Männer können jetzt in Zukunft dann Frauen anschreiben auf Bumble.
1: Ja. Was bedeutet das konkret für dich? Du hast Bumble mal genutzt, oder?
0: Ja.
1: Ja.
0: Immer mal wieder. Und immer wieder gelöscht, weil ich dachte, was ist das eigentlich für ein Müll hier? Aber darum geht's gar nicht. Also sie haben es begründet damit, dass jüngere Frauen es mittlerweile doch gut finden, wenn auch Männer den ersten Schritt machen.
1: Ja.
0: Aber das ist natürlich mal charakterabhängig. Ich finde es jetzt nicht so schlimm, den ersten Schritt auf diese App machen zu müssen, weil dadurch konnte man auch so ein bisschen vermeiden, dass auch komische Nachrichten kamen. Weißt du? Ich glaube, das war der Gedanke dahinter.
1: Komische Nachrichten können ja trotzdem kommen, wenn du jemanden anschreibst und dann kann er trotzdem komisch antworten.
0: Aber sie können nicht aus dem Nichts kommen, weißt du?
1: Ja.
0: Ich musste bisher den Typen anschreiben, damit eine Konversation beginnt. Sonst konnte er mich gar nicht kontaktieren.
1: Okay.
0: Das heißt, es konnten nicht aus dem Nichts irgendwie so Nachrichten kommen, wo man dachte, wenn die dann trotzdem kommen, ja gut, dann kannst du das Match immer noch auflösen. Das weißt du ja sowieso nie. Aber man hat sich trotzdem ein bisschen sicherer gefühlt.
1: Ja, okay.
0: Ich verstehe zwar auch diesen Punkt, Männer sollen auch mal den ersten Schritt machen. Ich bin gespannt, wie das dann funktioniert. Ob das viel ändert. Vielleicht muss ich deswegen auch die App nochmal aktivieren. Vielleicht nochmal sogar.
1: Vielleicht gibt es jetzt auch ein neues Angebot. Wer weiß. Aber mal testen.
0: Aber
1: also
0: crazy.
1: Leute, ihr wisst Bescheid, ne? Meldet euch jetzt an. Das lohnt sich dann. Vielleicht.
0: Ich meine, alle meine Mädels, ne? Wir sind eine 5er-Mädels-Gruppe und 3 davon haben ihre Partner über Bumble kennengelernt. Und es war so das erste oder zweite Date. Also anscheinend funktioniert es ja irgendwie doch. Ich hatte bisher noch kein Glück.
1: Was war das erste oder zweite Date?
0: Die.
1: Das sind die zusammengekommen?
0: Nein, das erste oder zweite, den sie da kennengelernt haben.
1: Ach so, okay.
0: Und es hat funktioniert.
1: Ja, okay, schon
0: beeindruckend. Vielleicht könnt ihr auch mal herschicken. Habt ihr euren Partner über eine Dating-App kennengelernt? Wie fandet ihr das? Hat es funktioniert? Ich würde es gerne mal wissen, weil bis jetzt dachte ich immer, nö.
1: Schick gerne mal eine WhatsApp 0175 24 24 89 0.
0: Yes.
1: Und ja, der Dating-Markt, der wird mal wieder aufgewirbelt. Das ist doch gut, oder? Fall. Das brauchen wir mal.
0: 6:47 Uhr.
1: Feigst.

0: Guten Morgen.
1: Hallo.
0: Hier ist die 89.0 RTL Morning Show. Ja, hier könnte ich jetzt richtig schön das Porridge reinstopfen. Ein bisschen Apfel dazu, gesundes Frühstück. Und dann geht's los zur Arbeit und wir sorgen dafür, dass ihr dabei auch musikalisch ganz phänomenal begleitet werdet. Mhm. Harry Styles, American Girls, gibt's gleich für euch.
1: Und er hat mal wieder bewiesen, dass er wirklich einer der größten, süßesten Stars ist und sich unfassbar um seine Fans kümmert. Was er da Neues jetzt verbrochen hat, quasi was total Süßes, verraten wir euch Viertel nach sieben.
0: Außerdem gibt's BTS für euch mit Swim, die besten Hits von heute, nur hier auf 89.0 RTL.
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1: Ich glaube, perfekter könnte der Himmel draußen gerade nicht aussehen, oder? Das ist wirklich blau. Ja. Nein, was?
0: Ich finde, so ein ganz blauer Himmel ist immer nicht so schön. Ich finde es immer schöner, wenn es noch so ein paar Wolken da sind.
1: Ja, die kommen auf jeden Fall so ab Mittag, bleiben aber trotzdem trocken. 30 Grad gibt es dazu, richtig schön viel Sonne. Also eigentlich kann man nicht meckern, Jakob.
0: So eine richtig krasse Gewitterwolke, das wäre doch was.
1: Nein, sag mal.
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0: Es ist 5 vor 7.
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13: Guten Morgen. Die Sonnenfinsternis hat Mallorca gestern in einen richtigen Ausnahmezustand versetzt. Im Hafen von Palma lagen 6 große Kreuzfahrtschiffe gleichzeitig. Absoluter Hafenrekord. Und in den Bergen und Buchten waren die Parkplätze schon seit dem Morgen überfüllt. In einigen Supermärkten wurde sogar das Brot knapp. Vor allem die Boomer fahren in Deutschland SUV. In dieser Altersgruppe liegt der SUV-Anteil fast ein Drittel über dem Durchschnitt. Die geringste SUV-Dichte gibt's bei der Gen Z. Ein Rentnerpaar aus Rostock steht vor Gericht. Die beiden sollen eine Vierteltonne Kokain auf ihrer Segeljacht von Kolumbien nach Europa gebracht haben. Marktwert rund 15 Millionen Euro. Braunschweig hat seinen Basketball-Superstar Dennis Schröder geehrt. Der ist jetzt Ehrenbürger der Stadt. Der sagt, auch wenn ich dafür belächelt werde, Braunschweig bleibt für mich die schönste Stadt der Welt.
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0: Die A38 Richtung Leipzig ist gesperrt zwischen Eisleben und Querfurt nach einem Unfall in der Baustelle. Da wird gerade aufgeräumt. Der aktuelle Blitzer steht auf der B214 in Wendenborstel in beiden Richtungen. 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
0: Moinsen, Alena und Jakob hier für
1: euch. Hallo, guten Morgen.
0: Wir sind schon im Endspurt des Sommers, ne?
1: Was?
0: Es ist Mitte August.
1: Ach komm, ist
0: also noch so ein Monat, dann ist durch.
1: Es ist, wir hatten früher, okay, pass auf, wir hatten früher in der Schule, ich komme ja aus Berlin, ich war da in der Schule und wir mussten immer einmal um die Krumme Lanke rennen, so Krumme Lanke.
0: Ja, und Jakob hier für
1: Hallo,
0: euch.
1: Hallo, guten Morgen.
0: Wir sind schon im Endspurt des Sommers, ne?
1: Was?
0: Es ist Mitte August.
1: Ach komm, ist
0: also noch so ein Monat, dann ist durch.
1: Es ist, wir hatten früher, okay, pass auf, wir hatten früher.

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2: Voll geil. Sehr gut. So, seht ihr? 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

0: Harry Styles, American Girls. Hier ist 89.0 RTL. Schön, dass ihr da seid. Guten Morgen.
1: Hallo. Harry Styles, der eh bekannt dafür, dass er mit seinen Fans super cute umgeht. Ne? Der ist einer der, ich glaube, bodenständigsten Stars und nettesten ever. Hat jetzt nochmal bewiesen, dass es wirklich so stimmt. Er ist gerade auf Tour unterwegs, hat 6 Konzerte in Mexiko gegeben. Und diese Konzerte ist jetzt quasi vorbei. Und als Dankeschön, dass die Fans da waren, dass es so toll war, hat er den Fans ein ganzes Wochenende lang Churros bezahlt.
0: Ich hab überlegt, okay, bestimmt irgendwas mit Tacos oder so, aber Churros ist ja nah dran.
1: Ey, total geil, da gab's wieder ein Café und fürs Wochenende war's da halt komplett kostenlos. Auf dem Bon stand dann auch drauf, Harry Styles, die Together Together Tour heißt es ja, und das war dann quasi der Beleg. Und das ist nicht das erste Mal. Er hat zum Beispiel in Amsterdam dann kostenlos Getränke ausgegeben in einem Café. Er hat in London Blumen verteilen lassen.
0: Okay, das ist süß. In Amsterdam wäre ich ein bisschen enttäuscht, dass er da nicht hier in so einen Coffeeshops was ausgegeben hat. Aber hey, meine Güte, jeder wie er kann und wie er will, ne?
1: Aber er ist auf jeden Fall der absolute Green Flag in der Musikwelt.
0: Absolut. Und ich freue mich, wenn das nächste Mal in München ist. Dann gibt es halt Bier für alle, Leute. Freibier.
1: Ja, das ist halt das Klischee dann wahrscheinlich, ne?
0: Naja. Ein bisschen vielleicht. 7:15 Uhr, ihr kommt hoffentlich auch ohne Freibier rein. Aber natürlich mit den besten Hits von heute. Wir sind für euch da, Leute. Schön, dass ihr da seid.
1: Guten Morgen.

0: Leute, ist halt wirklich großartig, ne? Celine aus Weißenfels hat gerade geschrieben, ist gerade voll viel los auf den Straßen, gefühlt ist jede Ampel rot, ist aber überhaupt nicht schlimm, denn die Musik macht wieder gut.
1: So, dafür sind wir da, die 89.0 RTL Morning Show. Guten Morgen.
0: Hi. Maybe

0: So, Leute, nochmal ein Sip vom Pumpkin Spice Latte. Und dann geht's rein in Donnerstag. Hier ist 89.0 RTL. Hello.
1: Bist du?
0: Pumpkin Spice Latte ist noch ein bisschen früh dafür. Ja?
1: Eher es so ist so ein Herbst.
0: Strawberry Matcha.
1: Oder einfach einen Kaffee, wie ihr wollt. So, Wetter wird auf jeden Fall top. 30 Grad nachher maximal. Sonne ist am Start. Schön blauer Himmel, das wird ein richtig schöner Donnerstag.
0: Oder ein Flat White.
1: Es stopp jetzt.
0: So. Ich weiß auch immer nicht, was der Unterschied ist zwischen Latte und Cappuccino. Ist überall Milch und Kaffee drin.
1: Kannst du Big Nick fragen, der kennt sich doch super aus mit Kaffee.
0: Ah, okay, können wir vielleicht mal machen. 5:30 ist es.
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0: Und hier ist Dirk.
3: Guten Morgen. Immer mehr Leute buchen den Sommerurlaub auf den letzten Drücker. Schuld ist der Iran-Krieg. Das sagt TUI jetzt nach der ersten Auswertung der Sommerbuchungen. Insgesamt haben die Leute auch weniger Geld in diesem Jahr für den Urlaub ausgegeben. In Kolumbien läuft den Rettungskräften jetzt die Zeit davon. Heute schließt sich nämlich das entscheidende 72-Stunden-Fenster, in dem Verschüttete meist noch lebend geborgen werden können. Bei dem Erdbeben vom Montag sind mindestens 265 Menschen gestorben. Beim ESC gibt's jetzt eine neue Knallhart-Regel. Länder, die sich im Krieg befinden, dürfen den Eurovision Song Contest künftig nicht mehr ausrichten. Ein konkretes Land wurde zwar nicht genannt, gemeint ist aber wohl Israel, das beim ESC in Wien fast gewonnen hätte. In Amerika sucht die Luftfahrtbehörde jetzt ganz dringend Fluglotsen-Nachwuchs und sie hat die perfekte Gruppe dafür gefunden, Gamer. Die Behörde sagt, die trainieren nämlich genau die Skills, die im Kontrollturm gebraucht werden, Reaktion, Multitasking und Entscheidungen unter Zeitdruck.
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0: Gegenstände liegen auf der A7 Richtung Hamburg zwischen Berghof und Schwarmstedt und es gab einen Unfall auf der A38 Richtung Leipzig zwischen Eisleben und Querfurt in der Baustelle. Da kommt jetzt links dran vorbei, staut sich trotzdem auf 4 Kilometern, da braucht ihr 25 Minuten länger. Und der aktuelle Blitzer steht auf der A9 Richtung Berlin am Rasthof Köckern mit 89.0 RTL, immer sofort informiert.
1: 7:26 Uhr, schön, dass ihr da seid, habt eine gute Fahrt, kommt gut an, guten Morgen.
0: Hallo.
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1: Das dreh ich auf.

0: 7:32 haben wir es am Donnerstagmorgen, 89.0. RTL ist bei euch, so langsam trudeln die Kollegen ein, da wird's voll auf Arbeit. Und was er da macht, finden wir jetzt raus.
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0: Jakob, ich wünsche dir ganz viel Glück. Ich drücke dir ganz doll die Daumen von ganzem Herzen, ob du den Job von Lisa Marie aus Bleicherode errätst. Guten Morgen.
2: Guten Morgen, hallo.
3: Hello, guten Morgen. Ich fange direkt an. Könntest du auch von Mallorca aus arbeiten?
2: Nein.
3: Nö, okay. Arbeitest du mit Maschinen zusammen?
2: Maschinen nicht direkt.
3: Arbeitest du mit Menschen zusammen?
2: Ja, ich habe täglich Menschen bei mir auf Arbeit.
3: Kommen die mit einem Problem zu dir?
2: Nein.
3: Weil sie dir etwas geben wollen?
2: Nee, mir nicht.
3: Aber die geben etwas?
2: Ja, die geben was.
3: Arbeitest du bei einer Samenbank?
0: Nein, Jakob.
2: Nein.
3: Bei Blutspendedienst?
2: Nein.
3: Also, du arbeitest auch nicht mit Kindern zusammen?
2: Nein.
3: Sondern mit erwachsenen Leuten, die dir Sachen abgeben.
2: Nein, bei mir geben sie keine Gegenstände ab.
3: Digga, warum kriege ich das nicht gebacken? Geht es um Geld?
2: Ja.
3: Ja, oh, du arbeitest bei der Bank?
2: Nein.
3: Du arbeitest in einem Pfandbüro?
2: Nein.
3: Du arbeitest in einem...
0: Komm!
3: In einem Goldankauf?
2: Nein. Bei mir braucht man ganz viel Glück.
3: Arbeitest du im Casino?
2: Ja, in der Spielothek arbeite ich.
3: Gibt es irgendeine Geheimkombination, die man da am Spielautomaten drücken kann, damit da immer Geld rauskommt?
2: Nein.
3: Ich habe da einen gelesen, man soll hinten mit einem Schraubenzieher ein bisschen dran drehen und dann geht da so eine Tür auf und dann fällt da ganz viel Geld raus.
2: Nein, so nicht. Aber man kann den Automaten ganz lieb streicheln, vielleicht ist er gut drauf.
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0: Hello, Donnerstagmorgen. Hi. Schön, dass ihr da seid. Jakob hier, Alena, die 89.0 RTL Morning Show.
1: Servus.
0: Thema Nachbarn. Ja, gibt es viel zu erzählen drüber, ne? Ich habe meinen Müll weggebracht und ich habe so altes Geschirr weggeschmissen, was ich nicht mehr brauche. Es war eigentlich noch intakt, aber ich brauche es einfach nicht mehr so, ne? Und dann habe ich gesehen, dass meine Nachbarn das wieder aus der Mülltonne rausgeholt haben und auf die Straße gestellt haben, zum Mitnehmen.
1: Das ist widerlich.
0: Und dann dachte ich so, darf man das als Nachbar im Müll rumwühlen?
1: So, das ist die große Frage. Und natürlich seid ihr in der Community für uns da. Philipp aus Magdeburg ist jetzt hier. Du bist Müllwerker und du kannst uns beantworten. Wenn man jetzt Sachen rausnimmt aus einer fremden Mülltonne, ist das erlaubt?
2: Eigentlich ist es Diebstahl. Weil in dem Moment, wo es in der Tonne liegt, gehört es quasi der Stadt oder der Firma, die Tonne abholt.
0: Ah, es ist dann auch nicht mehr mein Eigentum quasi.
2: Genau. Wir als Arbeiter dürfen es ja auch nicht.
0: Aber was, wenn ich jetzt aus Versehen mein Portemonnaie mit da reinschmeiße?
2: Ja. Na gut, da wird jetzt keiner kommen und sagen, das ist nicht erlaubt. Ne?
1: Also ich sag, wenn du dein Portemonnaie da reinschmeißt, Alena, dann hast du es verdient, dass es auch weggeschmissen wird. Also
0: noch
1: sorry.
0: Das wird nicht passieren, ich wollte nur fragen für den Fall. Wenn, dann wärst du eher so ein Kandidat dafür.
1: Portemonnaie, ich habe mein Handy, glaube ich, beim Gras wegfahren und mir so einen Grashügel verloren. Seitdem war es weg.
0: So, siehst du?
1: Oh Gott, guten Morgen. Thema.

0: So Leute, es ist Zeit. Einmal die Hüfte vor, wie heißt es, vorknacken lassen. Und bitte dann was? Kommt hier Teddy Swims. Warm machen. Warm machen, wollte ich sagen.
1: Ihr hättet Teddy die Swims. Bewegung sehen müssen, die er dazu gerade gemacht hat. Ich habe
0: im Urlaub habe ich einen Hula-Hoop-Reifen gefunden. Ich kann das noch. Hula-Hoop, so. Ganz Hüfte hat geknackt, aber war voll geil.
1: Wieder eingerenkt. Gut, dann renken wir uns jetzt gemeinsam ein bei Teddy Swims mit Mr. Know-It-All. So ein bisschen Morgen-Workout. Auf Jakobs Art.
0: Ja, ist doch geil, oder? Sommer haben wir außerdem, Homewrecker für euch und natürlich Fever Dream, Alex Warren. Die besten Hits von heute, die gibt's nur hier auf 89.0 RTL. Schön, dass ihr hier seid.
1: Hi.
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1: Die Sonnenbrille, die ihr gestern noch in der Tasche hattet, könnt ihr direkt drin behalten. Wird richtig schön. Heute 30 Grad, blauer Himmel, Sonne ist am Start. Wird ein Top-Donnerstag.
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0: 5 vor 8 ist es.
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0: Und hier ist Dirk.
12: Guten Morgen. Sonnenfinsternis, Wahnsinn in Spanien. Da haben etliche Privatleute sogar ihre Balkone und Dachterrassen vermietet für den perfekten Blick auf die Sonne. Auf Mallorca war das Militär im Einsatz, um den Besucheransturm zu regeln. Und auch hier in Deutschland haben die Leute überall die Sophie beobachtet, obwohl hier nur knapp 90% der Sonne verdeckt waren. Immer weniger Deutsche stehen voll hinter der Energiewende. Die Zustimmung ist in 5 Jahren von 70% auf 60% gesunken. Der größte Bremsklotz ist die Angst vor den Kosten. Die Fortsetzung des Blockbusters Barbie steht auf der Kippe. Warner Brothers streitet gerade mit Margot Robbie und Ryan Gosling richtig hart um Gagen und Gewinnbeteiligung. Und wenn sich beide Seiten jetzt nicht innerhalb von 4 Monaten einigen, dann gehen die Rechte zurück an Spielzeughersteller Mattel. Europameister mit 19. Bei der Schwimm-EM hat Youngster Johannes Liebmann aus Magdeburg Gold über 800 Meter Freistil geholt und dabei hat er auch noch seinen eigenen Europarekord geknackt.
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0: Es liegen Gegenstände auf der A7 Richtung Hamburg zwischen Berghof und Schwarmstedt und es gab einen Unfall auf der A38 Richtung Leipzig zwischen Eisleben und Querfurt in der Baustelle. Da kommt ihr links dran vorbei, staut sich aber auf 25 Minuten. Und der aktuellste Blitzer steht auf der B214 in Wendenborstel in beiden Richtungen. 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
1: Hallo. Hi, guten Morgen.
0: Um 8.
1: Die Zeit fliegt heute irgendwie.
0: Ja, heute ist irgendwie, ist ein Tag vergeht schnell.
1: Ich finde, genauso kann es bleiben. Der Donnerstag, der soll, dann kann ganz schnell vorbeigehen und so. Dann kann man ganz schnell Feierabend haben. Und bis dahin sind wir da mit dem besten Hits von heute. Jetzt für euch ganz neues Samba. Hier ist Homewrecker. Guten Morgen.
0: Hi. 89.0.

0: Teddy Swims, Mr. Know It All, so klingt euer Start hier in Donnerstag, 8.05 Uhr, die 89.0 RTL Morning Show an. Es ist ja der große Morgen nach der Sonnenfinsternis. Und ich bin ehrlich, ich habe absolut nichts mitbekommen davon. So null. So null. Also ich hatte auch keine Brille, ich habe mir auch keine Kamera gebastelt. Aber ich dachte ja, weil es hieß ja, es wird dunkel und so. Ich dachte, man kriegt es trotzdem so ein bisschen mit, dass draußen so ein bisschen düster wird, ne?
1: Ja.
0: Zero.
1: Ich fand, es ist so ein bisschen dämmeriger geworden.
0: Fandest du?
1: Ja, schon. Ich habe es aber auch nicht draußen angeschaut, ich habe es mir im Livestream angeschaut. Und Leute, ich habe mir das auch ein bisschen anders vorgestellt. Ich dachte, der Mond, der rauscht da vorbei. In einer Minute ist das Ding durch. Aber der hat sich ja nicht vom Fleck bewegt. Das hat ja Ewigkeiten gedauert. Ich habe irgendwann rausgemacht.
0: Ja, gut.
1: Ich fand
0: es langweilig. Du kannst dich ja eh nicht auf eine Sache für mehr als 5 Minuten konzentrieren.
1: Ja, ja, okay. Faires Argument. Und ich finde aber auch, es ist gar nicht so schlimm, wenn man es verpasst hat, weil ihr in der Community,
0: oh,
1: ihr
0: ja
1: wart wirklich überall am Start. Und das ist, glaube ich, das Geile an dem Ding, dass es so ein Community-Ding war. Dass
0: ist
1: alle irgendwie drüber gesprochen haben. Sie haben sich rausgestellt, gemeinsam wie Public Viewing, sich den Mond und die Sonne angeschaut.
0: Es ist sogar, ihr habt uns so viele Bilder geschickt. Sogar Stefan aus Valencia, da wo es ja wirklich eine totale Sonnenfinsternis war, hat ein Bild geschickt. Dann Gunni aus Rosleben, wir haben Jan, wir haben Stefan aus Uslar, wir haben Justine aus Alfeld, wir haben Nicole, so viele schöne Bilder bei uns in der Story. Also wenn ihr es irgendwie verpasst habt gestern Abend, guckt bei uns vorbei, at 89.0 RTL. Diese Bilder sind wirklich, wirklich schön. Und auch jedes Bild anders, das ist so geil.
1: Wenn ihr auch noch geile Bilder gemacht habt, dann schickt die gerne her.
0: Yes.
1: Und wenn ihr neue Bilder machen wollt, dann wartet einfach bis zum Jahr 2081. Da gibt es nämlich die nächste. Es ist 8.06 Uhr, hier ist 89.0 RTL. Schön, dass ihr hier seid. Hey.

0: Alex Warren, Fever Dream, Hallöchen, 8.12 Uhr, Donnerstagmorgen ist es. Habt ihr auch schon so eine WhatsApp-Nachricht bekommen von WhatsApp, dass man jetzt einen Benutzernamen sich reservieren kann?
1: Nee, habe ich noch nicht, aber cool.
0: Habe ich gestern bekommen und direkt gemacht. Das ist zwar noch nicht so aktiv zu Benutzernamen, man kann sich aber schon mal einen reservieren,
1: ja,
0: bevor die guten halt weg sind. Und eigentlich ist das ganz praktisch, da muss man nicht mal die Nummer auswendig lernen, sondern kann einfach sagen, hier WhatsApp, Ad und dann deinen Benutzernamen.
1: Ja, ganz ehrlich. Es gibt aber einen Typen, dem ist es scheißegal, ob ihr da eure Nummer nicht rausgibt. Der findet es trotzdem raus, um euch spontan anzurufen für seinen Call. Und das ist Big Nick, der will nämlich zocken.
0: Ja gut, da muss man sich an der App einchecken, also...
1: Gut, das ist auch ein Grund. Geht nicht zu. Call geht nach Stassfurt.
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1: Peggy aus Stassfurt. Hallöchen.
3: Hallo.
1: So, los geht's. 10 Wörter in 10 Sekunden mit dem gleichen Buchstaben. Bist du bereit?
3: Auf jeden Fall.
1: Dein Buchstabe ist das U wie Urlaubsantragsgenehmigungsstempel. Zeit läuft.
3: Oh. Uhr? Unsinn? Das ist ja nicht so einfach. ja, also das ist ja...
1: Sprich die Beschwerde ruhig aus, wenn du möchtest.
3: Das ist ja so schwer, so schnell kommst du gar nicht auf Wörter.
1: Und jetzt kommt die Antwort darauf. Sorry.
3: Alles gut, danke.
1: Ja, meine Güte.
0: Was?
1: Meine Güte. Kann ich nicht immer 10 rausballern.
0: Na, nächstes
1: so.
0: Mal wird es auf jeden Fall was. Also rein mit euch in die 89.0 RTL App. Wenn ihr es schafft, gibt es eine JBL-Box im richtig schicken 89.0 RTL Design. Mhm. Seid ihr die geilsten auf jeder Party.
1: Und kleiner Tipp, ganz viel Buchstabensuppe essen. Das hilft dann. Ja, gut, es ist 8.14 Uhr, Leute. Hier ist 89.0 RTL. Hallo.

0: Das ist ein komischer Morgen. Also die Zeit vergeht schnell. Ich habe noch nicht einen einzigen Kaffee getrunken.
1: Ja, das finde ich persönlich gut.
0: Ja, aber immer kommt jemand rein und will irgendwas und dann redest du, da kommt ein Kollege und schwatzt und dann hast du wieder keine Zeit, um den Kaffee zu holen.
1: Das ist doch schön. Und ich meine, ich finde es gut für mich, weil wenn du Kaffee trinkst, dann bist du noch aufgedrehter als sonst.
0: Ja.
1: Deswegen von mir aus reichen die besten von heute. David Guetta, Bibi Rexha, hier ist I'm good. Guten Morgen.
0: Moin.

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7: Alena!
8: Also, das Wetter heute ist super verwirrend. Ja. Es wären 30 Grad und ich dachte, es wird dann richtig warm, ich habe ein Kleid an. Mir ist arschkalt. Ja. Heute kann man irgendwie so nichts richtig machen. Heute ist, da hat der Mutti gesagt, Zwiebellook.
7: Ja, absolut.
8: Da habe ich die Stimme direkt wieder im Kopf. So, 30 Grad, Sonne ist am Start, ein paar Wolken gibt's, bleibt aber trocken.
7: Das Wetter ist halt so verwirrend wie so eine toxische Beziehung. Weißt du, mal ist er warm, mal ist er kalt. Ist irgendwie ganz,
8: man weiß auch
7: ganz
8: nicht.
7: Komisch, ne?
8: Naja, schaffen wir.
7: Wird schon. 5:30.
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9: Und hier ist Dirk. Guten Morgen. Die Sonnenfinsternis hat Mallorca gestern in den richtigen Ausnahmezustand versetzt. Im Hafen von Palma lagen 6 große Kreuzfahrtschiffe gleichzeitig. Absoluter Hafenrekord. Und in den Bergen und Buchten waren die Parkplätze schon seit dem Morgen überfüllt. In einigen Supermärkten wurde sogar das Brot knapp. Vor allem die Boomer fahren in Deutschland SUV. In dieser Altersgruppe liegt der SUV-Anteil fast ein Drittel über dem Durchschnitt. Die geringste SUV-Dichte gibt's bei der Gen Z. Ein Rentnerpaar aus Rostock steht vor Gericht. Die beiden sollen eine Vierteltonne Kokain auf ihrer Segeljacht von Kolumbien nach Europa gebracht haben. Marktwert rund 15 Millionen Euro. Braunschweig hat seinen Basketball-Superstar Dennis Schröder geehrt. Der ist jetzt Ehrenbürger der Stadt. Der sagt, auch wenn ich dafür belächelt werde, Braunschweig bleibt für mich die schönste Stadt der Welt.
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7: Es staut sich gerade auf der A2 Richtung Berlin zwischen Bad Nenndorf und Wunstorf-Lothe. Da braucht ihr 15 Minuten länger. Gab einen Unfall auf der A38 Richtung Leipzig zwischen Eisleben und Querfurt in der Baustelle. Da braucht ihr 15 Minuten länger. Und Spanngurte liegen auf der A352 Richtung Hamburg zwischen Engel, Bostel und Hannover Flughafen. Der aktuellste Blitzer, der steht in Braunschweig in der Stubenstraße Richtung Kennedyplatz. 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
8: 8:26 haben wir es. Schön, dass ihr da seid. Gemeinsam geht's rein in Donnerstag. One Republic gleich für euch. Need Your Love und ein richtig nicer Flashback-Song. Also bleibt dran. Hallo?
7: Guten Morgen.
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8: Richtig gut.
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8: Das dreh ich auf.

0: Das ist doch mal ein richtig geiler Flashback-Song, oder? Auch wenn wir vorher nicht wussten, was wir damit gesungen haben. Geil, hier auf 89.0 RTL Flashback-Song.
1: Guten Morgen, hi.
0: Es gibt eine Sache, die verstehe ich einfach nicht. Wir haben Zeit unseres Lebens, von unseren Eltern, in der Schule, überall lernen wir, wie Mülltrennung richtig funktioniert. Und trotzdem lernt man immer wieder was Neues und am Ende weiß man nicht, wie es funktioniert.
1: Ich wollte eigentlich erst sagen, mal Hand hoch in der 89.0 RTL Community, wenn ihr schon mal falsch den Müll getrennt habt.
0: Bestimmt, hundertprozentig.
1: Safe. Und deswegen klären wir heute mal auf mit den Müllmythen. Weil zum Beispiel sowas wie ein Pizzakarton, da weiß man, okay, wenn da ein bisschen Essen dran ist, dann kommt der in Restmüll, genau, und so, ne?
0: Ist ja bekannt.
1: Und ich dachte eigentlich, ich bin ganz gut aufgestellt, was so Müllwissen angeht. Dann kam Philipp aus Magdeburg, der ist nämlich Müllerwerker, hat uns mal aufgeklärt und du sagst nämlich, Plastik ist nicht immer nur Plastik.
2: Viele denken ja auch immer, dass Plastik die gelbe Tonne ist. Mhm. Aber eigentlich ist die gelbe Tonne ja Leichtverpackung. Also das heißt, da kommen wirklich nur Umverpackungen von Sachen rein, von Lebensmitteln oder Alufolie.
1: Okay.
2: Und also so Kinderspielzeug und sowas hat da eigentlich auch alles gar nichts drin zu suchen.
1: Und wo kommt dann Plastik rein?
2: In die schwarze Tonne.
1: Ach, das wusste ich nicht. Da habe ich einiges falsch gemacht im Leben, glaube ich.
0: Ja.
2: Gartenplastikschüle und sowas kommt zum Beispiel dann auf den Sperrmüll.
1: Das ist so krass.
0: Es ist kompliziert alles.
1: Ich dachte, Plastik ist Plastik, anscheinend nicht. Deswegen haben wir ja zum Glück euch in der Community hier und ihr könnt uns aufklären. Vielen, vielen Dank dafür.
0: Ja.
1: Und jetzt in Zukunft werde ich versuchen, nochmal drauf zu achten. Das ist ja ultra kompliziert.
0: Ja.
1: Da sollte man ein Schulfach für einführen.
0: Definitiv. Es war früher auch viel einfacher, als ich noch zu Hause gewohnt habe bei meinen Eltern. Da ist einfach alles, wo ich nicht wusste, wohin kam, auf dem Dachboden. Das war dann safe.

0: 8.45 Uhr, Donnerstagmorgen. Die 89.0 RTL Morning Show ist an.
1: Moin.
0: Und diese App macht Schluss. Also nein, nicht für dich, aber
1: für euch.
0: Für euch.
1: Praktisch das wäre, oder?
0: Die Dating-App Bumble, die hat sich ja immer abgehoben von anderen Dating-Apps, dass das Besondere war, dass dort nur die Frauen die Männer bei einem Match anschreiben konnten.
1: Ja.
0: Und genau diese Funktion, die, glaube ich, viele Frauen auch gefeiert haben, die wird jetzt abgeschafft. Es können jetzt quasi beide sich anschreiben gegenseitig.
1: Und du klingst davon nicht so ganz überzeugt.
0: Ja, es wurde begründet damit, dass vor allem jüngere Frauen das auch gut finden, kam bei irgendeiner Studie raus, dass wenn auch Männer den ersten Schritt machen. Und ich denke, ja,
1: ja,
0: aber ich fand die Funktion eigentlich ganz cool und das war auch der Grund damals, warum ich Bumble genommen habe und keine andere App, weil man sich ein bisschen sicherer gefühlt hat als Frau. Dass man halt nicht aus dem Nichts direkt komische Nachrichten bekommen hat. Sondern man hat das ein bisschen selber im Griff.
1: Also wäre nicht ganz aus dem Nichts, weil du hast sie ja vorher gematcht.
0: Weil dann dürfen sie mir trotzdem nicht schreiben, solange ich nicht geschrieben habe.
1: Ja.
0: Weißt du?
1: Wenn du dann geschrieben hast, können die ja trotzdem komische Nachrichten schreiben.
0: Dann ja, gut, das kann überall passieren. Aber trotzdem, ja, okay, man hatte so ein bisschen mehr das Gefühl, man hatte es im Griff.
1: Bisschen Kontrolle drüber.
0: Das wird sich jetzt ändern. Ich bin trotzdem gespannt. Mal gucken, ob das viel ändert. Und ich finde das aber auch spannend, weil bei meinen Mädels zum Beispiel, wir sind eine Fünfergruppe. Und drei davon haben ihren jetzigen Partner über eine Dating-App kennengelernt. Und das funktioniert super gut. Das war die erste oder zweite Person, die sie gematcht haben. Und die sind jetzt schon lange zusammen. Das funktioniert. Und ich denke mir so, hä? Hab ich immer die Idioten abbekommen?
1: Vielleicht hast du für deine Freundin die ganzen Idioten abgefischt, damit die nur die guten übrig haben.
0: Hab ich gerne gemacht. Nehme ich doch gerne auf mich. Nein, aber ich will deswegen mal fragen, in der 89.0 RTL-Community, habt ihr euren Partner auf einer Dating-App kennengelernt? Und wenn ja, möchte ich wirklich mal wissen, erinnert ihr euch noch an die allererste Nachricht, die ihr euch geschrieben habt?
1: Genau.
0: Bin ich sehr gespannt drauf.
1: Schickt mir eure Tipps rüber. 0175 24 24 89 0. Und habt jetzt einen guten Start in den Donnerstag. Hier ist Temper City.
0: Guten Morgen.

0: Leute, hier ist die 89.0 RTL Morning Show.
1: Hallo.
0: Ihr seid gerade auf Arbeit und müsst ordentlich durchziehen. Und falls euch ein bisschen die Motivation ausgegangen ist, hier wäre ein kleiner Vorschlag. Tame Impala, Jenny, Dracula. Haben wir gleich für euch.
1: Da fühlt man sich richtig cool. Das hat so einen Vibe, wenn ihr diesen Song hört und dann so durch die Straße läuft, dann mit einer geilen Sonnenbrille noch. Seid ihr einfach die krassesten.
0: Und wenn das immer noch nicht reicht, dann haben wir noch den 89.0 RTL Morning Mix für euch, direkt aus dem Indie-Mix-Stream. Für euch von unseren DJs zusammengemixt. Das klingt richtig geil, macht richtig gute Stimmung und vor allem macht es richtig gut wach. Gibt's ja alles noch vor um 9 auf 89.0 RTL.
1: Guten Morgen,
0: bis gleich.
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1: Wetter ist eine absolute 10 von 10. Wenn's Wetter ein Date wäre, wäre es direkt Hochzeit und Kinder. 30 Grad heute maximal. Sonne ist am Start. Wolken gibt's ein paar, bleibt aber trocken. Was?
0: Ich überlege noch Hochzeit und Kinder, was, wie ich das jetzt...
1: Besser geht's nicht.
0: Okay, das ist deine...
1: Ja, für ein Date ist das schon mal gut. Ja, besser denke, als geghostet werden.
0: Wenn es beim ersten Date direkt Kinder gibt, dann kann es sein, dass irgendwie was schiefgelaufen wird.
1: Dann nicht beim ersten Date. Ach ja, warum?
0: Ich meine nur, okay.
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0: Es ist 5 vor 9.
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10: Guten Morgen. Immer mehr Leute buchen den Sommerurlaub auf den letzten Drücker. Schuld ist der Iran-Krieg. Das sagt TUI jetzt nach der ersten Auswertung der Sommerbuchungen. Insgesamt haben die Leute auch weniger Geld in diesem Jahr für den Urlaub ausgegeben. In Kolumbien läuft den Rettungskräften jetzt die Zeit davon. Heute schließt sich nämlich das entscheidende 72-Stunden-Fenster, in dem Verschüttete meist noch lebend geborgen werden können. Bei dem Erdbeben vom Montag sind mindestens 265 Menschen gestorben. Beim ESC gibt's jetzt eine neue Knallhart-Regel. Länder, die sich im Krieg befinden, dürfen den Eurovision Song Contest künftig nicht mehr ausrichten. Ein konkretes Land wurde zwar nicht genannt, gemeint ist aber wohl Israel, das beim ESC in Wien fast gewonnen hätte. In Amerika sucht die Luftfahrtbehörde jetzt ganz dringend Fluglotsen-Nachwuchs und sie hat die perfekte Gruppe dafür gefunden, Gamer. Die Behörde sagt, die trainieren nämlich genau die Skills, die im Kontrollturm gebraucht werden, Reaktion, Multitasking und Entscheidungen unter Zeitdruck.
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0: Es staut sich auf der A2 Richtung Berlin zwischen Bad Nenndorf und Wunstorf-Lute. Da braucht ihr gerade 15 Minuten länger. Kaputtes Fahrzeug steht auf der A7 Richtung Kassel bei Mellendorf und auf der A38 Richtung Leipzig gab es einen Unfall zwischen Eisleben und Querfurt in der Baustelle. Auch da braucht ihr 15 Minuten mehr. Der aktuelle Blitzer steht auf der B217 zwischen Springe und Altenhagen. 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
0: Yes. Sind Alena und Jakob, guten Morgen.
1: Hi.
0: Ja. Ich habe ein bisschen den Eindruck, die Sonnenfinsternis gestern, die hat hier irgendwas verändert.
1: Also, inwiefern?
0: Unsere DJs, die sind diesmal, finde ich, ganz besonders ausgerastet.
1: Okay.
0: Beim Morning Mix. Deswegen, ich sag mal so, ich nehme überhaupt keine Verantwortung für das, was jetzt passiert.
1: Gut, also einfach nur laut drin jetzt bei 89.0 RTL Morning Mix. Viertelstunde DJ-Set nur für euch aus dem In-The-Mix-Stream. Let's go!
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0: Lekkasjmekka.
1: Lekkasjmekka.
2: Hva?
1: Bitte? Ja, Wadiwix, Lekkasjmekka.
2: Oh, Jakob, Uli, das ist euer Start hier in Donnerstagmorgen, der 89.0 RTL Morning Mix. DJ-Set nur für euch aus dem In The Mix Stream und das schmeckt auf 24/7 und vor allem kostenlos richtig gut bei uns in der App, der In The Mix Stream. Guten Appetit. Guten Morgen.

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8: Verkehrsupdate. Es staut sich auf der A2 Richtung Berlin zwischen Bad Nenndorf und Wunstorf-Lute. Da braucht ihr 15 Minuten länger. Und 15 Minuten mehr dauert es auch auf der A38 Richtung Leipzig. Da gab es einen Unfall zwischen Eisleben und Querfurt in der Baustelle. Der aktuellste Blitzer steht in Flechtorf in der alten Berliner Straße Richtung Lehrte. 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
9: Donnerstag ist es. Habt eine gute Fahrt. Kommt gut an. Wir sind für euch da. Guten Morgen.
10: Hello.
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1: Hello, die 89.0 RTL Morning Shows an.
2: Guten Morgen.
1: Ich klinge jetzt richtig doof, aber ich habe gerade gemerkt, dass Donnerstag ist.
2: Hey, Alina,
1: ich dachte,
2: wow.
1: Die ganze Zeit ist es Mittwoch, das ist ja richtig geil. Also ja. Nur noch zwei Tage durchziehen und was er da macht, das finden wir jetzt raus. Guten Morgen.
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1: Jakob, ich wünsche dir ganz viel Glück. Ich drücke dir ganz doll die Daumen von ganzem Herzen, ob du den Job von Lisa Marie aus Bleicherode errätst. Guten Morgen.
4: Guten Morgen, hallo.
2: Hello, guten Morgen. Ich fange direkt an. Könntest du auch von Mallorca aus arbeiten?
4: Nein.
2: Nö, okay. Arbeitest du mit Maschinen zusammen?
4: Maschinen nicht direkt.
2: Arbeitest du mit Menschen zusammen?
4: Ja, ich habe täglich Menschen bei mir auf Arbeit.
2: Kommen die mit einem Problem zu dir?
4: Nein.
2: Weil sie dir etwas geben wollen?
4: Nee, mir nicht.
2: Aber die geben etwas?
4: Ja, die geben was.
2: Arbeitest du bei einer Samenbank?
1: Nein, Jakob.
4: Nein.
2: Bei Blutspendedienst?
4: Nein.
2: Also, du arbeitest auch nicht mit Kindern zusammen?
4: Nein.
2: Sondern mit erwachsenen Leuten, die dir Sachen abgeben?
4: Nein, bei mir geben sie keine Gegenstände ab.
2: Digga, warum kriege ich das nicht gebacken? Geht's um Geld?
4: Ja.
2: Ja, oh, du arbeitest bei der Bank?
4: Nein.
2: Du arbeitest in einem Pfandbüro?
4: Nein.
1: Du, Jakob, was?
2: Du arbeitest in einem...
1: Komm!
2: In einem Goldankauf?
4: Nein. Bei mir braucht man ganz viel Glück.
2: Arbeitest du im Casino?
4: Ja, in der Spielothek arbeite ich.
2: Gibt es irgendeine Geheimkombination, die man da am Spielautomaten drücken kann, damit da immer Geld rauskommt?
4: Nein.
2: Ich habe da einen gelesen, man soll hinten mit dem Schraubenzieher ein bisschen dran drehen und dann geht da so eine Tür auf und dann fällt da ganz viel Geld raus.
4: Nein, so nicht. Aber man kann den Automaten ganz lieb streicheln. Vielleicht ist er gut drauf.
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0: Aber die Träne wegwischen, war richtig schön. Schöner. Wir kommen nicht aus dem Weinen raus, Teddy Swims. Also wir weinen auch vor Freude. Ne?
1: Natürlich, immer.
0: Teddy Swims und Mr. Know-It-All gibt's gleich für euch.
1: Geht nächstes Jahr fett auf Europa-Tour, ist in Köln.
0: Der ist nicht fett, der ist muskulös.
1: Er geht aber auf eine große Tour.
0: Ach so, meinst du.
1: Er geht fett auf Pan Jakob, ey. Ist in Köln, Hamburg, Berlin am Start. Fast schon alles ausverkauft. Hat er sich aber auch verdient bei der geilen Mucke.
0: Definitiv. Teddy Swims haben wir gleich für euch. Fastboy, Beautiful Life, Kamerad mit Hack Yourself und Max. Der hat den ganzen Spaß gleich für euch. Die besten Hits von heute, nur hier auf 89.0 RTL.
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0: Ja, wir machen uns mal ready für die letzte Hitzewelle. Heute Morgen war es noch ein bisschen frisch. Jäckchen hatte der am besten noch mit dabei, aber geht heute noch rauf auf 30 Grad. Morgen dann sogar bis zu 34 Grad. Also ist wieder Schwitzen angesagt.
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0: Gleich um 10.
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0: Und das gibt's von Elisa.
10: Hallöchen. Nicht alle haben eine Sonnenfinsternisbrille abgestaubt und davon haben die Streams und auch Sondersendungen zur Sonnenfinsternis profitiert. Allein die Live-Schalten von RTL und ZDF haben insgesamt fast 5 Millionen Menschen geguckt. Das war mehr als ein Viertel aller Fernsehzuschauer zu der Zeit. Nach den Zugbegleitern stattet die Deutsche Bahn jetzt auch Bahnhofsmitarbeiter mit Bodycams aus. Bis zu 2700 Beschäftigte können freiwillig eine tragen. Die ersten sind schon in Frankfurt und Bielefeld verteilt. In diesem Jahr hat es in Deutschland schon 12.500 Hitzetote gegeben. So sieht die neue Schätzung des Robert-Koch-Instituts aus. Die Rufe nach besserem Hitzeschutz werden immer lauter. Der Deutsche Städte- und Gemeindebund fordert zum Beispiel Milliarden für Kliniken und Pflegeheime. Travis Kelce hat zum ersten Mal öffentlich über die Hochzeit mit Taylor Swift gesprochen. Bei einer Pressekonferenz seiner Kansas City Chiefs hat er gesagt, es war perfekt und eine verrückte Nacht und heiraten im New Yorker Madison Square Garden als Mekka aller Sportstätten war für ihn ein Kindheitstraum.
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0: Da gibt es einen Stau auf der A2 Richtung Berlin zwischen Bad Nenndorf und Wunstorf-Lute. 6 Kilometer, hier braucht er eine Viertelstunde länger. Stau auch auf der A2 in der Gegenrichtung Dortmund zwischen Irxleben und Alsleben in der Baustelle. 10 Kilometer, hier braucht er eine halbe Stunde länger. Und ein kaputtes Fahrzeug auf der A7 Richtung Kassel bei Mellendorf. Der aktuellste Blitzer, der steht auf der B217 zwischen Springe und Altenhagen. 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
0: Also ganz klares Gesprächsthema Nummer 1 heute auf der Arbeit. Die Sonnenfinsternis natürlich. Ne? Wer hat sie gesehen? Wer hat die besten Bilder? Tauscht ihr euch am besten heute aus? Das sah auch echt fancy aus, muss man sagen. Und während ihr so eure nächsten Insta-Stories alle schön vorbereitet, spiele ich euch die meiste Musik. Teddy Swims, Mr. Know-It-All gibt's gleich. Außerdem freshen Sommer-Sound von Kamerad mit Hack Yourself. Und jetzt dreht er schön laut für Fastboy und Beautiful Life.
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Tag 10. Ihr seid gerade schön auf Arbeit angekommen. Und Regel Nummer 1 heute: den Ventilator aufstellen und schon mal in eure Richtung drehen. Denn die letzte Hitzewelle, die geht heute auch mal so richtig los, bis zu 32 Grad. Vielleicht hat der Chef auch ein bisschen Eis mitgebracht, sodass man die Hitze hier heute irgendwie erträgt. Euer Lieblingssender ist auf jeden Fall immer bei euch. Ich bin Max und spiele euch garantiert die meiste Musik. Und das ist richtig fresher Sound von Flo. Hier ist Leak It.

ist wirklich total crazy, Ace. Eure ganze For You-Page auch voll mit Bildern von der Sonnenfinsternis. Ungelogen. Ich wollte nur mal nach einem Fußballergebnis heute schauen und ich sehe nur Sonnenfinsternis hier, Sonnenfinsternis da. Es ist wirklich krass. Ja, ich meine, gut, die Bilder waren auch echt nice zu gucken und ich hoffe, ihr konntet es auch alle gut beobachten, ohne euch die Augen kaputt zu machen. Aber ey, die nächste totale Sonnenfinsternis gibt's schon 2081. Ja, bis dahin, macht euch noch einen schönen Vormittag. Hier ist 89.0 RTL mit Katy Perry. Sex.

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Oh mein Gott, das kann ja wohl nicht wahr sein. Die Frau hier sagt einfach Tschüss. Das ist Nina Chuba mit einem ihrer bekanntesten Songs hier, Wildberry Lele. Hat jetzt angekündigt, im kompletten Jahr 2027 keine Auftritte auf einer Bühne zu machen. Sie sagt, sie will sich da ein bisschen mehr rausnehmen und mehr aufs neue Album vorbereiten und dran arbeiten. Also Leute, letzte Chance jetzt hier im August und im September. Da spielt sie noch ein paar Shows, dann ist aber erstmal Sense. Aber ich kann es euch sagen, die Frau hier, die bleibt noch lange auf der Bühne und auch im Rampenlicht. Das ist Holly Humberstone hier auf 89.0 RTL. Schön, dass ihr hier seid.

jetzt auf 89.0 RTL. James Hype, Serotonin. Be my serotonin. 89.0 RTL. 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

0: Die Insta-Story zur Sonnenfinsternis, die ist endlich hochgeladen. Den ersten Kaffee habt ihr auch intus. So kann's weitergehen. Mit der meisten Musik hier auf 89.0 RTL gleich David Guetta, Teddy Swimstones und I Gone Gone Gone. Außerdem fresher Sound von Tyler und Sarah Larson, She Did It Again und auch One Republic, Need Your Love. Das sind die besten Hits von heute hier auf 89.0 RTL. Ich bin gleich wieder da und ihr bleibt einfach dran.
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0: Das Schwitzen, das geht ab heute wieder los. 30 Grad sind drin, morgen dann sogar bis zu 34, also ordentlich Deo dabei haben und den Ventilator schon mal aufstellen.
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0: Jetzt haben wir es gleich um 11 und hier ist Elisa.
11: Hallöchen. Zig Streams und Sondersendungen haben die Sonnenfinsternis übertragen mit Top-Quoten. Allein RTL und ZDF sind zusammen auf fast 5 Millionen Zuschauer gekommen. Das bedeutet einen Marktanteil von mehr als einem Viertel. Das Amtsgericht Chemnitz hat Haftbefehl gegen AfD-Politiker Maximilian Krah erlassen. Es geht da um offene Prozesskosten in einem Gerichtsstreit mit Satiriker Jan Böhmermann, den Krah verloren hatte. Das Gericht musste jetzt erstmal beantragen, Krahs Immunität aufzuheben. Es prüft gerade, wie es weitergeht. Nach der Abnehmspritze kommt die Abnehmtablette. Ab 1. September kommt die Pille in deutsche Apotheken mit Rezept für Menschen mit Übergewicht und einer Begleiterkrankung. Der Haken ist allerdings, die Tablette muss viel höher dosiert werden als die Spritze und die Kasse zahlt nicht. Das sind dann pro Monat mehrere hundert Euro. Der Eurovision Song Contest findet nächstes Jahr in Bulgarien statt und jetzt steht der Austragungsort. Die Touri-Hochburg Burgas am Schwarzen Meer wird's. Die hat sich gegen die Hauptstadt Sofia durchgesetzt.
0: Mensch, und da weiß ich doch, dass da jemand erst vor kurzem war, oder?
11: Ja, war fantastisch. Super cool. Hat mir richtig gut gefallen. Schwarzes Meer kann man gut baden. Sicherlich dann auch schon im Mai oder wann es stattfindet. Also klare Empfehlung.
0: Und Elisa, du bist beim nächsten ESC am besten mit am Start, ne?
11: Ja, ich kenne mich ja jetzt schon aus. Ich bin fast schon Stammgast.
0: Super.
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0: Da gab es einen Unfall auf der A2 Richtung Dortmund zwischen dem Rastplatz Lockberg Nord und Allerengersleben. Stau auf der A2 Richtung Berlin zwischen Bad Nennendorf und Wunsdorf-Lute. 6 Kilometer, dort braucht er eine Viertelstunde länger. Und Stau auch auf der A2 in der Gegenrichtung Dortmund zwischen Irxleben und Alsleben in der Baustelle. 10 Kilometer, hier braucht er eine halbe Stunde länger. Der aktuellste Blitzer, der steht in Braunschweig in der Stobenstraße Richtung Kennedyplatz. 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
0: Nach der kurzen Abkühlung wird es jetzt hier wieder so richtig hot. Das heißt, auf Arbeit schönen Ventilator auf Anschlag. jede Stunde Eispause und natürlich eher nach Hause gehen, Leute. Was sonst noch so gegen die Hitze hilft, das bequatschen wir gleich nach drei Songs hier in der Show. Ich bin Max und spiele euch die meiste Musik gleich mit dem geilsten Dreier aller Zeiten. Teddy Swims, David Guetta, Tones and I mit Gone, Gone, Gone. Und jetzt dreht es schön laut für Dominik Feig mit White Keys.
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0: Leute, was machen wir noch bei dieser Hitze wieder? Ich weiß es langsam auch nicht mehr. Schlafen die kommenden Nächte wird wieder so semi, wenn dann die letzte Hitzewelle kommt. Wird nämlich in den kommenden Tagen nochmal richtig heiß. Aber zum Glück gibt es ja die 89.0 RTL Community mit den besten Tipps gegen Hitze. Jonas aus Quedlinburg.
1: Weißt du, was wirklich hilft? Ist so ein schöner, eisgekühlter Wodka-Lemon, Junge. Das ist das Einzige, was eigentlich noch irgendwie bei dem Wetter helfen kann.
0: Hey, ich dachte, jetzt kommt ja irgendwie so eine Cola Zero oder ein Eistee. Naja, gut, mit Wodka-Lemon warten wir am besten noch bis zum Urlaub. Aber so ein schönes, kaltes Spaßgetränk könnt ihr euch jetzt schon mal auch auf Arbeit gönnen. 89.0 RTL ist bei euch mit der meisten Musik. Das ist Afghazi.

0: One Republic, Need Your Love, wirklich, das klingt auch einfach nach Sommer. Und dazu habt ihr euch auch jetzt schön auf Arbeit den zweiten, dritten Kaffee verdient. Und die meiste Musik gibt's hier auf 89.0 RTL. Jetzt habe ich Tyler und Sarah Larsson für euch. She Did It Again. Wirklich, ich habe da letztens erst ein Video gesehen, wo die beiden das so live auf der großen Bühne gesungen haben. Und das war so gut, das war einfach insane. Und Sabrina aus Sangerhausen ist jetzt in der Show. Dein Freund fand's auch richtig geil.
1: Mein Freund, der ist ein ganz Verrückter und der singt da ständig im Bad und ich muss mir das ständig anhören. Und der tanzt immer ganz verrückt danach. Der singt das immer ganz dolle und der mag so diese Rhythmen und da tanzt er immer ganz cool danach und ja.
0: Geil, ich lieb's. Naja, dann feuerfrei für die Sing- und Tanzparty hier am Vormittag. Hier kommt She Did It Again.

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1: Habt ihr auch schon von WhatsApp diese Nachrichten bekommen, dass ihr euch jetzt euren Nutzernamen reservieren könnt? Wird ja irgendwie bald eingeführt, so dass man dann nicht mehr die Nummer braucht, sondern nur so @Alena oder @Jakob so.
2: Aber das ist ja voll praktisch, da kann man sich direkt einen Namen für die Clubs reservieren.
1: Wenn Typen nach einer Nummer
2: fragen, kannst du sagen...
1: Und dann so, ich bin @Alena, hab keinen Bock auf dich.

0: Stevie Rasher und Faithless New Religion. Wirklich, das ist so ein Song, der passt auch perfekt auf jedes Festival. Und heute startet ein letztes Mal in Leipzig das große Highfield Festival. Wird es danach nicht mehr geben und ich finde Festival Atmo ja generell einfach übelst nice. So, weißt du, war letztes Wochenende war ich auf dem Malle Festival gewesen. Wirklich, ich liebe das, so dieser Vibe einfach. Ich habe allerdings auch so ein paar Leute gesehen, die haben sich dann, glaube ich, nicht so getraut, so auf andere zuzugehen bei einem Festival. Und wenn es euch auch so geht, dann hilft euch heute die 89.0 RTL Community. Anja aus Garbsen ist jetzt in der Show. Wie machst du's?
1: Also ich bin so, ich quatsche die immer einfach mit irgendwas voll. Und auch Sachen, die gerade gar nicht passen. Oder ich sage einfach, komm, wir stoßen an.
0: Ja, geil. So wird das Eis dann gebrochen. Und anstoßen geht ja sowieso immer, ne? Auch am Vormittag. Vielleicht dann erstmal lieber mit Wasser. Aber das sollte auch schon passen. Hier ist noch

Online-Dater aufgepasst? Vielleicht seid ihr ja gerade im Job immer so zwischendurch mal am Swipen. Bisschen Like, bisschen Super-Like und lieber weg damit. Denn die wichtigste Bumble-Regel ist jetzt Geschichte. Nach einem Match dürfen beide jetzt zuerst schreiben. Sonst war es ja immer so, dass die Frauen nur zuerst schreiben durften und die Männer nicht. Aber jetzt dürfen auch die Männer den ersten Schritt machen. Und es ist ja immer so, ne? Die Frauen wollen doch eigentlich immer zuerst angeschrieben werden. Die Frauen wollen ja erobert werden. Also, liebe Männer, das ist jetzt eure Chance, aber seid kreativ. Ne? Nicht nur so ein Hey, sondern ne, lasst euch schon irgendwie was Cooles einfallen und macht euch jetzt alle einen richtig schönen Donnerstag hier auf 89.0 RTL. Das sind Topic und Becky G mit Sorry Puppy.

0: Die nächste Hitzewelle, die startet heute und wir starten mit richtig geilem Sommersound. Wenn sich da jemand für eignet, dann ist es wohl er. Kamerad, mit Be Mine gibt's gleich für euch in der nächsten halben Stunde. Außerdem Teddy Swims habe ich für euch mit Mr. Know It All. Richtig geiler Song. Ariana Grande ist dabei. Hey, That I Made You Love Me. Heaven featuring Catering Aragorn. I Run. Also die Playlist ist randvoll mit richtig geiler Mucke. Die besten Hits von heute gibt's hier auf 89.0 RTL. Bis gleich.
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0: Ja, heute ist immer Schwitzen angesagt. Die nächste und hoffentlich dann auch letzte Hitzewelle startet. Jetzt haben wir schon 28 Grad, geht noch rauf auf 30. Und morgen müsst ihr dann den Ventilator in doppelter Stärke anmachen. Morgen sogar bis zu 35.
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0: Gleich um 12.
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0: Und das gibt's von Elisa.
12: Hi. Nicht alle haben ja eine Sonnenfinsternisbrille abgestaubt und davon haben Streams und Sondersendungen zur Sonnenfinsternis profitiert. Allein die Live-Schalten von RTL und ZDF haben insgesamt fast 5 Millionen Menschen geguckt. Das war mehr als ein Viertel aller Fernsehzuschauer zu der Zeit. Nach den Zugbegleitern stattet die Deutsche Bahn jetzt auch Bahnhofsmitarbeiter mit Bodycams aus. Bis zu 2700 Beschäftigte können freiwillig eine tragen. Die ersten sind schon in Frankfurt und Bielefeld im Einsatz. In diesem Jahr hat es in Deutschland schon 12.500 Hitzetote gegeben, schätzt das Robert-Koch-Institut. Die Rufe nach besserem Hitzeschutz werden immer lauter. Der Deutsche Städte- und Gemeindebund fordert zum Beispiel Milliarden allein für Kliniken und Pflegeheime. Vor Sardinien ist eine nagelneue 8-Millionen-Euro-Yacht gesunken. Erst wenige Tage vor dem Unglück hatte der Besitzer die bekommen. Die hat einen Motorschaden, dann soll es an Bord sogar gebrannt haben. Aber alle 14 Passagiere sind heil runtergekommen. Das Wrack liegt jetzt in 7 Metern Tiefe auf der Seite. Kann sich der Besitzer also da nochmal angucken.
0: Oh je.
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0: Da gibt es einen Stau auf der A2 Richtung Berlin zwischen Bad Nenndorf und Wunzow-Luthe. 6 Kilometer braucht er eine Viertelstunde länger. Und einen Stau auf der A2 in der Gegenrichtung Dortmund zwischen Yrxleben und Eisleben in der Baustelle. 12 Kilometer Stau, hier müsste eine Stunde länger anstehen. Der aktuellste Blitzer, der steht in Peine in der Kastanienallee aus Richtung Schwarzer Weg. 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
0: So, jetzt wird sich erstmal fett Mittag gegönnt. Nichts mehr mit Arbeiten oder E-Mails schreiben oder. Alles jetzt hier schön beiseite legen. Maximal kurz bei Google Maps nachschauen, wo euer Lieblingsasiate ist und dann geht's hier ab. Dazu gibt's gleich richtig freshen Sound von den Jungs von BTS mit Swim. Kamrad ist mit richtig nicem Summer Sound am Start. Und jetzt Tepper City mit Self-Aware.
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Oh mein Gott, das kann ja wohl nicht wahr sein. Die Frau sagt einfach Tschüss. Das ist Nina Tuba mit einem ihrer bekanntesten Songs, Wildberry Lele. Hat jetzt angekündigt, im kompletten Jahr 2027 keine Auftritte auf einer Bühne zu machen. Das ist schon krass, ey. Sie hat gesagt, sie will sich da mehr rausnehmen und die Zeit nutzen, um sich aufs neue Album vorzubereiten und zu konzentrieren. Also Leute, letzte Chance jetzt nochmal im August oder September. Da spielt sie noch ein paar Shows. Dann ist aber erstmal Sense. Aber ich sag euch eins, Leute, die besten jetzt von heute hier auf 89.0 RTL, die bleiben. Ja? Ganz egal, was kommt. Deswegen dreht ihr jetzt richtig schön laut. Hier kommt Talk to You.

0: Mit den Jungs von BTS und Swim geht's hier ganz gechillt in eure Mittagspause. Ohne Mist, wenn man dann so das Fenster einmal aufmacht und so die ganzen Gerüche von den ganzen Essensbuden riecht, wirklich, da ist es doch scheißegal, was man irgendwie heute mit hat. Da muss man irgendwie rausgehen und sich was Geiles zu essen holen. Robin aus Merseburg ist jetzt in der Show. Was gibt's bei dir heute?
1: Ich habe mir gerade zwei Dings Mini-Mozzarella-Bälle reingeholt. Dazu fettes Fladenbrot mit Feta Knoblauch, Käsecreme. Und jetzt haut mir hier irgendwie noch so einen Sesamring rein, Alter. Der sieht auch ziemlich geil aus.
0: Junge, ey, das nenne ich mal Mittagessen. Hast du gleich für drei Personen geholt und isst das alles. Gerade bei Knoblauch, da freuen sich dann die Kollegen bestimmt. Naja, macht euch eine richtig schöne Mittagspause. 89.0 RTL ist bei euch. Ich bin Max und das ist Lifeline.

0: So ein geiler Flashback-Song, Icon am Pop mit I Love It hier auf 89.0 RTL. Gleich noch der Sommersong 2026, Shakira und Burna Boy, Die Die, passt ja richtig geil zum Wetter. Also unbedingt dranbleiben.
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endlich widerstehen. Ja, und das bei Spielen der deutschen Fußballnationalmannschaft. Denn nach über 25 Jahren werden bei Länderspielen wieder Stehplätze eingeführt. Die sollen, haltet euch fest, nur 18 Euro kosten. Ja, soll im September jetzt schon bei den Spielen der deutschen Nationalmannschaft gegen Griechenland und Serbien soweit sein. Ey, das ist geil, wirklich. Da kann man Fußballtickets endlich mal wieder bezahlen. Nicht hier so wie bei der WM, $500 für so ein Ticket. Wirklich, wer soll sich das denn leisten? Tja, fehlt also nur noch der gute Fußball. Da müssen wir wohl noch ein bisschen warten. Macht euch einen schönen Vormittag. Hier ist 89.9 RTL. Ich bin Max und das ist Bruno Mars.

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0: Ich sag's euch, Leute, das hier ist die musikalische Sommerhymne. Rims, Mr. Know-It-All, wirklich, da kann mir jeder was erzählen, was er will, aber das ist der Sommerhit schlechthin. Jetzt hat er auch noch vielen Arenen in Deutschland bei seiner Tour ausverkauft gemacht, wirklich unfassbar. Gibt's gleich für euch in der nächsten halben Stunde. Außerdem Clock Lock ist auf der Playlist, Out of the Dark, Miles Smith, Niall Howen mit Drive Safe und auch Martin Garrix. Ed Sheeran spiele ich euch mit Repeated. Das sind die besten Hits von heute hier auf 89.0 RTL. Bis gleich.
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0: So, heute ist nochmal Schwitzen angesagt. Die hoffentlich letzte Hitzewelle kommt jetzt. Heute ist 30 Grad, morgen sogar bis zu 35. Also Deo schon mal vorbereiten, Ventilator aufstellen und dann heißt es nochmal Schwitzen.
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0: Gleich um 1.
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0: Und das hat Doro für euch.
11: Hi. Junge Beschäftigte haben deutlich häufiger nur einen befristeten Job. Bei den 15- bis 25-Jährigen sind es rund 18%. Bei allen anderen Altersgruppen sind es nur 6%. Der DGB fordert mehr unbefristete Jobs, denn wer immer nur befristet arbeitet, kann sein Leben deutlich schlechter planen. Sprengstoffalarm in Franken. Spezialkräfte der Bundespolizei untersuchen gerade einen verdächtigen Gegenstand im Gleisbett. Der Zugverkehr liegt komplett lahm und die umliegenden Gebäude werden gerade geräumt. Bisher gibt es noch keine Entwarnung. Viele Streams und Sondersendungen haben die Sonnenfinsternis übertragen mit Top-Quoten. RTL und ZDF sind zusammen auf fast 5 Millionen Zuschauer gekommen. Das bedeutet einen Marktanteil von mehr als einem Viertel. Und Travis Kelce hat zum ersten Mal öffentlich über die Hochzeit mit Taylor Swift gesprochen. Bei einer Pressekonferenz seiner Kansas City Chiefs hat er gesagt, es war perfekt und eine verrückte Nacht. Und heiraten im New Yorker Madison Square Garden als Mekka aller Sportstätten war für ihn ein Kindheitstraum.
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0: Vorsicht auf der 14 Richtung Dresden zwischen Halle-Peißen und Halle-Ost. Dort gibt es 3 defekte LKWs auf dem Standstreifen. Einen Stau gibt es auf der A2 Richtung Berlin zwischen Bad Nenndorf und Wunstorf-Lute. 6 Kilometer Stop and Go. Hier braucht es eine Viertelstunde länger. Und noch Stau auf der A2 in der Gegenrichtung Dortmund zwischen Irxleben und Alsleben in der Baustelle. Dort braucht er eine Stunde länger bei 12 Kilometer Stau. Der aktuellste Blitzer, der steht auf der B241 in Moringen aus Richtung Lutterhausen am Stadtpark. 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
0: So langsam wird hier schon mal Richtung Feierabend geschielt. Sind wir mal ehrlich, bei der Hitze kann sich doch eh keiner mehr hier konzentrieren. Also noch zwei Meetings, eine Dienstfahrt und noch ja, vier Kaffeepausen und dann geht's ja ab nach Hause. Ich bin Max und spiele euch garantiert die meiste Musik, dass das Mittagstief überhaupt gar keine Chance hat, hier aufzukommen. Gleich noch Glock Lock mit Out of the Dark, außerdem richtig geiler Flashback-Song von Usher. Aber jetzt der Mr. Know-It-All, hier kommt Teddy Swims.
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So, jetzt wird die Arbeit mal hier fix unterbrochen, Leute. Bei der Wärme da draußen kann sich doch eh schon wieder keiner mehr konzentrieren. Und so oder so, wenn ihr jetzt schon Bock habt auf den heutigen Feierabend, auf richtig geile Mucke, dann bleibt einfach hier bei eurem Lieblingssender. Denn wie jeden Tag gibt's natürlich kurz nach 6 unseren 89.0 RTL in the Mix Feierabendmix. Über 10 Minuten Nonstop Hits in einem richtig geilen DJ-Set, so wie ihr es gewohnt seid. Und warum? Ja, Leute, weil ihr es euch verdient habt. Gerade nach so einem heißen Donnerstag gibt's auch, by the way, 24/7 bei uns in der App im Stream 89.0 RTL in the Mix. Passt so richtig geil, da kann man so richtig nice in den Feierabend reinstarten, knallt man sich schön im Auto, Fettbassanlage, das ist richtig nice. Checkt da mal ab.

0: Boah, Leute, was machen wir nur bei dieser Hitze wieder? Ich weiß es langsam auch nicht mehr. Die kommenden Nächte wird schlafen wahrscheinlich wieder so semi. Brauchen wir wieder einen Ventilator auf der Höchststufe. Die kommenden Tage wird es nochmal richtig heiß, soll dann aber die letzte Hitzewelle werden. Zum Glück gibt es aber die 89.0 RTL Community mit den besten Tipps gegen Hitze. Saskia aus Bernburg ist jetzt in der Show. Was hast du für einen Tipp?
1: Ich schwöre auf den Tipp mit einer kalten Wärmflasche. Mit kaltem Wasser oder Eiswasser am besten auffüllen und das dann zu sich ins Bett legen, weil das einfach unter der Bettdecke ein bisschen runterkühlt.
0: Das klingt wirklich wild. Habe ich so irgendwie noch nicht ausprobiert und auch die Vorstellung ist irgendwie ganz weird. Also Leute, kühlen Kopf bewahren, viel Eis essen und natürlich euren Lieblingssender laut reden. Hier ist 89.0 RTL. Mit Martin Garrix und Ed Sheeran mit Repeated.

0: Ihr habt euren Lieblingssender an. Hier ist 89.0 RTL. Gleich noch mit Dennis Lloyd und Unit Us Diamonds für euch. Aber jetzt müssen wir erstmal ein bisschen durchatmen hier bei dieser ganzen Hitze. Go zur Hydration Break. Bis gleich.
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0: Ab heute wird's richtig heiß. Ja, und das ein letztes Mal in Leipzig beim großen Highfield Festival. Wird's danach nicht mehr geben. Und ich finde generell so Festivalatmosphäre ist einfach nice. Ja, alle Leute feiern, alle haben eine gute Zeit, sind cool miteinander. Ich war vergangenes Wochenende auf einem Malle-Festival gewesen und habe da aber auch so ein paar Leute beobachtet, die sich dann irgendwie nicht so getraut haben, so andere Leute anzusprechen. So kennt ihr das. Und falls es euch auch so geht, hilft euch heute die 89.0 RTL Community. Celine aus Halberstadt ist jetzt in der Show. Wie machst du das?
1: Es ist tatsächlich so, dass weder ich noch mein Gegenüber einmal Sprüche benutzt, sondern dass meistens wirklich zu einer sehr coolen Unterhaltung kommt, so hey, na, du siehst süß aus, kann man mit dir quatschen? Ich dann so, jo, klar. Lass mal ein Bier trinken und dann entwickelt sich daraus dann einfach ein Gespräch, also ganz ohne Anmachsprüche, und da bin ich sehr, sehr froh drüber.
0: Ja, Celine ist Expertin, so macht man das. Also einfach ehrlich sein, Getränk dabei haben, anstoßen, dann läuft der Hase. Und der Sound klingt auch hier wirklich maximal nach Festival. Schön laut drehen, das ist Infinity.

0: Kennt ihr das? Da war man einmal wieder richtig fett shoppen gewesen und zack ist das ganze Konto wieder leer. Aber diesen Sommer gibt's die Kohle einfach zurück.
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0: Ja Mann, und da ist es auch ganz egal, für was eure Kohle diesen Sommer drauf geht. Ist es der Grillabend mit den Friends, euer Lieblingsfestival, wo ihr wieder richtig feiern wollt? Oder ist es der nächste große Shopping-Trip? Da kommt ja auch schon einiges zusammen. Sarah aus Braunschweig ist jetzt in der Show. Wofür brauchst du Kohle?
2: Ich habe mir ziemlich viele Trikots gekauft vom Fußball.
0: Boah, die wichtigste Frage ist, Sarah, was für Fußballtrikots?
2: Ich komme ja aus Braunschweig. Mhm. Einfach Braunschweig ist dann sehr naheliegend, aber ich bin zudem auch noch Schalke-Fan und musste natürlich das Auswärtstrikot natürlich auch noch haben.
0: Ja, die Trikots sind ja auch immer dann besonders teuer, gerade wenn sie neu ist. Aber Sarah hat sich eingecheckt in die 89.0 RTL App. Da tragt einfach alles ein, was euch diesen Sommer so richtig fett Kohle kostet. Und ganz easy, wir zahlen es euch.
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0: Und das hier ist der Sound, der diesen heißen Tag noch heißer werden lässt. Oh ja, ganz neu hier. Leak It von Flo gibt's gleich für euch in der nächsten halben Stunde. Außerdem Harry Styles spielen wir euch. American Girls, Bebe Rexha, Fateless dabei, New Religion. Und auch richtig nicer Summer Sound von Holly Humberstone, To Love Somebody. Das sind die besten Hits von heute hier auf 89.0 RTL. Gleich in der Big Nick Show.
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9: Im Moment 29 Grad, wir knacken heute noch die fleißigen 30, also genießt es bei einem dicken, fetten Eis.
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9: Gleich haben wir es 5 vor 2 und hier ist die Doro.
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12: Hi, fast jeder Fünfte zwischen 15 und 25 hat nur einen befristeten Job. Das sind dreimal so viele wie im Rest der Bevölkerung. Der DGB warnt vor den Folgen, denn ohne festen Vertrag lässt sich schwer eine Familie planen oder eine Wohnung mieten. Es gibt jetzt Entwarnung nach dem Sprengstoffalarm in Franken. Der verdächtige Gegenstand, der am Bahnhof in den Gleisen entdeckt wurde, war ungefährlich. Die Polizei sagt aber, da wurde wohl ganz gezielt eine Attrappe hingelegt. Rehe, Igel und Eichhörnchen drohen wegen der Hitze zu verdursten. Austrocknende Bäche und überhitzte Teiche machen Wildtieren in Deutschland gerade schwer zu schaffen, warnt der Tierschutzbund. Ihr könnt helfen, stellt einfach eine flache Wasserschale mit Steinen drin an schattige Plätze. Und vor Sardinien ist eine nagelneue 8-Millionen-Euro-Yacht gesunken. Erst wenige Tage vor dem Unglück war sie an ihren Besitzer übergeben worden. Die Yacht hatte aber wohl einen Motorschaden, an Bord soll sogar gebrannt haben. Jetzt liegt das Wrack in 7 Metern Tiefe auf der Seite.
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9: Stau auf der A2 Richtung Berlin zwischen Bad Nenndorf und Wunstorf-Lute, 15 Minuten dauert es länger. Stau A2 gegen Richtung Dortmund zwischen Uexleben und Eilsleben in der Baustelle, 1 Stunde dauert es länger. Und Stau auf der A2 Richtung Hannover am Kreuz, Magdeburg bis Allerengersleben, da dauert es über 90 Minuten länger. Der aktuellste Blitzer, und ihr wisst ja, meine drei Lieblingsnamen bleiben Flitzi, Blitzi und Knipsi. Da schauen wir mal, wo Flitzi gerade aktuell steht. Auf der B241 in Moringen aus Richtung Lutherhausen, direkt am Stadtpark. Der hat sich da schön Plätzchen im Schatten gesichert und rührt sich da auch wahrscheinlich so schnell nicht weg. 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
9: 32 Grad und kein Schatten in Sicht. Von Hannover über Magdeburg bis Dresden schwitzt ihr euch durch den Nachmittag. Jetzt gibt's Harry Styles mit American Girls. Und diese Stunde eine ganz spezielle Zahl, die verrät, wie wenig Deutschland wirklich arbeitet. Und warum ihr trotzdem kaputt seid? Kurz vor 2 und jetzt geht sie los, die Big Nick Show.
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Leak It von Flo. Absoluter Top-Song. Yeah! Leak It. Auf 89.0 RTL. In Niedersachsen hat heute früh schon wieder der Wecker geklingelt. Hannover, Braunschweig, Göttingen, die Ferien sind vorbei. In Leipzig und Halle und Erfurt. Und da lächeln die Kids noch bis morgen. Sie lächeln aber echt. Während der Skandal oder der Shitstorm von Julia Klöckner, habt ihr das mitgekriegt? Die durfte sich aber wirklich da was anhören im Netz. Die hat ein PR-Foto zum Schulanfang hochgeladen und es war komplett von KI. Ja. Und 4 strahlend lächelnde Schulkinder drauf. Was hat sie gedacht? Man, natürlich hat man den Fake erkannt. Niemand lacht, wenn die Ferien vorbei sind. Hier ist Picknick und

0: jetzt auf 89.0 RTL.
1: Christa Sarandi, Good Old Days. 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

28,5 Stunden. So viel arbeiten die Deutschen angeblich nur im Schnitt pro Woche. Und jeder denkt sich gerade so, bei wem? Also bei wem? Allein der Dienstplan fängt bei so einer Zahl an zu lachen. Bibi Rasher, New Religion. Aber das haben sie ausgerechnet. Das Bundesinstitut für Bevölkerungsforschung. Wobei, da viele berufstätige Mütter auch sagen, 28,5 Stunden pro Kopf arbeite ich allein ab.

0: Der Magen meldet sich. Ich weiß, halte durch. In 10 Minuten meldet sich mein Wortspielspiel für eine schicke JBL Soundbox.
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0: Stau auf der A2 Richtung Hannover ab dem Kreuz Magdeburg bis Allerengersleben. Dauert 90 Minuten länger. Und Stau A2 Richtung Dortmund zwischen Irxleben und Alsleben in der Baustelle. Da dauert 60 Minuten. Der aktuellste Blitzer steht auf der B27 in Hütterode Richtung Blankenburg unterm Tarnnetz. Versteckt ist nur 30 erlaubt. 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Ich freue mich, dass ihr hier seid in der Big Nick Show um kurz vor halb drei.
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0: Gleich gibt's den geilsten Song überhaupt von Ugel, Moving to the Sun. Es gibt eine kleine Geschichte dazu, die möchte ich euch noch schnell erzählen. Heute Morgen bin ich zur Arbeit gefahren und da hat jemand richtig laut neben mir im Auto den Song gehört. Ich konnte es nur hören, weil hinten die Scheibe kaputt ist. Da war so eine Folie drüber geklebt. Aber ich dachte mir so, geil. Der Song lief bei 89.0 RTL in dem Moment. Und ich dachte, cool. Erstens, guter Geschmack. Zweitens, Top-Sender. Und jetzt geht's nach Staßfurt.
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0: Peggy aus Staßfurt, Hallöchen!
2: Hallo!
0: So, los geht's. 10 Wörter in 10 Sekunden mit dem gleichen Buchstaben. Bist du bereit?
2: Auf jeden Fall.
0: Dein Buchstabe ist das U wie Urlaubsantragsgenehmigungsstempel. Zeit läuft!
2: Unsinn! Das ist eigentlich auch nicht so einfach. Ja.
0: Sprich die Beschwerde ruhig aus, wenn du möchtest.
2: Das ist ja so schwer, so schnell kommst du gar nicht auf Wörter.
0: Und jetzt kommt die Antwort darauf. Sorry.
2: Alles gut, danke.
0: Traut ihr euch? Wollt ihr meine JBL Soundbox? Meldet ihr euch an in der App drinne. Mein Wortspielspiel. Ihr bezwingt es, ihr seid mutig. Und jetzt absolut Top-Song von Ugel. Und Alternate, Moving to the Sun.

0: Hallo, Jakob und Alena hier aus der 89.0 RTL Morning Show.
1: Hallo.
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0: warum euer Handy seit heute Flecken auf den Fotos hat. Und die Antwort kommt vom Himmel, dazu Top Sound. Tyler, she did it again. Am Start ist Tiffany Aris, All the Things She Said. Die meiste Musik nur auf 89.0 RTL. Hier ist die Big Nick Show. Bleibt einfach dran.
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0: Es ist bestes Wetter, um sich nach der Schicht am Späti oder an der Tanke nochmal ein eiskaltes Getränk zu Leibe zu ziehen. Bei aktuell 29 Grad, aber wir schaffen auf jeden Fall noch 31.
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0: Und gleich ist es 5 vor 3.
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0: Und hier ist die Doro.
14: Hi. Junge Beschäftigte haben deutlich häufiger nur einen befristeten Job. Bei den 15- bis 25-Jährigen rund 18%. Bei allen anderen Altersgruppen sind es nur 6%. Der DGB fordert mehr unbefristete Jobs, denn wer immer nur befristet arbeitet, kann sein Leben deutlich schlechter planen. Das Amtsgericht Chemnitz hat Haftbefehl gegen AfD-Politiker Maximilian Krah erlassen. Es geht um offene Prozesskosten in einem Gerichtsstreit mit Satiriker Jan Böhmermann, den Krah verloren hatte. Das Gericht muss jetzt aber erstmal beantragen, Krahs Immunität aufzuheben. Und das wird gerade geprüft, wie das weitergeht. In Bennekenstein im Harz ist ein Waldbrand ausgebrochen. Aktuell brennt es auf einer Fläche von 3 Hektar. Umgerechnet sind das rund 4 Fußballfelder. Laut Warnmeldung kommt es gerade zu einer starken Rauchentwicklung. Und der Eurovision Song Contest findet ja nächstes Jahr in Bulgarien statt. Und jetzt steht auch der Austragungsort. Die Turi-Hochburg Burgas am Schwarzen Meer. Die hat sich gegen die Hauptstadt Sofia durchgesetzt.
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0: Stau auf der A7 Richtung Kassel zwischen Hildesheim und Derneburg-Salzgitter. 6 Kilometer ruckelt es in der Baustelle. Da liegt ein Reifen auf der A2 Richtung Dortmund zwischen Lehrte Ost und Lehrte auf der mittleren Spur. Und Stau auf der A2 Richtung Dortmund. Ab dem Kreuz Magdeburg bis Allerengersleben. Es dauert dort mindestens 90 Minuten länger. Der aktuellste Blitzer B27 in Hüttenrode Richtung Blankenburg. 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
0: Ich hoffe, ihr genießt euren Donnerstagnachmittag. Also, eins kann ich euch versprechen an der Stelle. Ich habe hier sowas von einer Playlist zusammengetackert, die ihr lieben werdet. Gruß aus der Küche, das ist hier quasi ein Sterneprogramm. Gleich Macklemore, Tiffany Aris, Tyler, She Did It Again gibt's jetzt, Lady Gaga wird zaubern mit Abracadabra und mein absoluter Top-Song, Somber mit Homewrecker. Und das ist nicht alles, weil ihr wisst, hier gibt's die meiste Musik. Kurz vor drei.
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Tja, die Spanier, die hatten Glück bei der totalen Sonnenfinsternis. Das haben wir den Spaniern natürlich gegönnt. Klar, mindestens genauso wie den WM-Titel. Nils, hier ist 89.0 RTL, ich bin Big Nick, ich freue mich, dass ihr da seid. Und wer den Mond vor der Sonne mit dem Handy eingefangen hat, sollte heute mal durch die Galerie scrollen. Das Bundesamt für Strahlenschutz sagt, der Chip kann dabei kaputt gehen. Helle Punkte, tote Pixel, Souvenir für die nächsten 3 Jahre, bis der Handyanbieter ein neues Handy freigibt. Und trotzdem sind eure Bilder so unfassbar schön, die ihr unter unser Insta-Post gepackt habt. Checkt es aus, @89.0

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15: Stau auf der A7 Richtung Kassel zwischen Hildesheim und Derneburg-Salzgitter. 6 Kilometer Ruckels auf einer Baustelle. Ein Reifen liegt auf der A2 Richtung Dortmund zwischen Lehrte Ost und Lehrte auf der mittleren Spur. Und krasser Stau auf der A2 Richtung Dortmund ab dem Kreuz Magdeburg bis Allaingersleben. Da dauert es 90 Minuten länger. Der aktuellste Blitzer B241 in Moringen aus Richtung Lutherhausen am Stadtpark mit 89.0 RTL. 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Um kurz vor 3:30 Uhr, die Big Nick Show ist hier. Also wer jetzt schon im Auto sitzt, Fenster runter, Arm raus. Den Rest mache ich für euch mit heißem Sound.
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Hier ist die Big Dick Show auf 89.0 RTL. Ich habe heute was ganz Besonderes gelernt. Ich habe gelernt, die Jüngeren aus der Community nutzen kein Lach-Emoji mehr, die nutzen das Delfin-Emoji. Weil Delfine doch so witzig lachen, so. So hier. Das nutzt man jetzt als Lach-Emoji. Ist das bei euch auch so? WhatsApp an die 0175 24 24 89.0.

Das Date müsste selber überleben, aber die KI kann jetzt Reservierungen machen. ChatGPT kann das wohl jetzt. Die können sich darum kümmern. Hier, Tisch für zwei, was Lockeres, nicht zu teuer und los geht's. Die KI bucht. Also finde ich toll. Also jetzt nicht so schlecht. Besser wäre es natürlich, wenn Chatty auch gleich die Rechnung übernehmen würde. Das würde mir wirklich gut gefallen. Hier ist Picknick. Hier ist 89.0.

0: 2 Stunden noch, dann seid ihr raus. Und nächste Stunde will ich von euch wissen, wo seid ihr schon mal festgesteckt? Auf zu Klo, egal. Und ich spiele euch heißen Sound. Chuck Yola on repeat, Be Mine von Kamerad. Another ist dabei mit Talk to You. Ach ja, und wenn ihr mir sagen wollt, wo ihr schon festgesteckt habt, dann WhatsApp an die 0175 24 24 89 0. Hier ist die Big Nick Show.
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0: Hey, hotti hotti hot, ein hotti hot Donnerstag. Ich weiß nicht, ob man da auch einen Dönerstag draus machen möchte. Ich glaube, bei den Temperaturen kleiner Salat, 32 Grad.
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0: 5 vor 4.
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0: Hallöchen, Doro.
9: Hi. Fast jeder Fünfte zwischen 15 und 25 hat nur einen befristeten Job. Dreimal so viel wie im Rest der Bevölkerung. Der DGB warnt vor den Folgen, denn ohne festen Vertrag lässt sich schwer eine Familie planen oder überhaupt eine Wohnung mieten. Der Wahl-O-Mat zur Landtagswahl in Sachsen-Anhalt hat einen neuen Nutzerrekord aufgestellt. Eine Woche nach Start ist er schon fast eine 500.000 Mal genutzt worden, sagt jetzt die Landeszentrale für politische Bildung. Die Wahl ist nächsten Monat am 6. September. Rehe, Igel und Eichhörnchen drohen wegen der Hitze zu verdursten. Austrocknende Bäche und überhitzte Teiche machen Wildtieren in Deutschland gerade schwer zu schaffen, warnt der Tierschutzbund. Ihr könnt helfen, stellt einfach flache Wasserschalen mit Steinen drin an schattige Plätze. Und vor Sardinien ist eine nagelneue 8-Millionen-Euro-Yacht gesunken. Erst wenige Tage vor dem Unglück war sie an ihren Besitzer übergeben worden. Schuld war wohl ein Motorschaden. An Bord soll es auch gebrannt haben. Gott. Das Wrack liegt jetzt in 7 Metern Tiefe auf der Seite.
0: Die armen Multimillionäre.
9: Mensch.
0: Ja, wirklich.
9: Schade.
0: Lass uns mal lieber über Igel sprechen.
9: Die sind
0: so süß.
9: Mein Nachbar
0: unten, der hat auf seiner Terrasse, also er wollte wahrscheinlich auch hilfreich sein, aber da stand ein Kasten Bier. Der war, by the way, auch leer. Am nächsten Tag hat er mir erzählt. Da haben wir festgestellt, das muss nur jemand aus der Nachbarschaft gewesen sein.
9: Okay, und jetzt meinst du der Igel?
0: Naja, wenn es Wasser gewesen wäre, wäre es niemand aus der Nachbarschaft gewesen. Dann wären es vielleicht die Tierchen.
9: Vielleicht.
0: Ja.
9: Du bist da was ganz Großes auf der Spur.
0: Ja, Detective Picknick ist unterwegs.
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0: Hoffentlich kriegt er niemals raus, dass ich es war. So, Stau auf der A39 Richtung Kassel. Zwischen Weilhausen und Wolfsburg-West, 10 Minuten sind er durch. Stau auf der A2 in Richtung Dortmund. Ab dem Kreuz Magdeburg und Allerengersleben wird es ein bisschen kniffliger. Da sind über 90 Minuten Anstehen angesagt. Und Stau auf der A2 Richtung Berlin zwischen Hemmelerwald und Braunschweig-Wattenbüttel. 6 Kilometer Stop-and-Go in der Baustelle. So, der aktuellste Blitzer steht in Braunschweig auf der Helmstedter Straße. 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
0: So, und ihr habt alles bei der Sonnenfinsternis gestern Abend richtig gemacht. Durch so eine Spezialbrille geguckt oder durch die Schweißerbrille vom Papa aus der Werkstatt oder irgendwie sowas. Das bedeutet, ihr müsst heute gar nicht zum Augenarzt, weil es euch gut geht. Das muss man dem Augenarzt aber auch mal mitteilen. Und das mache ich gleich nach 3 Songs. Und ganz ehrlich, ich hoffe, dass Sie die Telefonnummer nicht zurückverfolgen. Kurz vor 4, hier ist die Picknick Show.
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0: Gleich Sonny Fodera und Kamerad mit Be Mine auf 89.0 RTL. Alles richtig gemacht bei der Sonnenfinsternis. Durch eine Spezialbrille geguckt, habt ihr alles gut gemacht. Jetzt müsst ihr heute gar nicht nach Feierabend mehr zum Augenarzt. Und das muss man einem Augenarzt aber auch mal mitteilen.
1: Guten Tag, Sie sind verbunden mit der Augenpraxis.
2: Hallo.
0: Guten Tag, Big Nick ist mein Name. Ich wollte nur kurz Bescheid geben, dass ich heute nicht vorbeikomme.
2: Haben Sie einen Termin?
0: Genau deswegen rufe ich ja an. Ich hatte gestern bei der Sonnenfinsternis diese Brille auf, die richtige mit dieser ISO-Nummer drauf. Oder wollte ich nur, dass Sie besser planen können?
2: Okay, wie ist der Name, dass du es einmal eintragst?
0: Ich habe sogar nur mit einem Auge geguckt, sicherheitshalber. Also falls was schief läuft, dass ich dann noch eins habe, was funktioniert. Aber es ging alles gut, ich komme heute nicht.
2: Okay, super.
0: Ja?
2: Ja, ich finde sie gerade aber nicht.
0: Ja, das ist gar nicht so schlimm. Ich wollte nur Bescheid sagen, ihr müsst mich heute nicht einplanen. Und euch noch einen schönen Donnerstag und später einen schönen Feierabend, ja?
2: Danke, das wünsche ich Ihnen auch.
0: Tschüss.
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Bock habt auf Trash TV, Villa der Versuchung auf Join. Unfassbar witzig. Och, ich liebe das ja. Trash TV Promis Jenny Elvers, die jetzt zugeben hat, sie schläft mit einem Schnuller im Mund. Mit 54 jeden Abend. Ist kein Gag für die Kamera. Kein Gag. Sie hat sich das Daumennuckeln abgewöhnt. Aber gut, das ist klar, den Daumen braucht man abends im Bett noch, um auf dem Handy weiterzuwischen. Na gut,

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12: Verkehrsupdate. Stau auf der A2 Richtung Berlin zwischen Himmlerwald und Braunschweig-Wattenbüttel, 6 Kilometer Stop and Go. Stau A2 Richtung Dortmund ab dem Kreuz Magdeburg bis Allerringersleben. Dauert 90 Minuten länger. Und Stau auf der A39 Richtung Kassel zwischen Werhausen und Wolfsburg-West dauert 20 Minuten. Der aktuellste Blitzer in Garbsen auf der Mainfeldstraße mit 89.0 RTL immer sofort informiert. Um kurz vor 4:30 die Big Nick Show ist hier. Kommt gut nach Hause. Schön, dass ihr da seid.
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Habt ihr die Geschichte mitgekriegt? Da ist ein Typ in Hamburg eingestiegen in den RE5, geht aufs Klo und kommt nicht mehr raus. Tür klemmt. Am Ende schlägt die Feuerwehr das Fenster ein, holt ihn über eine Leiter raus, unverletzt, aber natürlich komplett fertig. Ist natürlich ungewöhnlich, mal was Neues. So ein Zug, bei dem nicht das Klo selbst defekt ist, sondern nur die Tür. Und ich persönlich frage mich ja, warum man da die Feuerwehr braucht. Hängen da nicht überall diese Nothämmer? 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

0: Bei uns läuft auch in der nächsten Stunde die meiste Musik. Mit Miles Smith und Drive Safe. Ich spiele euch Martin Garrix und Ed Sheeran und ganz, ganz viel mehr. Und dazwischen noch, warum ihr eure Handygalerie vielleicht mal durchgehen solltet. Es gibt da heute, ausgerechnet heute, ein dickes Problem. Erfahrt ihr gleich in der Big Nick Show auf 89.0 RTL.
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0: Also zumindest ist es warm genug, dass, glaube ich, keiner Bock hat, einen Backofen auf 200 Grad aufzuheizen. Heute vielleicht also keine Pizza, heute vielleicht irgendwas Geiles. Oh Leute, ich habe neulich was ganz Tolles gemacht, Doro, das musst du nachmachen zu Hause. Also 2 Avocado und einen Feta-Käse. Das Ganze zermanschen.
13: Ja.
0: Das hast dann so eine Art Aufstrich.
13: Ja.
0: Dann machst du auf den Teller, dann machst du oben einen kleinen Salat drauf. Und dann habe ich mir so Minischnitzel aus dem Tiefkühler im Airfryer. Mm. Und dann kann man sich so Streifen legen und die oben drauf.
13: Ah, oh, das klingt lecker.
0: Ja,
13: das klingt gut.
0: Im Moment 30 Grad.
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0: Und jetzt haben wir es kurz vor 5. Doro, bitte.
13: Hi. Junge Beschäftigte haben deutlich häufiger nur einen befristeten Job. Bei den 15- bis 25-Jährigen sind es rund 18%, bei allen anderen Altersgruppen nur 6%. Der DGB fordert mehr unbefristete Jobs, denn wer immer nur befristet arbeitet, kann sein Leben deutlich schlechter planen. Das Amtsgericht Chemnitz hat jetzt Haftbefehl gegen den AfD-Politiker Maximilian Krah erlassen. Es geht um offene Prozesskosten in einem Gerichtsstreit mit Satiriker Jan Böhmermann, den Krah verloren hatte. Das Gericht muss jetzt aber erstmal beantragen, Krahs Immunität aufzuheben. In Bennigenstein im Harz ist ein Waldbrand ausgebrochen. Aktuell brennt es auf einer Fläche von 3 Hektar. Das sind umgerechnet 4 Fußballfelder. Rund 200 Feuerwehrleute und ein Löschflugzeug sind im Einsatz. Und es ist ja nicht so, dass die Experten davor gewarnt hätten. Nach der Sonnenfinsternis haben Dutzende Menschen wegen Augenschmerzen die Krankenhäuser in Baden-Württemberg aufgesucht. Allein in Mannheim und Stuttgart haben sich jeweils 20 Patienten gemeldet. In Freiburg kamen 8 Betroffene. Die Region war besonders betroffen, weil man da besonders gut die Sonnenfinsternis sehen konnte.
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0: Lichten Reifen auf der A143 Richtung Halle Nord zwischen Holleben und Teutschenthal auf der linken Spur. Unfall A14 Richtung Magdeburg zwischen dem Rastplatz Kapelsketal und Halle Ost. Und Stau auf der A2 Richtung Dortmund zwischen Lehrte und Hannover-Bodfeld. 9 Kilometer ruckelt's da, eine halbe Stunde dauert's länger. Der aktuellste Blitzer Braunschweig-Helmstedter Straße mit 89.0 RTL immer sofort informiert.
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0: Kurz vor 5 ist das schön, der Rechner geht aus, die Tasche ist gepackt. Repeated von Garrix und Sheeran gibt's. Und in dieser Stunde drehen wir mal ein bisschen zurück. Es gibt einen geilen Flashback-Song. Und noch vorher die Frage, bei der zwischen Hannover und Erfurt gerade unfassbar viel Neid herrscht. Alles in der Big Nick Show. Schön, dass ihr da seid. Schönen Feierabend euch. Bleibt bei mir.
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0: Tja, wer hätte das gedacht, dass das heute Talkthema im Netz ist? Ehrlich? Heute der Geburtstag von Gil Oferim. Er wird 44. Kennt ihr noch Gil Oferim? Der beliebteste Unbeliebte Deutschlands. Der dort Geburtstag und ich dachte, ich hätte ihn ja gerne selber auch mal gefragt, was er denn heute macht an seinem Geburtstag. Aber ihr wisst, wie es ist.
1: Ich darf nicht drüber reden.
0: Hier ist Big Nick, hier ist 89.0 RTL. BTS läuft mit Swim. Habt einen schönen Donnerstag, Feierabend.

In Leipzig, Halle, Dresden, Erfurt laufen die letzten Ferientage. Morgen ist Schluss. Und in Hannover sitzen sie heute schon wieder im Klassenraum. Und im Netz regen sich alle über CDU-Politikerin Julia Klöckner auf. Die hat ja auf Insta Shitstorm. Die hat ein KI-generiertes Foto von sich und 4 Schulkindern gepostet. Und jetzt mal, also Leute, ich möchte diese Frau einfach auch mal in Schutz nehmen. Dieses Gemecker. Was soll sie denn machen, wenn keine echten Schüler mit ihr posieren wollen? Mein Name ist Big Nick und auf 99.0 RTL läuft fast.

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2: Reifen auf der 143 Richtung Halle Nord zwischen Holleben und Teutschenthal auf der linken Spur. Dann gab es einen Unfall auf der A14 Richtung Magdeburg. Zwischen dem Rastplatz Kabelsketal und Halle Ost. Eine Dreiviertelstunde dauert es länger. Und Stau auf der A2 Richtung Dortmund zwischen Lehrte und Hannover-Bodfeld. Da eine halbe Stunde mehr einplanen. Der aktuellste Blitzer Flechtdorf, Alte Berliner Straße mit 89.0 RTL. Immer sofort informiert.
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0: The Art of Letting Go ist ein absoluter Megasong von Ausdies, Harry Styles mit American Girls gleich und Felix Jähn. Vorher Peggy aus Staßfurt. Wir zocken.
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0: Peggy aus Staßfurt, hallöchen.
2: Hallo.
0: So, los geht's. 10 Wörter in 10 Sekunden mit dem gleichen Buchstaben. Bist du bereit?
2: Auf jeden Fall.
0: Dein Buchstabe ist das U wie Urlaubsantragsgenehmigungsstempel. Zeit läuft.
2: Oh. Unsinn? Das ist einfach, das ist auch nicht so einfach. Ja, also das ist ja.
0: Sprich die Beschwerde ruhig aus, wenn du möchtest.
2: Das ist ja so schwer, so schnell kommst du gar nicht aufs Wasser.
0: Und jetzt kommt die Antwort darauf. Sorry.
2: Alles gut, danke.
0: Traut ihr euch für eine schicke JBL Soundbox im 89.0 RTL Design? Ey, dann also rein in die App, ne? Wenn ihr mutig seid, easy. Wir zocken morgen.

Himmel gehalten worden, während sich der Mond vor die Sonne schiebt. Und die NASA sagt jetzt ganz klar, ohne Filter kann der Sensor durch sein. Der Test fotografiert einfach mal eine weiße Wand. Sind Punkte drauf? Ah, aua. Müsste vielleicht warten, bis der Handyvertrag wieder ausgelaufen ist, um ein neues Handy zu bestellen. Durchhalten jetzt Holly Humberstone auf 89.0 RTL.

0: der nächsten Stunde erzähle ich euch von einem 19-Jährigen aus Magdeburg, der gerade ganz Europa hinter sich gelassen hat. Vorher gibt es den 989er in the Mix Feierabendmix und die meiste Musik-Playlist ist voll. Dominik Falk, toller Song White Keys gibt's gleich. Moving to the Sun. Wolves spiele ich euch. Selena Gomez wird mit dabei sein. Hier in der Big Nick Show. Einfach dranbleiben.
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0: So, jetzt, wo es ein bisschen kühler geworden ist, 28 Grad, kommen die ganzen Sportler aus ihren Löchern. Wer vorhin also noch Träger auf der Couch lag, schnappt sich jetzt die Hanteln und zieht die Laufschuhe an. Ich mach's nämlich auch nicht. Haltet durch.
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0: Kurz vor 6 jetzt.
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0: Und hier ist die Doro.
7: Hi. Fast jeder Fünfte zwischen 15 und 25 hat nur einen befristeten Job, dreimal so viel wie der Rest der Bevölkerung. Der DGB warnt vor den Folgen. Ohne festen Vertrag lässt sich einfach schwer das Leben planen, denn man kann nicht so wirklich die Familie planen oder eine Wohnung mieten. Der Wahl-O-Mat zur Landtagswahl in Sachsen-Anhalt hat einen neuen Nutzerrekord aufgestellt. Eine Woche nach Start ist er schon fast 500.000 Mal genutzt worden, sagt die Landeszentrale für politische Bildung. Die Wahl ist nächsten Monat am 6. September. Rehe, Igel und Eichhörnchen drohen jetzt wegen der Hitze zu verdursten. Austrocknende Bäche und überhitzte Teiche machen Wildtieren in Deutschland gerade schwer zu schaffen, warnt der Tierschutzbund. Ihr könnt helfen, stellt einfach eine flache Wasserschale mit Steinen an schattige Plätze. Und vor Sardinien ist eine nagelneue 8-Millionen-Euro-Yacht gesunken. Erst wenige Tage vor dem Unglück war sie an ihren Besitzer übergeben worden. Sie hatte wohl einen Motorschaden. Das Wrack liegt jetzt in 7 Metern Tiefe auf der Seite.
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0: Reifen auf der A143 Richtung Halle Nord zwischen Holleben und Teutschenthal auf der linken Spur. Dann gab es noch einen Unfall. A14 Richtung Magdeburg zwischen dem Rastplatz Kapelsketal und Halle Ost. Da müsst ihr 45 Minuten mehr einplanen. Und Stau auf der A2 Richtung Dortmund zwischen Lehrte und Hannover-Bodfeld. Da dauert es 30 Minuten länger. Der aktuellste Blitzer gab es in Meinfelder Straße mit 89.0 RTL immer sofort informiert.
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0: Darf man kurz vor 6 sagen, dass der Tag jetzt schon so gut wie fast abgehakt ist? Jetzt 12 Minuten am Stück. Keine Gnade. Der 89.0 RTL in dem Mix Feierabendmix. Dreht laut, egal ob ihr in der Küche seid, im Auto oder auf dem Balkon. Vielleicht brauchen die Nachbarn ja aber noch eine gute Inspo für einen tollen Radiosender.
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89.0 RTL in the Mix, Feierabendmix. Und wer den im Auto gehört hat, ist wahrscheinlich zwei Ausfahrten zu weit gefahren. Tut mir leid, Leute. Hier ist die Big Nick Show. Dominik Falk läuft mit White Keys. 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

Er heißt Johannes Liebmann, ist 19, trainiert in Magdeburg und holt sich in Paris Gold über 800 Meter Freistil. Dazu auch noch ein Europarekord, 7 Minuten 37. Das ist die Zeit, die ich brauche, um überhaupt erstmal ins Becken reinzukommen. Also man hat so ein bisschen das Gefühl, die deutschen Sportler strengen sich gerade besonders an, um uns für die verkorkste Fußball-WM zu entschädigen. Der ist krass, dieser Johannes. Der ist mental so fokussiert, dass er vor jedem Rennen jeden Sprung und jeden Atemzug und Armzug im Kopf durchgeht. Ich mache das morgens im Bett ja genauso. Also erst die Morgendusche, dann Zähne putzen und zack, bleibe ich liegen. Das plane ich durch. Kaigo mit Save My Love, hier ist 89.0 RTL. Mein Name ist Big Nick und ich hoffe, ihr habt einen ganz tollen Donnerstag, Feierabend.

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Das Bundesinstitut hat nachgerechnet, 28,5 Stunden pro Woche arbeiten die Deutschen im Schnitt. 28,5? Vor ein paar Jahren waren es noch 28,8. Aha. Also ich sag mal, so eine berufstätige Mutter zum Beispiel würde sagen, 28,5 Stunden arbeite ich pro Tag. Aber gut, wenn es das Bundesinstitut so ausgerechnet hat. Flow mit Leak It auf 89 RTL.

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10: Wer es heute zu warm fand, morgen werden es 38 Grad sogar. Morgen knallt es richtig, da klappert es im Salat. Also nehmt vielleicht ein Wassereis mit. Ihr könnt es dann zumindest trinken, wenn ihr auf Arbeit ankommt.
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11: Es ist kurz vor 7, ich bin Joshua Heise. Die Deutsche Bahn will hunderte Beschäftigte an den Bahnhöfen mit einer Bodycam ausstatten. Die Mitarbeitenden sollen dadurch besser geschützt werden, heißt es von dem Konzern. Lea Matschulat berichtet.
12: Immer wieder sorgen Angriffe auf Zugbegleiter für Schlagzeilen, doch auch an den Bahnhöfen wird die Lage für Bahnmitarbeiter manchmal brenzlig. Die Deutsche Bahn bietet ihren Beschäftigten auf Bahnhöfen nun an, sich mit einer Bodycam zu sichern. Für Zugbegleiter gibt es das Angebot ja bereits. In Frankfurt-Main und in Bielefeld sind Kollegen auf den Bahnhöfen schon ausgestattet.
11: BSW-Gründerin Wagenknecht hat Thüringens AfD-Chef Höcke abblitzen lassen. Der hatte Wagenknecht angeboten, sie in Thüringen zur Ministerpräsidentin wählen zu lassen. Diese entgegnete in der Bild-Zeitung, das Ministerpräsidentenamt in Thüringen sei kein Wanderpokal, den Herr Höcke nach Belieben vergeben könne. Wegen der Affäre um den aberkannten Doktortitel von CDU-Ministerpräsident Vogt könnte es in Thüringen ein Misstrauensvotum gegen den Regierungschef geben. Das Amtsgericht Chemnitz hat einen Haftbefehl gegen den AfD-Bundestagsabgeordneten Krah erlassen. Hintergrund ist ein Rechtsstreit mit dem Satiriker Böhmermann. Krah wollte Böhmermann Aussagen über eine angebliche Champagnerbestellung auf dem Oktoberfest verbieten und verlor. Jetzt geht es um offene Prozesskosten, die Krah nicht gezahlt hat. Krah sagt, es gehe offenbar um einen kleinen Restbetrag, den er jetzt zahlen werde.
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10: Letzte Stunde Big Nick Show für heute. Und ich mach sie euch wunderschön. Dracula von Tame Impala. Dazu ein toller Flashback-Song von 89.0 RTL. Also quer durch. Es wird eine bunte Stunde. Und dann gibt's noch die Regel, über die zwischen Hannover und Dresden gerade jede Familie diskutiert. Und wenn ihr damit heute am Abendbrottisch anfangt, gibt's bei euch auch noch Stress. Bleibt dran.
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Yeah. Chatbots können jetzt tatsächlich Restaurant eine Reservierung machen. Gar kein Problem. Uhrzeit, Person, Budget, wird da alles so im Chat geklärt. Nur die Rechnung übernimmt ChatGPT nicht. Naja, hätte ja auch schön werden können. Tyler mit Sarah Larson, She Did It Again. Lasst euch alles schmecken, was ihr euch heute

14 und 15 dürfen ab sofort auch zu Hause nichts mehr trinken. Eltern hin, Eltern her. Die Bundesfamilienministerin schafft nämlich das begleitete Trinken für Jugendliche unter 16 ab. Ja, manchen Kids ist da vor Schreck der Joint aus der Hand gefallen. Wenn seit Jahren sinkt kontinuierlich der Alkoholmissbrauch unter Jugendlichen, trotzdem wird jetzt das begleitete Trinken abgeschafft. Oder gerade deshalb vielleicht auch. Der Reiz des Verbotenen ist die letzte Hoffnung der Brauereien. Oh, da will ich mich mal nicht zu weit aus dem Fenster lehnen. Ich bin Big Nick und hier ist 89.0 RTL. So

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Und zum Schluss, in Hamburg hat ja die Feuerwehr das Klofenster von einem Regionalzug eingeschlagen, weil da war ein Fahrgast nicht mehr. Also er war nicht mehr in der Lage rauszukommen aus dem Klo, die Toilettentür war blockiert. Naja, und gefragt, wie er sich danach gefühlt hat, hat er nur gesagt, er fühlt sich befreit. Doppelt wahrscheinlich. Mein Name ist Big Nick, ich bin morgen wieder ab 14 Uhr für euch da auf 89.0 RTL. You know.

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1: Es ist kurz vor 8. Ich bin Joshua Heise. Heute vor 65 Jahren ist die Berliner Mauer gebaut worden. Bei der zentralen Gedenkfeier hat Bundestagspräsidentin Klöckner die Menschen zu mehr Engagement aufgerufen. Die Menschen müssten einander wieder zuhören, so die CDU-Politikerin. Kanzler Merz schrieb in den sozialen Medien, die Lektion der Mauer bleibe. Freiheit und Demokratie seien nicht selbstverständlich, man müsse darum kämpfen. Die Zahl der Kindeswohlgefährdungen ist weiter gestiegen. Im Jahr 2025 haben die Jugendämter bei fast 80.000 Kindern oder Jugendlichen eine Kindeswohlgefährdung festgestellt. Claudia Wächter berichtet.
2: Etwa die Hälfte der betroffenen Kinder ist höchstens 8 Jahre alt. Vor allem ging es um psychische Misshandlung, aber auch körperliche und sexuelle Gewalt nebenzu. Unterm Strich hat sich seit Beginn der Erhebung, also seit 2012, die Zahl mehr als verdoppelt. Und das, sagen die Behörden, könnte zum Teil auch an der höheren Aufmerksamkeit liegen.
1: In der türkischen Küstenregion Fethiye ist auf einem Ausflugsboot ein Feuer ausgebrochen. Nach Berichten der Nachrichtenagentur Anadolu waren 115 Menschen auf dem Touri-Schiff. Da sich das Feuer schnell ausbreitete, sprangen die Passagiere mit Rettungswesten ins Wasser. 11 Personen mussten mit einer Rauchvergiftung ins Krankenhaus gebracht werden. Die Nationalitäten der Touristen sind noch unklar, ebenso die Brandursache.
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5: Es ist kurz vor neun, ich bin Joshua Heise. Gastgeber des Eurovision Song Contests im kommenden Jahr ist die bulgarische Stadt Burgas am Schwarzen Meer. Das haben die Veranstalter mitgeteilt. Damit setzte sich Burgas gegen die Hauptstadt Sofia durch. Termin ist der 15. Mai. In diesem Jahr hatte Bulgarien den ESC das erste Mal gewonnen und den Wettbewerb damit für das nächste Jahr ins eigene Land geholt. Die Trockenheit in Deutschland führt zu Ernteausfällen. Seit Mitte Juni seien deshalb rund 3 Millionen Tonnen Getreide und Raps verloren gegangen, heißt es vom Deutschen Raiffeisenverband. Insgesamt wird aber eine ähnliche Erntebilanz wie im Vorjahr erwartet. Tine Klimach berichtet.
6: Der Verband spricht von Einnahmeverlusten von 600 Millionen Euro. Der Ausblick auf diesen Sommer ist nicht ganz so gut, aber nicht hoffnungslos. Nach einer Schätzung erwartet der Verband eine kleinere Getreideernte von rund 40 Millionen Tonnen nach 45 Millionen Tonnen im vergangenen Jahr. Unterm Strich sei es eine noch ausreichende unterdurchschnittliche Ernte, hieß es. Steigende Verbraucherpreise etwa für Brot und Brötchen werden nicht erwartet.
5: Die Grünen fordern wegen der Hitze ein Spitzentreffen im Kanzleramt. Deutschland habe ein Zuständigkeitsproblem, so die Grünen-Umweltpolitikerin Schneider. Sie unterstützt auch den Vorschlag des Umweltministeriums, Klimaanpassung und Naturschutz im Grundgesetz zu verankern. Das Robert-Koch-Institut hat derweil mitgeteilt, dass dieses Jahr schon 12.500 Menschen an den Folgen der Hitze gestorben sind.
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4: Es ist kurz vor 10. Ich bin Florian Klaus. Wegen der Hitze machen sich viele Bauern Sorgen um ihre Ernte. Nicht aber die Weinbauern. Der Deutsche Weinbauverband rechnet nach Angaben von Präsident Schneider mit einem qualitativ hervorragenden Jahrgang. Allerdings könnte die Menge durch den wenigen Regen geringer ausfallen. Die Branche steht zudem wegen der sinkenden Nachfrage und neuen Anbauauflagen unter Druck. Die Abwehr von Drohnen muss in Deutschland schnell verbessert werden. Darüber waren sich die Innenminister von Bund und Ländern in einer Telefonkonferenz einig. Vergangene Woche war am Flughafen Leipzig-Halle eine mit Sprengstoff bestückte Drohne entdeckt worden. Jan-Henne Reitze berichtet.
5: Gegenseitige Unterstützung, gemeinsame Forschung und Flughäfen besser mit Abwehrtechnik ausstatten. Diese Ansatzpunkte wollen die Innenminister verfolgen. Einigkeit gibt es aber nicht in allen Punkten. Aus Niedersachsen und Bremen kommt zum Beispiel die Forderung, dass der Bund auch Häfen besser in Sachen Drohnenabwehr ausstattet.
4: Heute vor 65 Jahren ist die Berliner Mauer gebaut worden. Bei der zentralen Gedenkfeier hat Bundestagspräsidentin Klöckner die Menschen zu mehr Engagement aufgerufen. Die Menschen müssten einander wieder zuhören, so die CDU-Politikerin. Kanzler Merz schrieb in den sozialen Medien, die Lektion der Mauer bleibe. Freiheit und Demokratie seien nicht selbstverständlich, man müsse darum kämpfen.
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6: Es ist kurz vor 11. Ich bin Florian Klaus. Wegen Hitze und Trockenheit fehlt Landwirten im Süden Deutschlands Futter für ihre Tiere, die deshalb teils früher als geplant geschlachtet werden müssen. Jan-Henne Reitze berichtet.
7: Auf vertrockneten Wiesen finden Rinder nichts mehr zu fressen und es kann kein Heu gemacht werden. Beim Futtermais, der auch als Vorrat für den Winter gedacht ist, sieht es nicht besser aus. Bei Schlachthöfen gibt es schon Wartelisten. Landwirte sehen sich gezwungen, ihre Bestände zu verkleinern. Auch die Getreide- und Rapsernte hat unter der Trockenheit gelitten. Der Raiffeisenverband sagt, dass die Landwirtschaft dadurch 600 Millionen Euro an Einnahmen verloren hat.
6: Die Mauer, die Deutschland geteilt hat, ist zwar gefallen, in vielen Köpfen besteht sie aber weiter. Das hat Bundestagspräsidentin Klöckner in einer Rede zum 65. Jahrestag des Mauerbaus beklagt. Ost und West spielten im Selbstverständnis vieler weiterhin eine Rolle. Es sei Mut gefragt, aufeinander zuzugehen. In der englischen Grafschaft East Sussex ist am späten Nachmittag ein Zug entgleist. Dabei seien zwei Menschen ernsthaft verletzt worden, teilte der für die Südostküste zuständige Rettungsdienst mit. 9 weitere Menschen hatten leichtere Verletzungen. Bilder zeigen mehrere umgekippte Waggons. Wie es zu dem Vorfall kommen konnte, ist noch unklar.
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4: Es ist kurz vor 12. Ich bin Florian Klaus. Weil auf den vertrockneten Wiesen kaum etwas nachwächst, fehlt Landwirten in Süddeutschland Futter für ihre Tiere. Sie müssen sie darum zum Teil früher als geplant schlachten lassen. Wenn es in den kommenden Wochen regnet, könnte das Entspannung bringen, heißt es etwa vom Bauernverband in Bayern. Sollte die Trockenheit aber anhalten, würden Schlachtungen im Herbst sicher ein Thema. Schon jetzt gäbe es mehr Schlachtrinder als im Vorjahr. Die Grünen-Politikerin Schneider hat ein Spitzentreffen im Kanzleramt gefordert, um über Schutz vor der Hitze zu sprechen. Deutschland habe bei der Hitze ein Zuständigkeitsproblem, sagte die Bundestagsabgeordnete. Der Bundesumweltminister Schneider von der SPD will eine Grundgesetzänderung, damit der Bund mehr für den Hitzeschutz machen kann. Die Union ist da aber skeptisch. Bei einem Waldbrand im Sauerland ist inzwischen eine Fläche von rund 8 Hektar verbrannt. Das Feuer ist inzwischen laut Feuerwehr unter Kontrolle, aber noch nicht gelöscht. Rund 100 Einsatzkräfte sind weiter vor Ort. Die Polizei hat Ermittlungen zur Brandursache aufgenommen. Bisher ist die noch unklar.
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1: Habt ihr auch schon von WhatsApp diese Nachrichten bekommen, dass ihr euch jetzt euren Nutzernamen reservieren könnt? Wird ja irgendwie bald eingeführt, so dass man dann nicht mehr die Nummer braucht, sondern nur so @Alena oder @Jakob so.
2: Aber das ist ja voll praktisch, da kann man sich direkt einen Namen für die Clubs reservieren.
1: Wenn Typen nach einer Nummer
2: fragen, kannst du sagen,
1: und dann so, ich bin @Alena, hab keinen Bock auf dich.

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2: Es ist kurz vor eins. Ich bin Florian Klaus. Der Bundesbeauftragte für die Belange von Menschen mit Behinderungen Dussel hat vor Rückschritten bei der Inklusion gewarnt. Im Stern hat der SPD-Politiker kritisiert, dass Menschen mit Behinderungen zunehmend vor allem als Kostenfaktor betrachtet werden würden. In früheren Jahren seiner Amtszeit sei es darum gegangen, Barrieren abzubauen. Derzeit müsse er darum kämpfen, dass die Standards nicht zurückgefahren werden. Er betonte, dass es dabei um Grundrechte gehe. Nach dem Vorfall mit einer mit Sprengstoff bestückten Drohne am Flughafen Leipzig-Halle sind sich die Innenminister von Bund und Ländern einig. Es muss schnell etwas passieren, um bei der Drohnenabwehr voranzukommen. Sie haben in einer Telefonkonferenz darüber gesprochen. Die Bremer Innensenatorin Högel hat im ZDF gesagt:
3: Wir brauchen dringend eine moderne Technik, die uns in die Lage versetzt, Drohnen zu identifizieren und dann auch abzuwehren. Das ist der Auftrag.
2: Zu den konkreten Inhalten der Sonderschalte im Einzelnen sei Vertraulichkeit vereinbart worden, hat Hamburgs Innensenator Grote gesagt. Der Deutsche Bauernverband rechnet wegen der anhaltenden Trockenheit mit schlechten Ernten in diesem Jahr. Bauernpräsident Ruckwied hat dem Redaktionsnetzwerk Deutschland gesagt, dass eine unterdurchschnittliche Ernte bei Getreide erwartet wird. Und auch für die Herbstkulturen sei mit erheblichen Einbußen zu rechnen. Im Süden Deutschlands teils bis hin zum Totalausfall. Im Norden, wo es immer wieder etwas geregnet hat, sehe es besser aus.
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5: Hallo, ich möchte ein Buch abholen, das ich mir vorbestellt habe.
6: Hallo, noch eins? Hast du eben eins vergessen?
5: Eben? Nein, da musst du mich verwechseln.
6: Kann ja sein, wenn du einen Zwilling hast. Welches Buch hast du denn vorbestellt?
5: Chomsky, Theorien des Spracherwerbs.
6: Sehr witzig. Das ist genau das Buch, das du vorhin schon abgeholt hast.
5: Vorhin? So ein Unsinn. Nein, ich habe kein Buch abgeholt.
6: Hör mal, wenn das ein Scherz sein soll, dann reicht es jetzt. Ich habe dir das Buch doch selbst gegeben. Ich erinnere mich genau, es ist ja auch erst eine halbe Stunde her.
5: Du brauchst nicht gleich so unfreundlich zu werden. Ich habe das Buch nicht abgeholt. Vor einer halben Stunde war ich noch zu Hause. Ganz sicher, du musst mich verwechseln.
6: Bestimmt nicht. Sonst wäre das Buch doch auch noch da. Gib mir doch mal deinen Benutzerausweis.
5: Hier.
6: Siehst du? Hier, es ist auf deine Benutzernummer ausgeliehen. Da steht es. Ausgeliehen von Daniel Neubauer, Universitätsstraße 15, Ausweisnummer 3567429.
5: Das ist mein Name und meine Adresse. Aber wie kommt denn jemand an meinen Ausweis?
6: Also, ich kann immer noch nicht glauben, dass du das Buch nicht selbst ausgeliehen hast. Der Mann sah genauso aus wie du. Vielleicht warst du nur in Gedanken und erinnerst dich nicht daran.
5: Ich kann es mir auch nicht erklären. Ach, so ein Ärger. Ich brauche das Buch dringend. Ich muss für eine Klausur lernen.
6: Wir haben noch ein Exemplar da. Das darf man aber nicht ausleihen. Du müsstest es in der Bibliothek lesen.
5: Heute ist einfach nicht mein Tag. Aber trotzdem, danke.

0: Daniel verließ die Bibliothek. Die Hände tief in die Taschen seines Mantels vergraben, stapfte er missmutig durch den tiefen Schnee. Wie konnte sich nur jemand mit seinem Ausweis ein Buch ausgeliehen haben? Und diese Person sollte auch noch genauso aussehen wie er? Bestimmt hatte einer seiner Kommilitonen die Bibliothekarin bestochen, ihm das Buch zu geben. In Prüfungssituationen war wohl jedes Mittel erlaubt. Dann musste er das Buch wohl nachher in der Bibliothek lesen. Jetzt wollte er sich aber schnell umziehen. Schließlich hatte er gleich eine Verabredung mit seiner Freundin Silvia.
1: Oh nein, ich muss jetzt weg, sonst erwische ich den Bus nicht mehr. Claudia, kannst du rangehen?
2: Nee, ich kann gerade nicht. Ich bin im Bad.
3: Ich gehe schon.
1: Danke, Christian. Tschüss.
3: Hallo? Ich glaube, der ist gerade weggegangen. Moment mal. Daniel, warte. Ja? Ist für dich dringend. Thomas?
1: Thomas? Ach, gib her den Hörer.
4: Ja, hier ist Daniel.
5: Hallo. Ich weiß nicht, ob du dich an mich erinnerst, aber wir waren im selben Seminar bei Baumhöfer. Hm. Ich lerne gerade für die Klausur, genau wie du. Kannst du mir sagen, was wir genau vorbereiten müssen?
4: Momentan ist das gerade echt ungünstig. Ich muss weg, weißt du? Ich krieg den Bus sonst nicht. Ich bin mit meiner Freundin in der Stadt verabredet.
5: Aber das dauert gar nicht lange, wirklich. Bitte, du würdest mir einen großen Gefallen tun.
4: Dann gib mir doch deine Nummer. Dann rufe ich dich nachher zurück, okay?
5: Das ist nicht gut. Ich bin nachher nicht zu Hause. Sag es doch jetzt gerade.
4: Na gut, aber kurz. Hauptsächlich die Theorie zum Spracherwerb von Chomsky und Piaget. Mhm. Baumhöfer hat die Bücher in der Literaturliste angegeben. Ja? Jetzt muss ich wirklich weg.
5: Danke, du hast mir echt weitergeholfen.
4: Alles klar, bis zur Prüfung, ja?
5: Ja, mach's gut, tschüss.
4: Tschüss.
3: Was war denn das für ein komischer Typ?
4: Ich weiß auch nicht. Ich kann mich gar nicht an den erinnern. Er sagt, wir seien im selben Seminar gewesen.
3: Das hatte ich auch schon mal. Manche Leute sind einfach unsichtbar.
4: Da hast du recht. Nun, jetzt verpasse ich wegen dem Idioten den Bus. So ein Mist. Silvia wartet bestimmt schon auf mich.
3: Na, dann beeil dich besser.
0: Als Daniel an der Bushaltestelle ankam, sah er gerade noch die Schlusslichter des Busses. Wütend stapfte er mit dem Fuß auf. So ein Ärger. Der nächste Bus fuhr erst in einer halben Stunde. Hoffentlich wartete Silvia auf ihn.
6: Hallo, was kann ich dir bringen?
4: Einen Milchkaffee, bitte. Ich habe noch eine Frage, und zwar, ich bin mit meiner Freundin verabredet, aber jetzt zu spät dran. War sie schon da? Sie hat lange, dunkelbraune Haare.
6: Tut mir leid, meine Schicht hat erst vor einer Viertelstunde angefangen. Hm. Ich kann ja mal Nicole fragen, die hat eben auch schon hier bedient.
4: Ja, das wäre nett, danke.
6: Ach, da hinten steht sie. Nicole? Nicole, kommst du mal bitte her?
7: Ja, was gibt's denn? Ich bin beschäftigt.
6: Du hast doch vorhin auch schon hier bedient. Der Mann hier hat eine Frage.
7: Ja?
4: Also, ich bin mit meiner Freundin verabredet, hab sie aber wohl verpasst. War sie schon da? Sie hat lange, dunkelbraune Haare und trägt eine Brille mit einem schwarzen Gestell.
7: Hat sie einen dunkelroten Ledermantel an?
4: Ja, genau. Dann war sie schon da.
7: Ja klar, du bist doch selbst mit ihr weggegangen.
4: Nein, ich bin doch eben gerade erst gekommen.
7: Dann hast du einen Zwilling. Jedenfalls ist jemand, der genauso aussieht wie du, vor circa 20 Minuten mit deiner Freundin weggegangen.
4: Aber das kann doch nicht sein. Ich bin doch gerade erst angekommen. Erst für dich nicht. Ich meine, wie sah der Typ denn genau aus?
7: Sagte ich doch schon, genau wie du. Hör mal, du hast jetzt deinen Spaß gehabt und es ist gut. Ich muss wieder an die Arbeit.
4: Ja, danke. Das gibt's doch nicht. Wie kann das denn sein?
0: Daniel schüttelte fassungslos den Kopf. Erst der Vorfall in der Bibliothek und jetzt das. Wer war nur dieser Unbekannte, der ihm so ähnlich sah und immer dort auftauchte, wo er gerade hin wollte? Spielte ihm seine Fantasie einen Streich? Daniel grübelte und grübelte, fand aber keine zufriedenstellende Erklärung. Schließlich verließ er das Café und fuhr wieder nach Hause. Er würde Silvia einfach anrufen und ihr alles erklären.
4: Hallo.
8: Hi Daniel. Das Treffen mit Silvia muss ja super gewesen sein. Sie hat vor 5 Minuten angerufen und wollte dich sprechen. Haltet ihr es nicht aus, länger als eine Viertelstunde getrennt zu sein?
4: Ich habe mich gar nicht mit Silvia getroffen. Wir haben uns verpasst.
8: Hä?
4: Sie ist bestimmt sauer auf mich, ja?
8: Nee, sie klang sehr freundlich.
4: Ich rufe sie besser gleich zurück. Das ist echt dumm gelaufen vorhin. Ich habe den Bus verpasst.
8: Hat das noch 10 Minuten Zeit? Christian und ich, wir müssten mal mit dir reden.
4: Das klingt ja ernst.
8: Wo ist er denn jetzt? Christian? Christian, Daniel hat jetzt gerade einen Moment
3: ja,
8: Zeit.
3: Ja, komme.
4: Was ist denn los?
8: Oh, wir wollten mal mit dir über Hausarbeit reden. Christian und ich sind hier die Einzigen, die immer abwaschen und das Badezimmer putzen. Du machst eigentlich gar nichts.
4: Ja. So stimmt das ja auch nicht. Ich war in letzter Zeit nur so mit meinen Prüfungen beschäftigt, wisst ihr?
3: Dann kannst du wenigstens dein eigenes Geschirr wegspülen.
8: Der Topf mit der Bolognese-Soße, der stand 10 Tage. 10 Tage neben der Spüle, bis ich ihn vorhin abgewaschen habe. Und das ist doch echt eklig.
4: Jetzt sag doch nicht so oft mir rum, das ist doch keine Absicht.
3: Du kannst dich wenigstens mal bemühen.
8: Ja.
4: Ich finde, dass in einer WG in Stresszeiten die anderen einem auch mal ruhig was abnehmen können. Als Claudia vor einem Monat ihre Riesenparty gemacht hat, habe ich am nächsten Tag alleine aufgeräumt, weil ihr so viel getrunken hattet, dass es euch total schlecht ging. Da habe ich doch auch nicht gesagt, es war nicht meine Party, lass ich mal alles stehen.
8: Wir können ja alle nochmal darüber nachdenken.
4: Klar, sobald ich meine Prüfungen hinter mir habe, mache ich gerne wieder mehr. Aber momentan, da geht's einfach nicht.
3: Na gut.
4: So, ich muss jetzt unbedingt Silvia zurückrufen.
9: Silvia Burkhardt?
4: Hallo, es tut mir echt leid wegen vorhin.
9: Was tut dir leid? Ich fand es sehr schön mit dir.
4: Das wollte ich dir gerade erklären. Ich muss dich verpasst haben. Als ich im Café angekommen bin, warst du weg. Ich habe die Bedienung gefragt.
9: Aber ich war doch mit dir zusammen. Wir haben einen langen Spaziergang gemacht.
4: Ich weiß nicht, mit wem du unterwegs warst, aber ich war es nicht.
9: Das sagst du doch nur, weil es das erste Treffen seit langem war, an dem wir uns nicht gestritten haben und mal einer Meinung waren.
4: Silvia, ich lüg dich doch nicht an. Wir haben uns nicht gesehen. Ich habe den Bus verpasst und als ich im Café ankam, warst du weg.
9: Du willst nur einen Rückzieher machen.
4: Was denn für ein Rückzieher?
9: Was unsere gemeinsame Wohnung angeht.
4: Aber wieso denn gemeinsame Wohnung? Ich habe dir doch gesagt, dass ich noch nicht mit dir zusammenziehen will. Ich fühle mich wohl in meiner WG.
9: Siehst du, du machst einen Rückzieher. Vorhin warst du doch auch einverstanden, dass wir uns eine Wohnung suchen. Ich habe schon die Anzeigen in der Zeitung durchgesucht.
4: Wie oft soll ich es noch sagen? Vorhin, das war nicht ich.
9: Ach, dein Verhalten ist total unreif und lächerlich. Du kannst mich ja anrufen, wenn du wieder klar bei Verstand bist.
4: Na toll.
0: Völlig frustriert legte Daniel den Hörer auf. Warum glaubte ihm Silvia nur nicht? Da es erst spät am Nachmittag war, beschloss er, den Rest des Tages wenigstens mit der Vorbereitung auf seine Prüfungen zu verbringen. Er machte sich also wieder auf den Weg zur Bibliothek. Es war eisig, kalt und schneite wieder stark, sodass Daniel froh war, als er endlich in der Bibliothek ankam. Zum Glück stand das Buch, das er brauchte, noch immer im Regal.
10: Jetzt sitzt du ja doch in der Bibliothek und liest das Buch. Dann hast du es vorhin wirklich nicht ausgeliehen?
4: Nein, das habe ich doch vorhin schon versucht, dir zu erklären.
10: Aber wenn du den Mann gesehen hättest, der das Buch ausgeliehen hat, der sah genauso aus wie du.
4: Und der Typ ist nochmal aufgetaucht. Ich war mit meiner Freundin verabredet und er war vor mir da und ist mit ihr losgezogen. Und was so richtig toll ist, sie glaubt mir nicht, dass ich das nicht war.
10: Das tut mir leid. Ich heiße übrigens Anne. Deinen Namen weiß ich noch von vorhin. Daniel nicht.
4: Und was so richtig toll ist, sie glaubt mir nicht, dass ich das nicht war.
10: Das tut mir leid. Ich heiße übrigens Anne. Deinen Namen weiß ich noch von vorhin. Daniel nicht wahr?
4: Ja, nett dich kennenzulernen. Aber um darauf zurückzukommen,

0: Ich habe es auch nur durch Zufall gesehen.
1: Und dann hat sich der Doppelgänger diese Sachen genommen?
0: Das muss er. Es war mein grauer Mantel und ein roter Schal.
1: Unglaublich. Also, wenn du mich fragst, ist es am wichtigsten, dass du diesen Doppelgänger mit eigenen Augen siehst.
0: Wie soll denn das gehen? Er taucht doch immer nur dann auf, wenn ich nicht da bin.
1: Genau. Also muss er denken, dass du weg bist. Wir stellen ihm eine Falle.
0: Wir?
1: Klar. Der ganze Vorfall ist so seltsam. Also, ich will jetzt auch wissen, wer dieser Schneemann ist. Ich meine, wenn du nichts dagegen hast.
0: Nein, ich finde es super, wenn du mir hilfst. Du bist die Einzige, die mir die Geschichte glaubt. Wenn ich das meiner WG erzähle, die halten mich für verrückt. Und meine Freundin glaubt mir ja auch nicht.
1: Dann lass uns doch mal nachdenken. Der Schneemann scheint genau zu wissen, wenn du nicht da bist. Also beobachtet er dich.
0: Stimmt. Dann müsste ich ganz offiziell weggehen, meinen Mitbewohnern laut ankündigen, wohin ich gehe und mich heimlich zurückschleichen.
1: Kannst du dir nicht etwas überlegen, wo klar ist, dass du länger wegbleibst?
0: Eine Prüfung, na klar. Ich kann doch sagen, dass ich zu einer Klausur gehe.
1: Das ist gut. So eine Chance lässt er sich bestimmt nicht entgehen.
0: Für übermorgen hatte ich einen Prüfungstermin dick mit Rotstift im Kalender eingetragen. Der Kalender hängt bei uns in der Küche, die anderen haben das bestimmt gesehen. Der Schneemann vielleicht auch schon, als er sich die Klamotten und meinen Ausweis ausgeliehen hat. Den Ausweis hat er ja sogar zurückgebracht. Er lag wie immer auf dem Schreibtisch, als ich heute Morgen zur Bibliothek gegangen bin. Und das Tolle ist, dieser Prüfungstermin ist verlegt worden. Aber ich habe es noch nicht im Kalender eingetragen und auch keinem davon erzählt.
1: Du kannst dir auch noch mal allen erzählen, wie wichtig die Klausur übermorgen ist.
0: Ja.
1: Still also ruhig ein bisschen und mach auf Prüfungsstress. Wo wohnst du eigentlich noch mal?
0: Hier im Wohnheim, direkt neben der Uni.
1: Ideal! Dann gehst du aus dem Haus in Richtung Uni. Ich bin dann schon da und beobachte, was sich in der WG tut. Und du kommst dann unauffällig zurück.
0: Genau so machen wir es. Lass uns mal Adressen und Telefonnummern austauschen. Dann können wir noch mal alles ganz genau planen. Und danke, dass du mir hilfst. Das ist echt nett.
1: Bin schon gespannt, was wir herausfinden.

0: Daniel ging langsam in seine WG zurück. Der geheimnisvolle Schneemann ließ ihm keine Ruhe. Hatte er sich wirklich einfach Mantel und Schal genommen? Daniel beschloss, noch einmal den Weg durch den Hintereingang zu nehmen und nachzusehen. Er bog um die Hausecke und da standen sie, drei Schneemänner. Und einer von ihnen trug einen grauen Mantel und einen roten Schal. Daniel schüttelte verwundert den Kopf und betrat die Wohnung.
1: Was ist denn hier passiert? Hier blitzt und glänzt hier alles nur so vor Sauberkeit.
2: Hi. Oh, es war echt super von dir, mal alles gründlich sauber zu machen.
1: Wie?
3: Wahnsinn. Du brauchst gar nicht so bescheiden zu sein. Wir haben ja vorhin selber gesehen, wie du stundenlang in der Küche geputzt hast.
2: Oh, jetzt ist es wieder so richtig gemütlich hier. Möchtest du auch einen Kaffee?
1: Ja, gern. Ja,
3: und es ist besonders nett von dir, dass du es trotz des Prüfungsstresses gemacht hast.
2: Und dass du auch gleich einen Putzplan aufgestellt hast und den Küchen- und den Badezimmerdienst für die nächste Woche übernommen hast. Mann, Daniel, ich bin richtig überrascht. Das hätte ich echt nicht gedacht.
1: Putzplan? Und Küchendienst?
3: Du hattest wohl heute einen schweren Tag, was? Du bist ja ganz abwesend.
1: Ja, ja. Was war das nochmal mit dem Putzplan?
2: Na, da vorne hängt er doch. Neben dem Kalender. Du hast ihn selber dort vorhin aufgehängt und dich für die nächste Woche für Bad und für Küche eingetragen.
1: Ach ja. Also, diese Prüfung übermorgen. Mich bringt das alles völlig durcheinander. Und ihr müsst mir unbedingt ganz fest die Daumen drücken, ja?
2: Ja klar, machen wir.
3: Du hast ja auch das Datum ganz schön rot im Kalender umkreist. Da können wir es ja gar nicht vergessen.
1: Das ist prima. So, dann will ich mal noch ein bisschen lernen.
0: Daniel war fassungslos. Überall tauchte dieser Schneemann auf und machte sich bei seinen Freunden beliebt. Und keinem schien aufzufallen, dass es nicht Daniel war. Es machte auch gar keinen Sinn mehr, mit jemandem darüber zu streiten. Alle waren so begeistert von diesem neuen, anderen Daniel, dass sie gar nicht richtig zuhören wollten. Daniel seufzte. Er musste etwas unternehmen. Er griff zum Telefon und rief Anne an, um einen Schlachtplan zu entwerfen. Er würde am Tag seiner Prüfung frühmorgens

0: morgens das Haus verlassen und in die Uni gehen. Anne würde dann schon vor dem Haus versteckt warten und er würde sich nach kurzer Zeit unauffällig zurückschleichen.
1: Da bist du ja endlich.
2: Ja, war gar nicht so leicht, mich so zurückzuschleichen, dass mich keiner sieht.
1: Der Schneemann ist vor circa 15 Minuten in die WG gegangen. Gleich nachdem du weg warst.
2: Was? Dann gibt's ihn ja wirklich.
1: Und wie? Er trägt deinen grauen Mantel und den roten Schal. Aber er hat die Sachen ausgezogen, bevor er reingegangen ist.
2: Ja, die Sachen musste er ausziehen. Claudia und Christian hätten sich sonst gewundert. Die denken ja, dass der Schneemann im Garten sie anhat.
1: Hier, schau endlich selbst durch das Fernglas.
2: Ich werd verrückt. Der sieht ja genauso aus wie ich.
1: Das habe ich dir ja gesagt. Man kann euch nicht auseinanderhalten.
2: Er unterhält sich mit Claudia und Christian. Und die merken nicht den geringsten Unterschied.
1: Wie sollten sie auch? Sie denken ja, dass du es bist. Lass uns mal ein paar Fotos machen. Dann glauben sie uns bestimmt.
2: Du bist ja bestens ausgerüstet. Sogar mit Teleobjektiv. Willst du mal Privatdetektivin werden?
1: Unsinn. Fotografieren ist mein Hobby. Und das Fernglas habe ich mir ausgeliehen. So, jetzt versuche ich aber mal, dich mit drauf zu kriegen. Wenn man euch zusammen auf einem Foto sieht, ist doch alles klar.
2: Was ist noch passiert, als ich noch nicht da war?
1: Nichts Besonderes. Er hat zwar gleich das Fenster aufgemacht, aber wir sind viel zu weit weg, um etwas hören zu können. Und dann hat er sich die ganze Zeit unterhalten. Er muss ja auch eine Geschichte erfinden, warum er nicht bei der Klausur ist.
2: Stimmt. Hey, guck mal, jetzt scheint er sich zu verabschieden. Er geht zur Tür.
1: Da kommt er. Was machen wir jetzt?
2: Ist doch klar, wir verfolgen ihn.
1: Da. Er geht zu einem Auto.
2: Das ist Claudias Auto. Ich glaube es nicht. Immer wenn ich mir das mal ausleihen will, macht sie einen Riesenterror. Und ihm gibt sie es so einfach.
1: Ist doch jetzt egal. Los, da vorne steht mein Wagen. Wir folgen ihm.
0: Vorsichtig fuhren Anna und Daniel dem Schneemann hinterher. Anna achtete darauf, dass immer mehrere Autos zwischen ihnen waren. Schließlich durfte der Schneemann nicht merken, dass sie hinter ihm her waren.
1: Wo fährt er nur hin? Hast du eine Ahnung?
2: Er fährt stadtauswärts, aber er kann ja überall hinwollen.
1: Hast du irgendwelche Freunde oder Verwandte, die in der Nähe wohnen?
2: Meine Eltern. Aber er wird doch wohl nicht. Meinst du echt, dass er zu meinen Eltern fährt?
1: Mit Sicherheit. Deine Freunde und Mitbewohner hat er schon auf seine Seite gezogen. Jetzt sind deine Eltern dran.
2: Aber warum macht er das denn?
1: Weiß ich auch nicht. Was sonderbar ist, also so wie du es geschildert hast, können ihn alle besser leiden als dich. Silvia und deine WG sind doch ganz begeistert von ihm.
2: Toll. Meinst du, er will meinen Platz einnehmen, hm? Und was wird dann aus mir?
1: Nun mach dich mal nicht verrückt. Wir beobachten erstmal alles in Ruhe und entscheiden dann, was zu tun ist. Wenn deine Freunde die Fotos sehen, ist der Spuk eh vorbei.
2: Wir sind gleich da. Besser, du suchst hier einen Parkplatz. Wenn wir ihm bis direkt vors Haus folgen, dann fällt's noch auf.
1: Du hast recht. Wir halten hier und schleichen uns dann zum Haus deiner Eltern.
2: Da steht Claudias Auto. Er muss also schon reingegangen sein.
1: In welchem Raum haltet ihr euch meistens auf?
2: Im Wohnzimmer. Das geht nach hinten raus. Komm, am besten schleichen wir uns durch den Garten. Das Fenster, da ist es. Wo verstecken wir uns?
1: Am besten direkt darunter. Warte, ich schaue mal vorsichtig rein. Duck dich, der Schneemann kommt zum Fenster. Warum reißt er nur immer die Fenster auf?
2: Er scheint es wohl nicht gerne warm zu haben.
1: Psst, vielleicht können wir hören, was sie sagen.
3: Wir haben uns ja lange nicht mehr gesehen.
4: Nun ja, nachdem wir uns so wegen des Studiums gestritten hatten, da dachte ich, dass etwas Abstand ganz gut sei.
5: Tja, wenn du auch nicht auf uns hören willst und etwas studierst, in dem die Berufschancen gleich null sind.
4: Darüber wollte ich ja auch nochmal mit euch reden. Vielleicht habt ihr ja recht und Linguistik ist wirklich nicht das Richtige für mich. Ich hab da schon länger drüber nachgedacht.
2: Der Typ schleimt sich auch überall total widerlich ein. Wie soll ich das denn nur später wieder ausbügeln?
3: Was willst du dann machen?
1: Sei ruhig, sie dürfen
5: also BWL wäre doch nicht schlecht. Oder Jura. Du könntest auch immer in meiner Firma anfangen.
3: Das wäre aber schön. So eine tolle Chance bekommen nicht viele.
4: Ihr habt mich überzeugt. Zum nächsten Semester schreibe ich mich um. Und ich studiere BWL. Vielleicht kann ich auch ein Praktikum machen bei dir in der Firma.
5: Das ist eine gute Idee. Du kannst gleich nächste Woche anfangen. Es macht ja keinen Sinn, wenn du jetzt noch weiter in die Linguistikvorlesung gehst. Oder wie das heißt.
4: Ja.
3: Also mir ist total kalt. Ich mach mal das Fenster wieder zu.
6: So ein Mist. Jetzt können wir nichts mehr hören.
2: Das muss ich auch nicht. Hast du das gehört? Ich und BWL studieren. Du glaubst gar nicht, was das für Kämpfe waren, mich durchzusetzen und Linguistik zu studieren. Und jetzt soll ich auch noch ein Praktikum machen. Das ist doch absurd. Ich gehe jetzt da rein und sag diesem Typ mal gründlich meine Meinung.
6: Beruhige dich. Wenn du jetzt da reinstürmst, gewinnst du gar nichts. Was glaubst du wohl, wem deine Eltern mehr glauben werden? Dem netten Typ, der genau das macht, was sie immer wollten? Oder der wilden Furie, die nach Linguistik schreit?
2: Du hast recht. Was also nun?
6: Wir beobachten weiter, was der Schneemann macht und überlegen uns dann eine Strategie.
0: Anna und Daniel warteten weiter vor dem Haus. Nach ungefähr 2 Stunden beobachteten sie durch das Fenster, wie der Schneemann sich von Daniels Eltern verabschiedete. Schnell eilten sie zurück zum Auto und folgten dem Doppelgänger. Daniel war immer noch völlig aufgebracht und hatte Mühe, sich zu beruhigen.
2: Dieser Idiot! Was bildet der sich eigentlich ein, sich einfach in mein Leben zu drängen und sich bei meinen Freunden und Eltern anzubiedern? Und die merken es noch nicht mal. Es müsste ihnen doch auffallen, dass ich mich nie so verhalten würde.
1: Sie sehen halt das, was sie gerne sehen wollen. Du kannst es ihnen auch nicht übel nehmen. Wer käme denn auf die Idee, dass der Schneemann nicht du bist? Er sieht immerhin aus wie du. Jede andere Erklärung ist doch total unwahrscheinlich.
2: Aber wir werden dem Kerl eine Falle stellen und allen zeigen, dass sie sich geirrt haben.
1: Genau das haben wir ja jetzt vor. Darum ist es auch wichtig, dass wir ihn verfolgen und so viel wie möglich über ihn herausfinden.
2: Das werden wir. Und dann geht's ihm ans Leder. Ich frag mich nur, wo er jetzt hinfährt. Die Gegend kommt mir total unbekannt vor.
1: Mir auch. Es wird immer einsamer. Fast nur noch Wald und kaum noch Häuser.
2: Warte, er blinkt. Jetzt biegt er rechts ab. Da scheint ein Parkplatz zu sein.
1: Das ist hier wohl eine Art Naherholungsgebiet. Da stehen noch mehrere Autos. Und da vorne hängt eine Wanderkarte.
2: Pass auf! Es ist doch total auffällig, dass du ihm so direkt nachfährst.
1: Ach, der glaubt bestimmt, dass wir auch Spaziergänger sind. Außerdem kennt er weder mich noch mein Auto. Ich parke mal weiter hinten. Dann können wir ihm vorsichtig nachschleichen.
2: Es wird dunkel. Hoffentlich verlieren wir ihn nicht.
1: Was er wohl so spät noch im Wald will? Ich hätte gedacht, dass er zurück in die WG fährt.
2: Das kann er nicht. Er muss doch damit rechnen, dass ich so langsam von meiner Klausur zurückkomme.
1: Noch kann man seine Fußspuren super im Schnee erkennen. Wir wollen ja auch nicht zu dicht hinter ihm sein. Nachher sieht er uns noch.
2: Er könnte uns auch hören. Besser, wir unterhalten uns nicht weiter und sind erstmal ganz leise.
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0: Schweigend schlichen sie dem Schneemann hinterher. Der schien genau zu wissen, wo er hin wollte. Mit schnellen Schritten ging er zielstrebig durch den dicken Schnee. Er schaute sich nicht einmal um. Anna und Daniel hatten keine Mühe, ihm unbemerkt zu folgen.
1: Da hinten ist ein Lichtschein.
2: Da ist noch eine Hütte. Wahrscheinlich so eine Art Rasthütte für Wanderer.
1: Bestimmt hat er sich da ein Quartier eingerichtet. Die Fußspuren führen direkt zur Hütte. Hm. Lass uns mal zum Fenster gehen. Ich bin gespannt, was er da macht.
2: Hol doch mal das Fernglas raus.
1: Ja. Warte. So.
2: Und, siehst du was?
1: Ja. Ja, er hat es sich dort häuslich gemacht. Ich sehe eine Luftmatratze. Und einen Schlafsack. Viele Klamotten, die rumliegen. Oh, jetzt wühlt er gerade in einem Stapel Papiere.
2: Lass mich doch auch mal sehen. Schade, man kann nicht erkennen, was das für Unterlagen sind. Jetzt macht er das Licht aus. Wahrscheinlich geht er schon wieder.
1: Du hast recht. Die Tür geht auf.
2: Was machen wir jetzt? Weiter verfolgen?
1: Also, ich bin dafür, dass wir die Hütte unter die Lupe nehmen. Da finden wir bestimmt weitere Informationen über ihn. Wir müssen schließlich wissen, wer er ist.
2: Sieh mal, er versteckt den Schlüssel zur Hütte unter einem Stein.
1: Damit ist die Sache entschieden. Wir warten, bis er weg ist und dann schauen wir uns die Hütte an.

0: Angespannt warteten sie, bis der geheimnisvolle Schneemann wieder in der Dunkelheit verschwunden war. Und selbst als sie seine Schritte nicht mehr in der Einsamkeit des Waldes hören konnten, zögerten sie noch, sich der Hütte zu nähern. Erst als sie absolut sicher sein konnten, dass niemand in der Nähe war, wagten sie es, nach dem Schlüssel zu suchen. Inzwischen war es stockdunkel.
1: Wo war nur der verdammte Stein, unter den er den Schlüssel gelegt hat? So blöd, dass wir keine Taschenlampe haben.
2: Ich glaube, es war etwas weiter rechts.
1: Da ist er! Ich habe ihn gefunden!
2: Super! Na dann mal nichts wie rein. Gleich wissen wir, mit wem wir es zu tun haben. Oh, ich finde den Lichtschalter nicht.
1: Hier gibt's bestimmt gar kein elektrisches Licht. Wahrscheinlich hat der Schneemann eben eine Kerze angezündet.
2: Oh, ich bin gegen einen Tisch oder so gelaufen. Oh, warte, ich taste ihn mal ab. Oh, komisch, alles ganz nass hier. Aber eine Schachtel Streichhölzer. Hoffentlich sind sie nicht feucht geworden.
1: Ich sehe gar nichts.
2: Da steht eine Kerze. Ich zünde sie mal an. Also, diese Wasserlache. Schau doch mal, Daniel. Der Schneemann muss etwas verschüttet haben. Es ist alles patschnass. Aber was nur?
1: Ich fass es nicht. Da liegen lauter Klamotten von mir. Der Typ muss sich bei mir in der WG ganz schön bedient haben.
2: Ist dir das denn gar nicht aufgefallen?
1: Ich dachte, dass die Sachen in der Wäsche sind. Hab nicht so drauf geachtet.
2: Erkennst du sonst noch was wieder?
1: Der Schlafsack und die Luftmatratze sind nicht von mir. Sonst gibt's ja nicht viel zu sehen. Verdammt, was war das?
2: So ein Mist. Wir sind eingeschlossen.
1: Aufmachen! Sofort aufmachen!
2: Das kannst du dir sparen. Bestimmt hat uns der Schneemann eingeschlossen. Der lässt uns nicht wieder freiwillig raus.
1: Und er hat doch gesehen, dass wir ihm gefolgt sind.
0: Fassungslos starrten Anna und Daniel auf die geschlossene Tür. Sie waren so sicher gewesen, dass der Schneemann sie nicht bemerkt hatte. Wie war er ihnen nur auf die Schliche gekommen? Langsam lösten sie sich aus ihrem Entsetzen und begannen, sich in ihrem Gefängnis umzuschauen.
1: Die Fenster! Er hat die Fenster vergessen!
2: Die Fensterläden sind zu.
1: Und von außen verriegelt. So ein Mist. Dieser Typ hat an alles gedacht. Er ist bestimmt nur zur Hütte gegangen, um uns eine Falle zu stellen. Verdammt. Weißt du noch, wie ich das Buch ausleihen wollte? Da war ich zu spät, weil mich jemand versehentlich im Keller eingeschlossen hat. Und zu meiner Verabredung mit Silvia kam ich zu spät, weil mich jemand angerufen hat und ich dadurch den Bus so gerade verpasst habe. Das muss alles der Schneemann gemacht haben.
2: So sieht es aus. Der Typ ist echt clever.
1: Und wir sitzen fest. Es gibt keinen Weg aus der Hütte.
2: Da hinten steht eine Petroleumlampe. Die zünden wir auch noch an. Und dann durchsuchen wir noch mal alles. Vielleicht bekommen wir noch etwas Wichtiges über unseren Schneemann heraus.

0: Obwohl sie die Hütte gründlich durchsuchten, fanden sie weder einen Ausweg noch irgendwelche Informationen über den Schneemann. So setzten sie sich auf die Luftmatratze und warteten.
1: Wir haben kaum noch Petroleum. Bald sitzen wir hier im Dunkeln.
2: Wir haben ja noch die Kerze.
1: Die ist doch auch schon fast runtergebrannt.
2: Oh, es ist gleich Mitternacht. Ich bin schon total müde.
1: Mitternacht. Gleich habe ich Geburtstag. Ich wollte reinfeiern, eine große Party schmeißen, weißt du? Moment mal. Wahrscheinlich hat er uns hierher gelockt und eingesperrt, damit er zu meiner Geburtstagsparty gehen kann. Und ich sitz hier fest und der Schneemann ist auf meiner Party, amüsiert sich mit meinen Gästen und packt meine Geschenke aus.
2: Hey, Daniel. Herzlichen Glückwunsch zum Geburtstag.
1: Danke.
2: Daniel, wir müssen sehen, dass wir hier rauskommen. Die Chancen, dass uns jemand findet oder morgen ein Spaziergänger unser Rufen hört, sind doch total gering.
1: Du hast recht. Aber was sollen wir machen? Wir haben die Hütte doch schon genau durchsucht. Es gibt keinen weiteren Ausweg. Und nichts, womit wir die Tür oder die Fensterläden aufbrechen könnten.
2: Einen Keller hat die Hütte auch nicht.
1: Was ist mit einem Dachboden? Vielleicht kann man oben rausklettern.
2: Gute Idee. Leuchte doch mal nach oben.
1: Nee, kein Dachboden. Nur ein ganz gewöhnliches Ziegeldach.
2: Dachziegel? Das ist doch eine Idee. Wir decken das Dach ab und klettern raus. Das ist der einzige Weg.
1: Ob das klappt? Dann ist das Dach aber hin. Ich meine, wir richten dann echt Schaden an.
2: Das ist abzuwägen. Aber was machen wir, wenn uns keiner findet und der Schneemann zurückkommt? Hast du dir schon mal überlegt, dass er dich aus dem Weg räumen könnte?
1: Wie meinst du das?
2: Naja, wenn er dein Leben übernimmt, was ist dann mit dir? Für dich ist dann doch kein Platz mehr. Und er muss sich doch davor schützen, dass du ihm wieder in die Quere kommst. Also muss er dich beiseite schaffen.
1: Das gefällt mir gar nicht, wie du das sagst. Okay, das war's. Wir gehen durch das Dach und nehmen uns den Schneemann vor. Nur, wie kommen wir an das Dach?
2: Lass uns mal den Tisch da in die Mitte rücken. Hier. Und den Stuhl da drauf stellen.
1: Okay.
2: So.
1: Und?
2: Es ist noch nicht hoch genug.
1: Und wenn ich mich auf den Stuhl stelle und für dich eine Räuberleiter mache?
2: Jetzt ist der Zeitpunkt, dir mitzuteilen, dass ich eine absolute Niete in Sport bin. Ach, egal, los, versuchen wir es.
1: Okay.
2: Es muss schließlich klappen.
1: Ich komm hoch.
2: Du bist hier
1: leicht wie eine Feder.
2: Ein bisschen noch, ich komme nicht richtig an die Ziegel ran.
1: Ich versuche einfach dagegen zu stoßen.
2: Ja, gleich. Oh, ich glaube, es klappt. Sie bewegen sich. Sie bewegen sich. Achtung, Sie fallen. Aufpassen.
1: Da haben wir ja noch mal Glück gehabt. Ich hatte eigentlich nicht vor, an meinem Geburtstag von ein paar Dachziegeln erschlagen zu werden.
2: Künstlerpech. Eigentlich hätte uns klar sein müssen, dass die Ziegel nicht nur nach außen fallen.
1: Naja, jedenfalls hat's geklappt. Das Dach hat ein prima Loch.
2: Jetzt gibt es nur noch ein winziges Problem.
1: Und das wäre?
2: Einer von uns muss da rausklettern.
1: Ich glaube, diese Wahl fällt auf dich.
0: Mit großer Mühe schaffte es Anne, sich auf das Dach zu hangeln und vorsichtig hinunterzuklettern. Der Schlüssel zur Hütte steckte von außen im Schloss, sodass sie die Tür für Daniel aufschließen konnte. Hastig liefen beide zum Auto zurück. Zu ihrem Glück hatte der Schneemann nicht damit gerechnet, dass sie sich befreien würden. Und das Auto war unversehrt. Sie fuhren auf dem schnellsten Weg zurück zu Daniels WG. Von Weitem hörten sie schon den Lärm der Party.
1: Hörst du das? Die Feier läuft auch ohne mich. Und wie es sich anhört, amüsieren sich alle prima. Fällt keinem auf, dass ich nicht da bin?
2: Jetzt hör auf, dich zu bemitleiden. Lass uns lieber mal nachsehen, was der Schneemann macht. Ich habe noch immer das Fernglas in meiner Tasche. Und das Gebüsch hier ist eine super Deckung. Uns wird keiner bemerken.
1: Was siehst du?
2: Hier, sie selbst.
1: Da ist er! Und er macht sich an meine Freundin ran. Sieh nur, wie eng sie tanzen. Das ist doch unglaublich. Also mir reicht's jetzt. Ich gehe da rein. Oder hast du eine bessere Idee?
2: Ehrlich gesagt, nein. Vielleicht ist das ja auch gar keine schlechte Idee. Sobald dich der Schneemann sieht, muss er reagieren. Ich glaube nicht, dass er es heute Abend vor all den Gästen auf eine offene Konfrontation ankommen lässt. Vielleicht verschwindet er ja. Aber ich würde mich an deiner Stelle unauffällig unter die Gäste mischen. Stürm bloß nicht da rein und brüll den Schneemann an. Auch wenn's schwer fällt.
1: Ja, hast ja recht. Ich gehe einfach rein und stell mich irgendwo dazu. Was meinst du, fällt jemandem auf, dass ich ein blaues Sweatshirt trage und der Schneemann einen schwarzen Rollkragenpullover?
2: Du kannst dich doch umgezogen haben.
1: Okay, dann wollen wir mal sehen, was der Schneemann jetzt macht.
2: Gut, ich bleibe hier und beobachte alles. Viel Glück. Boah, es ist kalt. Vielleicht hätte ich doch mit reingehen sollen. Oh, Moment mal. Was ist das? Der Schneemann hört auf, mit Silvia zu tanzen und geht in Richtung Tür. Oh, er wird doch wohl jetzt nicht rausgehen? Oh nein, dann läuft Daniel ihm doch direkt in die Arme. Oh, tatsächlich, er geht raus. Oh, so ein Mist. Was mache ich denn jetzt? Da, jetzt geht die Tür wieder auf. Das ist Daniel. Super, dann ist er am Schneemann vorbeigekommen.
3: Du hast wohl gedacht, ich weiß nicht, dass du dich hier im Gebüsch versteckst und mich beobachtest. Ich weiß alles. Auch wie ihr mir zu Daniels Eltern und in den Wald gefolgt seid. Schade eigentlich, dass ihr aus der Hütte rausgekommen seid. Kompliment. Hätte ich euch nicht zugetraut. Wenn du versprichst, nicht zu schreien, nehme ich meine Hand von deinem Mund. Wenn du auch nur einen Mucks machst, drücke ich zu und dir geht die Puste aus.
2: Deine Hände sind so kalt. Oh, ich bekomme kaum Luft.
3: Das reicht schon.
2: Wieso wusstest du, dass wir dich verfolgen?
3: Was fragst du noch? Daniel und ich, wir sind ein und dieselbe Person. Was er weiß, weiß ich auch. Dadurch ist es doch auch keinem seiner Freunde aufgefallen, wenn ich seinen Platz eingenommen habe. Ich weiß über Daniels Freunde genauso gut Bescheid wie er. Ich bin nur netter zu ihnen.
2: Das kann doch nicht sein. Du tust mir weh.
3: Sehr schön, brav. Wir müssen uns jetzt mal unterhalten. Von jetzt an lässt du mich und Daniel in Ruhe, ist das klar? Wenn du dich noch einmal einmischst und Ärger machst, sorge ich dafür, dass du das nie wieder tun wirst. Ich denke, du weißt, wie ich das meine. Und glaube ja nicht, dass ich das nicht schaffe. Stell dir nur vor, dein geliebter Daniel klingelt an der Tür und du machst ihm auf, bittest ihn herein. Und dann ist es gar nicht Daniel. Haben wir uns verstanden? So, dann lauf jetzt. Und denk daran, was dir passieren könnte, wenn du umgezogen bist.

0: Völlig verängstigt lief Anne davon. Was sollte sie nur tun? Sie wollte Daniel ja gerne helfen, aber der Schneemann stellte eine tödliche Gefahr dar. Anne zitterte. Sie passierte die Schneemänner, die Daniels Mitbewohner gebaut hatten. Ihre dunklen Schatten hoben sich kaum vom nächtlichen Himmel ab. Anne hielt inne. Das waren doch nur zwei Schneemänner. Und keiner davon trug einen grauen Mantel und einen roten Schal. Anne schüttelte kaum merklich den Kopf. Da hatte sie plötzlich eine Idee. Sie wollte wenigstens bei Daniel anrufen und ihn warnen. So eilte sie in Richtung Uni. Sie besaß einen Schlüssel zur Bibliothek und dort war das nächste Telefon.
1: Oh, nun geh schon ran.
2: Silvia Burkhardt?
1: Hallo Silvia. Kann ich bitte Daniel sprechen? Hier ist Anne Papenbrock.
2: Klar, ich hole ihn. Er ist ganz in der Nähe.
1: Halt, warte. Was hat er an?
2: Warum willst du das denn wissen? Also er trägt eine blaue Jeans und seinen schwarzen Rolli, den ich ihm zu Weihnachten geschenkt habe.
1: Oh, verdammt. Silvia, hör zu. Du musst mir helfen.
2: Willst du Daniel jetzt nicht mehr sprechen, weil er meinen Pullover trägt?
1: Oh, Unsinn. Nein, ich will Daniel nicht mehr sprechen. Du darfst ihm auch nicht sagen, dass ich angerufen habe. Silvia, ich weiß, dass das jetzt schwachsinnig klingt, aber der Typ da mit dem schwarzen Rolli, das ist nicht Daniel.
2: Du bist ja völlig verrückt.
1: Oh, du musst mir glauben. Daniel trägt ein blaues Sweatshirt und sein Leben ist in Gefahr.
2: Wer bist du überhaupt? Wenn du aus der Anstalt ausgebrochen bist, dann sieh bloß zu, dass du schnell wieder dahin zurückkommst.
1: Oh, blöde Ziege!
0: Unruhig ging Anne in der Bibliothek auf und ab. Sie musste doch etwas tun. Der Schneemann war wieder auf der Party, also musste Daniel etwas zugestoßen sein. Was sollte sie nur tun? Warum glaubte ihr nur niemand? Wenn sie doch etwas hätte, das die Existenz des Schneemanns beweisen würde. Auf einmal durchfuhr es sie wie ein Schlag. Die Fotos! Sie hatte bei all der Aufregung die Fotos ganz vergessen. Und der Schneemann hatte nicht daran gedacht, ihr die Kamera abzunehmen. In der Uni gab es eine Dunkelkammer. Anne machte sich sofort auf den Weg. Als sie die fertigen Abzüge in den Händen hielt, rief sie wieder in Daniels WG an.
2: Claudia Lange?
1: Hallo Claudia, hier ist Anne Papenbrock. Du wohnst doch mit Daniel zusammen.
2: Ja. Kann ich dir helfen?
1: Oh, das wäre super. Ich bin eine Freundin von Daniel und er steckt echt in Schwierigkeiten. Ich bin gerade an der Uni und komme zu euch rüber. Kannst du mir entgegengehen? Ich würde gerne allein mit dir sprechen. Und sag auch Daniel nichts.
2: Ja, klar, kein Problem. Ich ziehe nur gerade noch meinen Mantel an und dann komme ich. Kann ich Christian mitbringen? Er wohnt auch hier und er ist ein guter Freund von Daniel.
1: Klar, das ist gut. Oh, ich bin so froh, dass ihr kommt. Bis gleich.
0: Anne ging sofort los. Von weitem sah sie schon Claudia und Christian, die ihr entgegenkamen. Auf der Höhe der Schneemänner trafen sie sich. Anne erzählte die ganze Geschichte und zeigte ihnen die Fotos. Christian und Claudia glaubten ihr.
1: Dieser Typ hat mir so eine Angst eingejagt. Oh, ich dachte, er erwürgt mich. Und seine Hände, sie waren kalt wie Eis an meinem Hals.
3: Es ist total unglaublich. Woher kommt dieser Typ?
1: Ist euch nie ein Unterschied zu Daniel aufgefallen?
4: Die Sache mit dem Putzplan war schon komisch. Der Daniel, den ich kenne, hätte das nie gemacht. Aber ich habe mich von all dem Glanz in der Küche blenden lassen und nicht weiter darüber nachgedacht.
3: Aber das war doch der ganze Plan. Er hat es uns allen recht gemacht, so dass wir gar nicht auf die Idee gekommen sind, dass da etwas faul ist. Genial eigentlich.
4: Aber dass dieser Schneemann, wie ihr ihn getauft habt, alles über uns weiß, alles weiß, was Daniel weiß, das ist unheimlich.
1: Finde ich auch. Dafür gibt es keine Erklärung. Es ist so bedrohlich, als sei der Schneemann wirklich ein Teil von Daniel. Apropos Schneemann. Ist euch auch schon aufgefallen, dass ein Schneemann fehlt?
3: Oh nein, und sogar Daniels Schneefigur. Ach, so ein Ärger, wo er sie doch noch gar nicht gesehen hat. Wir wollten ihm unser Kunstwerk nicht im Dunkeln zeigen und daher bis morgen früh warten.
4: Schöne Bescherung. Was nun?
3: Ob jemand den Schneemann kaputt gemacht hat?
4: Dann würden doch noch Teile davon hier rumliegen. Es sieht so aus, als habe jemand den kompletten Schneemann geklaut, ihn einfach mitgenommen.
1: Oder als sei er weggegangen.
3: Ach, ist doch egal. Wir müssen jetzt Daniel helfen, und zwar schleunigst. Nach allem, was uns Anne erzählt hat, ist er doch in Gefahr. In Lebensgefahr.
4: Halt! Warte mal. Anne hatte etwas Wichtiges gesagt. Sie sagte, es sehe so aus, als sei der Schneemann weggegangen. Und wenn er das ist?
3: Wie meinst du das?
4: Mir ist etwas aufgefallen. Daniels Doppelgänger mag keine Wärme. Er hat immer die Fenster aufgerissen. Das Geschirr hat er mit eiskaltem Wasser abgewaschen. Und er hat drinnen so stark geschwitzt, gar nicht wie Daniel.
3: Das ist mir auch aufgefallen. Und beim Gehen hat er immer feuchte Fußabdrücke hinterlassen. Ich dachte, dass er gerade von draußen gekommen sei. Aber wenn ich mir es recht überlege, er kam gar nicht von draußen.
5: Ja, ja, und das mit dem Schwitzen ist mir auch aufgefallen. Und in der Hütte, da war neben der Kerze eine große Wasserlache. Ich habe mich total gewundert, wie die da hingekommen ist.
4: Das meine ich. Ihr habt den Typ aus Jux den Schneemann getauft. Und er ist der Schneemann.
5: Das ist ganz schön fantastisch.
3: Um nicht zu sagen, es klingt unsinnig.
4: Gar nicht. Es ist die absolut logische Erklärung für all die seltsamen Vorkommnisse. Warum er keine Wärme mag, sich eiskalt anfühlt, feuchte Spuren hinterlässt. Und genau wie Daniel ist. Wir haben den Schneemann doch so modelliert, dass er die exakte Kopie von Daniel ist. Wir haben ihm doch sogar Daniels Sachen angezogen. Wie er zum Leben erwacht ist, weiß ich auch nicht. Aber das muss es sein.
5: Okay. Nehmen wir einmal an, dass das wahr ist. Dann hätten wir eine ganz einfache Möglichkeit, den Schneemann loszuwerden.
3: Ja, und wie?
5: Die Schneeschmelze setzt ein. Und wir helfen dabei nach. Wir sperren ihn einfach in einen Raum, fahren die Heizung hoch und sehen, was dann passiert.
4: Toller Vorschlag. Und wenn der Typ nicht aus Schnee ist, wird ihm einfach nur ein bisschen warm und wir können dann die Polizei rufen, weil er euch eingesperrt und Anne sogar bedroht hat.
3: So machen wir es. Am besten, wir locken ihn ins Badezimmer. Das hat keine Fenster und wir können die Heizung voll aufdrehen.
4: Und ich schraube den Regler ab. Dann kann er die Heizung nicht abstellen. Wir machen das aber besser in der Nachbarwohnung, sonst hört nachher noch jemand den Schneemann schreien. Ich habe den Schlüssel. Die sind zurzeit in Urlaub gefahren.
3: Na super.
5: Also, ich gehe besser nicht mit auf die Party. Wenn er mich sieht, dann schöpft er doch sofort Verdacht.
4: Richtig. Du könntest noch Daniel suchen.
5: Ich habe auch schon eine Idee, wo er ist. Der Schneemann hat ihn bestimmt schnell beiseite schaffen wollen. Also hat er ihn wahrscheinlich irgendwo eingesperrt. Ich tippe auf den Keller. Da war Daniel schließlich neulich doch auch eingeschlossen.
3: Ja. Du kannst mit Daniel nachkommen, wenn du ihn findest. Ich werde nämlich die Badezimmertür keine Sekunde aus den Augen lassen.
0: Anne stieg in den Keller hinab. Claudia und Christian bereiteten in der Zwischenzeit das Badezimmer vor. Dann mischten sie sich wieder unter die Partygäste und sprachen den Schneemann an.
3: Hey, Daniel!
6: Hey.
3: Bei all dem Trubel hatten wir ja gar keine Zeit, dir unser Geburtstagsgeschenk zu geben.
4: Du bekommst sogar mehrere Geschenke, aber das andere geben wir dir erst morgen.
7: Ihr macht mich ja richtig neugierig. Was ist es denn?
3: Ja, mit einem Geschenk kann man dich so richtig wild machen. Das war ja schon immer so. Und darum haben wir es auch in der Nachbarwohnung versteckt.
4: Sonst hättest du es bestimmt gefunden.
7: Jetzt bin ich ja wirklich total gespannt. Lass uns doch mal rübergehen.
3: Das Geschenk ist übrigens auch nochmal ein Dankeschön für den Putzplan und deinen Einsatz für unsere WG.
4: Ja, das war echt super von dir.
3: Jetzt! Los, Christian, pack ihn!
8: Ja. Ihr wollt mir wohl eine Falle stellen!
4: Das hast du verdient, dich einfach für Daniel auszugeben.
3: Rein mit dir da!
8: Ich bin viel stärker als ihr. Wir wollen doch mal sehen, wie ihr eingesperrt wird.
3: Nein, nicht! Los. Ich schaff es nicht!
4: Versuch, ihn ins Bad zu bringen.
3: Es geht nicht!
4: Daniel, helft uns!
9: Du widerlicher Schneemann! Hier werde ich schon bald kommen!
8: Ihr könnt mich doch nur einsperren und was dann? Irgendwann komme ich raus!
3: Das wird
8: Lass
3: geschafft!
8: Mich raus hier!
4: Daniel, unglaublich! Der Schneemann sah echt aus wie du!
3: So ein Glück, dass Anne dich gefunden hat!
4: Ich war im Keller eingesperrt!
5: Ob ihm langsam die Puste ausgeht?
8: Was?
3: Seht mal, da unter der Tür läuft Wasser raus.
4: Wir werden hier eine ganz schön große Sauerei machen.
7: Egal. In diesem Fall werde ich das Bad gerne putzen.
5: Wir müssten Silvia jetzt nur noch beibringen, dass sie doch nicht zusammenzieht.
7: Ich glaube, der habe ich noch ein paar ganz andere Sachen zu sagen. Jedenfalls nochmal vielen Dank euch allen, dass ihr mir so toll geholfen habt.
3: Wir haben ja schließlich den Schneemann gebaut.
4: Sonst wäre das alles nicht passiert. Ich baue bestimmt keine Schneemänner mehr.
3: Ich auch nicht.
5: Ich glaube, wir könnten da noch ein Problem haben. Du sagtest gerade Schneemänner.
7: Oh nein. Ihr habt doch 3 Schneemänner gebaut.
3: Und die anderen beiden sehen so aus wie wir.

Ja, zu diesem Zeitpunkt dachten wir noch, dass alles in Ordnung ist und wir beschlossen, alle gemeinsam Urlaub zu machen. Aber wenn man schon mit Anne und Daniel in den Urlaub fährt, dann ist es ziemlich sicher, dass man keinen Urlaub hat. In dem abgelegenen Haus am Waldrand, das wir gemietet hatten, ereigneten sich seltsame Dinge.

0: Eins muss ich ja mal feststellen. Ihr beide scheint das Übernatürliche förmlich anzuziehen. Kaum sind wir mal nicht da, passiert was.
1: Ach Unsinn. Das muss doch alles gar nichts bedeuten.
2: Hey, kommt mal alle hier hin. Ich glaube, hier ist was.
3: Was ist denn das für ein Sekretär?
0: Der stand doch vorher noch nicht da. Das wäre mir aufgefallen. Es kann doch gestern Nacht keiner hier an diesem Sekretär einen Brief geschrieben haben, oder?
2: Du meinst, wir sind nicht allein hier im Haus?
3: Daniel, dreh dich mal um.
2: Was? Das gibt's doch gar nicht. Das Haus ist weg.
4: Da, sie laufen geradeaus weiter. Wir haben sie abgeschüttelt.
3: Nun sag doch endlich, was das soll.
4: Hast du dir die Leute nicht angeschaut?
3: Ja, und dann hast du mich weggezerrt.
4: Anne, sie hatten schwarze Augen.
3: Der Durchgang ist einmal geöffnet worden, dann wird es wohl auch ein zweites Mal klappen. Und bis dahin müssen wir sehen, dass wir so viel wie möglich über diese Welt herausbekommen. Vielleicht können wir sogar selbst den Durchgang öffnen.
5: Ob das alles wohl was mit dieser seltsamen Geigenmusik zu tun hat?
0: Wer sind Sie? Ich kenne Sie nicht.
6: Oh, wir haben uns schon einmal gesehen. Ja, gesehen ist vielleicht nicht das richtige Wort. Sagen wir einmal, wir haben uns schon mal gehört.
0: Oh nein, der Schneemann!
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0: kann kaum die Straße erkennen.
1: Ja, aber wir sind ja gleich da.
0: Warum müssen wir auch Urlaub in einem Haus machen, das so weit außerhalb liegt? Hier sind nicht mal Straßenlaternen.
1: Ist doch super, dass wir mitten im Wald wohnen. Also ich freue mich drauf. Außerdem hätten wir das Haus sonst nie so günstig gekriegt.
0: Hast ja recht. Stört es dich, wenn ich das Radio anmache?
1: Nö, mach ruhig. Klassik? Muss das sein?
0: Mir gefällt es. Außerdem musst du dich daran gewöhnen. Wenn morgen früh erst Claudia und Christian ankommen, hörst du Claudia bestimmt ganz oft Geige spielen. In der WG kann sie ja nicht üben, ohne dass sich jemand beschwert. Jetzt wirst du jeden Morgen mit Geigenmusik geweckt.
1: Toll. Und warum spielt sie nicht E-Gitarre? Schau mal, siehst du die Lichter da? Da scheint wohl eine Schneise im Wald zu sein. So weit sind die nächsten Nachbarn also gar nicht entfernt.
0: Tatsächlich. Sieht so aus, als seien da mehrere Häuser.
1: Komisch. Ist mir gar nicht aufgefallen, als wir uns das Haus angeschaut haben. So, jetzt mache ich das Radio aber aus. Das Gedudel geht mir echt auf die Nerven.
0: Ich sehe die Lichter gar nicht mehr.
1: Jetzt sind doch die Bäume dazwischen. Ey, pass auf, da ist schon die Zufahrt zum Haus.
0: Oh, hätte ich fast übersehen. Kein Wunder, ich bin schon total müde von der langen Fahrt.
1: So, da wären wir. Jetzt kannst du ausruhen.
0: Bin ich froh, dass wir nicht so viel eingepackt haben.
1: Ja, schnappen wir uns also die Koffer und machen es uns gemütlich.
0: Genau, mit dem Auspacken können wir auch bis morgen warten. Wenn Claudia und Christian morgen früh ankommen, legen wir so richtig los.

0: Der Nebel umschloss das Haus wie ein grauer Mantel. Trotz der eigentlich sommerlichen Temperaturen hatte es sich nachts empfindlich abgekühlt. Anna und Daniel waren so müde, dass sie beschlossen, sofort schlafen zu gehen. Daniel fiel sofort in einen tiefen Schlaf. Doch Anna konnte einfach nicht einschlafen. Unruhig wälzte sie sich in ihrem Bett umher.
1: Oh, die erste Nacht in einem fremden Haus. Und ich kann natürlich einfach nicht einschlafen. Und Daniel schläft natürlich wie immer tief und fest. Ach, ich hole mir erstmal ein Glas Wasser. Vielleicht schlafe ich dann besser ein. Boah, es ist echt kalt. Ich gehe besser ins Bett zurück. Was ist das? Wo kommt nur die Musik her? Das Radio in der Küche ist doch aus. Und unseren CD-Player haben wir doch auch noch nicht ausgepackt. Ob jemand Geige spielt? Aber wer? Das Haus ist so abgelegen. Man kann auch gar nicht hören, woher die Musik kommt. Oh, wie unheimlich. Am besten, ich wecke Daniel. Daniel, wach auf. Hörst du nicht die Musik?
2: Lass mich schlafen, ich bin müde.
1: Aber die Musik.
2: Ich höre nichts. Leg dich wieder hin. Gute Nacht.
1: Oh, ist schon gut. Jetzt höre ich auch nichts mehr. Gute Nacht.
0: Anne lag noch lange wach und grübelte über den seltsamen Vorfall. Woher kam nur diese Musik? Hatte sich jemand in das Haus geschlichen, um sie zu erschrecken? Endlich fiel sie in einen unruhigen Schlaf. Früh am nächsten Morgen kamen Claudia und Christian an. Sie setzten sich zum Frühstücken in die Küche und Anne erzählte ihren Freunden von den Ereignissen der letzten Nacht.
3: Und du konntest nicht feststellen, woher die Musik kam?
1: Nein. Ich habe versucht, ihr nachzugehen, aber nichts.
4: Du hast nichts gehört, Daniel?
5: Ich war todmüde. Ich habe geschlafen.
3: Also, eins muss ich ja mal feststellen. Ihr beide scheint das Übernatürliche förmlich anzuziehen. Kaum sind wir mal nicht da, passiert was.
5: Ach, Unsinn. Das muss doch alles gar nichts bedeuten.
1: Genau. Ich habe mich so darauf gefreut, mit euch hier Ferien zu machen. Da lasse ich mir nichts dazwischen kommen.
3: Ein Geist, der wie ich Geige spielt. Und das finde ich gar nicht schlecht.
5: Also mir reicht es schon, wenn du Geige spielst.
3: Aha.
4: Was wollen wir machen? Also ich wäre dafür, dass wir uns im Haus mal gründlich umsehen. Vielleicht finden wir ja den Ursprung der Geigenmusik.
1: Ja, das wäre toll. Ich kann einfach nicht glauben, dass ich mir das alles eingebildet habe.
0: Alle fingen an, das Haus zu durchstöbern. Jeder Winkel und jede Nische wurde durchsucht, doch nichts Auffälliges war zu sehen. Da rief auf einmal Daniel aus einem Zimmer im ersten Stock.
6: Hey, kommt mal alle hier hin. Ich glaube, hier ist was.
1: Was ist denn das für ein Sekretär? Der stand doch vorher noch nicht da.
7: Das wäre mir aufgefallen. Als wir das Haus besichtigt haben, war das Zimmer leer.
4: Vielleicht wollte der Vormieter den Sekretär doch nicht haben und hat ihn einfach hier stehen lassen.
6: Das kann nicht sein. Sieh dir doch mal an, was drauf liegt.
1: Mehrere Blätter Papier und... Wow, was ist denn da für ein schwarzes Zeug ausgelaufen?
4: Ah. Hier, ein Tintenfass. Das muss runtergefallen sein.
7: Wer schreibt denn heute noch mit Feder und Tinte?
1: Mal sehen, was auf den Seiten steht.
6: Na dann viel Glück. Die Tinte hat alles verschmiert. Das Gekritzel ist doch total unleserlich. Pass auf, dass du dich nicht vollschmierst. Die Tinte färbt bestimmt ab.
1: Hast recht. Ich habe schon schwarze Hände.
7: Oh.
1: Naja, jetzt ist auch egal. Seht mal, einzelne Teile sind noch erkennbar. Die Schrift ist altdeutsch. Kann das einer von euch lesen?
4: Druckschrift gut, aber Schreibschrift, naja, ein bisschen.
7: Also wir sollten es jedenfalls mal versuchen. Die Anrede kann man doch erkennen. Das erste Wort heißt bestimmt Liebe.
1: Und dann ein Frauenname. Ellie... Helen... Was kommt danach?
4: Nein, Helena. Helena muss es heißen. Dann kommen erstmal ein paar Höflichkeitsfloskeln. Danke für deinen Brief. Wie geht es dir? Bla bla bla. Das ist uninteressant.
1: Aber vielleicht auf der nächsten Seite. Ich versuche mal vorsichtig die Blätter zu trennen. Die Tinte ist noch nicht trocken. Die Blätter sind also nicht verklebt.
6: Leute, fällt euch was auf? Die Tinte ist noch feucht.
4: Ach, das hätte uns auch wirklich vorher auffallen können. Das Tintenfass kann noch nicht lange umgefallen sein.
7: Vielleicht letzte Nacht?
1: Bestimmt sogar. Nur, ich habe es nicht umgestoßen. Ich war nur in der Küche und auf dem Flur. Ich war nicht einmal in der Nähe von diesem Zimmer.
6: Ach, wäre ich letzte Nacht doch nur aufgewacht. Du hättest mich wecken sollen, Anne.
1: Ja, habe ich versucht. Aber wenn du erst einmal schläfst...
4: Ist doch jetzt auch egal. Lass uns lieber versuchen, rauszukriegen, was in dem Brief steht. Bekommst du die Seiten auseinander, Anne?
1: Ja, ich muss nur ganz vorsichtig sein. Das Papier reißt sonst. Warte, hier. Es geht. Viel steht auf der zweiten Seite nicht gerade.
4: Aber man kann alles lesen. Gib doch mal her.
7: Los, lies vor, mach schon.
4: Mal sehen. Also, hier steht. Und gegen Abend ist... also den Namen kann ich nicht entziffern. Dann noch einmal weggegangen. Es ist etwas Sonderbares an ihm. Ich fühle mich nicht wohl in seiner Nähe. Und dann diese Violinmusik. Dauernd spielt er diese Melodie. Immer in anderen Variationen. Als bekäme er nicht genug davon. Und er schließt sich dabei in seinem Zimmer ein. Ich verstehe nicht warum. Gestern habe ich richtig Angst bekommen. Da hat er zum ersten Mal die Tür nicht abgeschlossen. Dann fing er wieder an, die Melodie zu spielen. Auf einmal war es still. Helena, du kannst dir nicht vorstellen, wie unheimlich diese Stille war. Nach einer Stunde habe ich nachgesehen. Und stell dir vor, das Zimmer war leer. Bitte erlaube mir, dich zu besuchen. Ich kann keine Minute länger hier bleiben. Ich habe nur Angst, dass... Wartet mal, hier ist wieder der Name. Diesmal deutlicher. Er fängt mit S an und hört mit I auf.
7: Schedoni. Er heißt Schedoni.